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4: Samstag. Zum 250. Geburtstag von E.T.A. Hoffmann liest Barbara Schnitzler im Liebhabertheater Schloss Kochberg aus dessen Kreisleriana. Dazu spielt Frank Emo Ziechner am Hammerflügel. Werke von Wolfgang Amadeus Mozart, Ludwig van Beethoven, E.T.A. Hoffmann und Robert Schumann. Die Veranstaltung beginnt 17 Uhr. Im Rahmen der Thüringer Chorschätze 2026 kann man im Rudolstädter Schallhaus 15.30 Uhr den Frauenchor Mechoria Erfurt erleben. Freuen Sie sich auf ein Repertoire von Chorliteratur aus 5 Jahrhunderten geistlicher und weltlicher Musik. Unter dem Motto auf gute Nachbarschaft treten 19 Uhr im Ahnensaal von Schloss Schwarzburg der Max-Hütten-Chor unter Wellenborn e.V. gemeinsam mit dem Vokalensemble Edelweiß-Mernes auf. Sie brillieren mit deutschen und internationalen Volksliedern, Opernliteratur, geistlicher und populärer Unterhaltungsmusik sowie Thüringer Folklore. Für beide Veranstaltungen muss man sich nicht vorab anmelden und es wird auch kein Eintritt erhoben. Sonntag. Die meisten Freibäder im Landkreis haben geöffnet, so auch das Saalfelder Freibad. Dort erwartet Sie ab 9 Uhr Badespaß für die ganze Familie. Oder Sie besuchen eine Ausstellung, zum Beispiel wird in der Kunstsammlung Jena von 10 bis 17 Uhr Malerei von Soha Freeman gezeigt. Sie gleicht einer zeitgenössischen Bestandsaufnahme weiblicher Lebenswelt, angereichert mit Zitaten der Kunstgeschichte, Popkultur, Serien und Hollywood-Filmen. Im Saalfelder Stadtmuseum kann man sich die Sonderausstellung Cork Art bei Gabriel Wiese ansehen. Wann? Zu den bekannten Öffnungszeiten. Des Weiteren findet der Bürgeler Töpfermarkt statt, sowie ein ganztägiges Cosplay-Anime-Treffen auf der Leuchtenburg. Auch die Falkner der Burg Greifenstein in Bad Blankenburg bieten ab 14 Uhr wieder eine Flugshow an, bei der man die Könige der Lüfte hautnah erleben kann. Oder Sie entscheiden sich für Fete de la Musique, einem Straßenmusikfest in der Fußgängerzone vor der Kulturstube Breite Straße in Pößneck. Außerdem findet ab 10 Uhr in den Saalfelder Feengrotten ein großes Familienfeenfest statt. Nun liegt es wieder einmal an Ihnen, sich zu entscheiden. Ein schönes Wochenende wünscht Ihnen auf jeden Fall wieder Karin Berger, Radio SRB.

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1: Bei der Landratswahl am 7. Juni erreichte keiner der Kandidaten die absolute Mehrheit. Deshalb sind die Wahlberechtigten im Landkreis erneut aufgerufen, ihre Stimme abzugeben. Was bei der Stichwahl beachtet werden muss, erklärt Kreiswahlleiter Olaf Neugärtner.
2: Ja, das ist eigentlich genauso wie bei dem ersten Wahlgang. Also da ist zum einen die Urnenwahl möglich, aber auch Briefwahl ist möglich. Und für die Briefwahl, die kann, also diejenigen, die schon bei der ersten Wahl Briefwahl beantragt hatten, die kriegen die Unterlagen automatisch zugeschickt. Diejenigen, die jetzt bei der Stichwahl Briefwahl machen wollen, die müssen das jetzt nochmal erneut beantragen bei ihren Gemeinden.
1: Ist dabei was Besonderes zu beachten?
2: Ja, zu beachten ist halt nur, wir haben halt sehr, sehr enge Fristen und dann haben wir natürlich nur, wenn man die Postlauffristen noch mit dazu zählt, nicht viel Zeit, seine Stimme abzugeben. Also wirklich die Briefwähler, die müssen auf die Tube drücken, die dürfen die Unterlagen nicht lange zu Hause bei sich liegen lassen, sondern müssen die dann sofort ausfüllen, zurückschicken, damit die dann alle noch am Sonntag oder bis Samstag bei den Gemeinden auch eingehen. Ja.
1: Vergessen Sie nicht, am 21. Juni wählen zu gehen. Für Sie im Gespräch mit Olaf Neugärtner war Emma Hanisch und Sie hören Radio SRB.

Heute geht es um einen Film mit Ben Affleck. Er ist zwar nicht mehr ganz neu, aber auf jeden Fall einen kurzen Blick wert. Es handelt sich um ein Krimi-Drama und wenn ihr solche Filme mögt, könnt ihr ihm ruhig mal eine Chance geben. Der Film heißt Live by Night. Klar, bei der Handlung gibt es ein paar Schwächen. Manches ist nicht ganz logisch, trotzdem ist das Gesamtpaket wirklich sehenswert. Von mir bekommt der Film 7 von 10 Punkten. Wenn ihr Lust habt, schaut ihn euch einfach mal an. Gerade weil Ben Affleck auch Regie geführt hat, ist daraus ein ziemlich solider Krimi-Film geworden. Mit dabei ist übrigens auch Elle Fanning. Lasst euch da einfach überraschen. Live by Night ist nicht so bekannt, aber auf jeden Fall gelungen. So, das war's für heute. Danke fürs Zuhören und vielleicht bis bald mal wieder. Habt eine gute Zeit. Euer Radiomacher Kevin Pache. Auf Wiederhören.

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1: Am Sonntag, den 21. Juni, findet am Hohen Schwarm in Saalfeld die Vettelaer Musik statt. Zahlreiche Künstlerinnen und Künstler, freier Eintritt und Getränke. Und für genaueres war Didi Bujak bei mir zu Gast im Studio. Didi, du bist Veranstalter für die diesjährige Vettelaer Musik beim Hohen Schwarm, ist das richtig?
2: Naja, Veranstalter ist wieder so ein großes Wort. Das klingt jetzt so wie Marek Lieberberg und ich hole die Pörpel nach Saalfeld. Nein, ich organisiere die Vettelaer Musik, weil das ja was Ehrenamtliches ist. Mache ich es auch im Ehrenamt. Deswegen würde ich sagen, Organisator ist da treffender.
1: Zuallererst, was ist denn kurz und knapp die Vettelaer Musik für die Leute, die es nicht kennen?
2: Ein Kulturminister in Frankreich hat in den 80er Jahren gesagt, wir haben doch so eine geile nationale Kultur und auch lokale Kultur. Und er würde sich wünschen, dass Bands, Musiker, egal was auf öffentlichen Plätzen spielt, es hat zwei Bedingungen. Es darf keine Gage geben, also es muss kostenlos auch für das Publikum sein, ohne Eintritt. Und es muss live sein. Also ja, es gibt jetzt mittlerweile ein paar DJs, die mixen und das ist auch okay. Und dann hat sich das so 3-4 Jahre in Europa rumgedümpelt. Frankreich hatte, glaube ich, 5 oder 6 Feten am Anfang. Also es war wirklich unterirdisch. Und plötzlich kam der Initialknall. Die Leute haben gesagt, das ist so geil. Irgendwo in der Fußgängerzone spielt plötzlich eine Brassband oder so. Und mittlerweile ist es nach Deutschland reingeschwappt. Im Städtedreieck auch schon seit einiger Zeit angekommen. Mit einem Gewitterausfall vor 3 Jahren ist es jetzt zum 3. Mal Vettelaer Musik am Hohen Schwarm. Im Park, Open Air, nur bei schönem Wetter.
1: Und du hast ja gesagt, du bist Organisator. Bist du schon immer Organisator gewesen oder wie kam das zustande?
2: Ja, das Organisatorsein hat einen Nachteil, du gibst Freizeit dran, hat aber auch einen Vorteil. Als ich noch ein junger Spruz war, gab es einen DJ, der hieß Rudi Reismann. Und damals hatte ich eine Gitarre. Ich dachte, ich könnte die Welt mit der Gitarre einreißen und habe den Rudi gefragt, hey, wenn du jetzt mal pinkeln gehst, kann ich da mal auf deiner Fete, also waren ganz viele Leute da, kann ich da mal live spielen? Und das war so meine Initialzündung an der Karriere. Und alleine schon das ist geil, weil wir machen ja das auch mit der Akkordeon Big Band der Musikschule Fröhlich und Schülerinnen von der Musikschule auch die letzten Jahre schon dabei gewesen. Richtig geile Perlenleute, die sonst nie groß vor Publikum gekommen wären. Die können bei der Oma mal auf dem Geburtstag spielen. Jetzt spielen die für über 100 Leute.
1: Warum habt ihr euch denn genau für den Veranstaltungsort Hohen Schwarm entschieden?
2: Das ist eine Zusammenarbeit mit der Stadt Saalfeld. Die muss ich jetzt mal richtig fett loben, also fett mit 3T. Weil ich habe gesagt, gäbe es denn die Möglichkeit, und ich habe meinen kleinen Finger hin, die haben sofort die ganze Hand genommen und haben gesagt, ja, wir machen das als Kurkonzert. Das heißt also, du benutzt jetzt mit dieser Produktion, mit dieser Organisation einen öffentlichen Raum, wo wir jetzt nicht absperren müssen, also der für jedermann begehbar ist, sind vorne und hinten Türen drin, ist sogar eine Toilette da, wer mal pipi muss und all so ein Scheiß. Also es optimal. Und wir schenken dir von den Liegenschaften die gesamten Gebühren vom Ordnungsamt, vom Grünflächenamt. Das ist natürlich organisatorisch auch ein fetter Sack hinten dran. Aber die Stadt Saalfeld sagt das, mach mal du in der Öffentlichkeit. Und ich muss dir sagen, Jan, ist so ein schöner Ort. Im Hintergrund diese herrliche Burgruine und davor dann die Bands, bis es dämmert, bis um 10, dann ist ja Schluss. So geil, geil, ein richtig schönes Kuhkonzert für die Saalfelder und die Gäste.
1: Und nach welchen Kriterien wurden die Künstler dort ausgewählt?
2: Weil man sich kennt, weil Saalfeld eine unwahrscheinlich nette und kameradschaftliche Kulturszene hat. Und es gibt ja Ecken, ich sage jetzt mal Beispiel Jena, da werden die Plakate von Konkurrenzbands überklebt und da ist Hauen und Stechen und Tod und Teufel. Und hier trinkt man miteinander Bier und kennt sich und mag sich. Und hey, wenn du nächstes Jahr die Vettelaer Musik machst, wollen wir aber auch mitspielen. So. Und so läuft das eben.
1: Und dann kommen wir zur letzten Frage. Was erwartet denn die Besucherinnen und Besucher am 21. Juni bei der Vettelaer Musik?
2: Ich hoffe, gutes Wetter. Ich hoffe, dass ihr vorher was esst, denn die Mönche, die historische Vereinigung, macht nur Getränke. Das gibt's, ja. Und es gibt Bänke vom Theater, sogar Theater Rudelstadt. Ein kurzer Anruf, weil dürfen wir eure Bänke nehmen? Na klar, macht, räumt sie ihn da wieder weg. So, und dann kommt, wie gesagt, Musikschule Fröhlich, die Linda Solo, die Lisa Solo von der Musikschule. Wir haben Chris Toss Solo dabei. Wir haben, das ist immer ein Highlight, die jatzenden Lehrer, die sind seit ewigen Zeiten schon im Ruhestand, sind alle Rentner und spielen so richtig Oldschool Swing und Jazzmucke. Dann gibt es die Peyote Blues Band, 2 gegen Willi Altbesetzung, das heißt also die rockige Variante aus Ende 80er, Anfang 90er Jahre. Und Headliner vom Stadtfest bekannt sind ja die Fakes. Und das ist das Setup bis 22 Uhr.
1: Alles klar, danke dir.
2: Janis, ich danke dir und Leute, kommt einfach, es gibt keinen Eintritt, einfach durch die Tür, es gibt Drinks und wer jetzt am Abend vorher bitte austrinken, alle Christen beten, weil es ist nur bei schönem Wetter.
1: Das war Janis Xenos zusammen mit Didi Bujak, Radio SRB.

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2: Hallo, Christian Schröter hier. Guten Tag.
3: Radio SAB, der Didi. Guten Morgen nach Bautzen. Ich grüße dich, Christian Schröter.
2: Ich freue mich. Hallo. Beste Grüße aus Bautzen.
3: Servus. Du bist ja eigentlich Rudolstädter Urgestein. Du stammst von hier?
2: Ich bin geboren sogar im Kreiskrankenhaus im Saaletal. Und jetzt als Gastarbeiter weit im Osten.
3: Was machst du in Bautzen?
2: Mit meinem ganzen Theaterwerkzeug darf ich die alte Gedenkstätte, den alten Stasi-Knast aufmischen und hier Projekte mit jungen Menschen machen.
3: Na, Projekte mit jungen Menschen, das liegt dir ja. Du machst jetzt auch was hier in der Region.
2: Genau, das ist das Schöne, dass ich wieder zu Hause sein darf, immer wieder. Ich darf zusammen mit dem Zukunftsladen in Saalfeld ein Projekt durchführen, was mir sehr am Herzen liegt. Wir haben eine Art Weltverbesserungslabor.
3: Klingt spannend, also es geht um Konfliktlösungen.
2: Genau. Was tun, wenn es schwierig wird? Wir merken, nicht nur als Jugendliche, auch als Erwachsene, dass gerade viele Probleme in der Luft liegen, zwischen den Menschen, aber auch die großen Probleme. Die ganz großen, die müssen andere lösen, aber die ganz kleinen und die vielen, vielen zwischenmenschlichen, die haben wir selbst in der Hand, denke ich. Wir wollen da gucken, dass wir das richtige Werkzeug in der Hand haben und das jungen Menschen mit in die Hände geben. Aus diesem Werkzeugkoffer sollen sie einfach frei anwenden können und frei Probleme lösen. So viel wie möglich mit sehr, sehr viel Spaß.
3: Ich glaube, Spaß ist auch wichtig, aber was noch viel wichtiger ist, du hast ja schon genannt, das sind die kleinen Dinge. Man muss nicht unbedingt Gitarre lernen und einen Protestsong singen.
2: Das Erste und das Wichtigste ist, glaube ich, die Fähigkeit hingucken, zuhören, den Mund aufmachen, das Herz am richtigen Fleck haben und ja, mitmischen, sich einmischen. Und was wir vorhaben unter dem Titel Was tun, wenn es schwierig wird, einen Workshop 2 Tage lang, jetzt gleich in der nächsten Woche, am Montag geht's los, in Saalfeld am Böll-Gymnasium. Da wollen wir wirklich in einer Art Forum-Theatermethoden reingehen, das heißt, Leute dazu bringen, schnell Probleme erkennen und zu lösen, spielerisch sich hineinversetzen, Empathie entwickeln und auf geniale Lösungen kommen, die man vorher vielleicht gar nicht geahnt hat.
3: Die Schmerzfrage an Christian Schröter: Theater ist ja nun brotlose Kunst, aber das ist doch was Wichtiges fürs Leben, das kann man doch bis zur Rente brauchen.
2: Ja, das ist nicht umsonst, sondern das ist ein riesengroßer Wert. Ich selbst bin groß geworden in Rudolstadt, Theaterspielladen zusammen mit dem Thüringer Theater in Rudolstadt und habe dort Sachen gelernt, die mir bis heute eben jetzt hier in Bautzen im Leben helfen, die mir auch in anderen Ecken der Welt helfen, nämlich dieses sich hineinversetzen, dieses Werkzeug dafür. Mitmachen heißt seine Lebenszeit, seine Ideen mit reinbringen, seine Energie mit reinbringen, seine Lust und Neugier. Das ist das, was ich wünsche, was junge Menschen, die mitmachen, einfach auch mitbringen und dann anwenden.
3: Aber bei dem diesmaligen 2-Tages-Workshop seid ihr ja schon voll, wie ich gehört habe.
2: Wir freuen uns sehr, dass da ein großes Interesse dran ist, weil der Bedarf ist da. Wir haben einen großen Bedarf, heißt dann immer so schön, wir wollen was. Und wir wollen eben nicht nur jetzt nächste Woche 2 Tage in Saalfeld junge Menschen ausbilden, weiterbilden zu, wir nennen das Peers, also zu Botschafterinnen und Botschaftern befähigen, mit anderen Menschen Probleme zu lösen, frei weiterzugehen, mit anderen Menschen ins Spiel zu kommen. Wir wollen auch, dass das im Herbst nochmal wiederholt wird in Rudolstadt, dass es weitergeht. Dass Schulen sagen, hey, wir haben Bedarf, wir wünschen uns gern eine Problemlösungsmaschine, eine Art von Weltverbesserungseinsatz bei uns, wie zum Beispiel eben bei Fällen von Mobbing, bei Fällen von Ausgrenzung, bei Fällen, wo Konflikte entstehen und die aber konfliktfrei gelöst werden sollen. Das ist so der Wunsch, nicht gleich draufhauen, sondern zu gucken, welche Ideen finden wir noch, um eins von diesen zwischenmenschlichen Problemen zu lösen.
3: Und wenn ich da im Herbst jetzt noch mitmachen möchte, wie läuft das?
2: Das ist total einfach. Dank des Landkreises Saalfeld-Rudolstadt, dank einer großen Förderung, haben wir die Möglichkeit, im Zukunftsladen das Interesse schon anzumelden. Einfach in Saalfeld, dem zukunftsladen@diakonie-wl.de, eine E-Mail schreiben oder sich sonst irgendwie dorthin melden.
3: Genau, obere Straße, mal vorbeigehen.
2: Genau, einfach vorbeigehen und sagen, hey, das klingt spannend, ich würde gerne mehr wissen, ich möchte mich anmelden und dann gibt es von uns die nächste Information. Es kostet nichts, einfach nur vorbeikommen, mitmachen oder denen, die jetzt gerade mitmachen, einfach mal zuhören, wie die das gerade gemacht haben, was da rauskommt.
3: Christian Schröter, ganz lieben Dank für das Statement und beste Grüße hier aus deiner Heimat nach Bautzen.
2: Lieben Dank und bis ganz bald.
3: Bleib gesund. Ciao.
2: Tschüss. Get ready.

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1: Rechte Gewalt macht einen Großteil der politisch motivierten Gewalt aus. Die Opferberatungsstelle ESRA hat Statistiken über das Jahr 2025 bekannt gegeben. Ich bin Pepe Vogt und Sie hören einen Beitrag zur rechten Gewalt. 64,5% der politisch motivierten Gewalttaten werden laut einer Studie des Thüringer Innenministeriums zur politisch motivierten Kriminalität, kurz PMK, dem rechten Spektrum zugeordnet. Im Vergleich dazu gehören nur 9,1% dieser Gewalttaten zum linken Spektrum. Diese Zahlen verdeutlichen, dass rechte Gewalt weiterhin einen sehr großen Anteil am

politisch motivierte Gewalt ausmacht. Die Zahl rechter Gewalttaten bleibt damit insgesamt auf einem hohen Niveau. Nach Angaben der Opferberatungsstelle ISRA wurden im Jahr 2025 in Thüringen insgesamt 181 rechte, rassistische und antisemitische Angriffe registriert. Dabei waren mindestens 292 Menschen betroffen, darunter 24 Kinder und 20 Jugendliche. Zusätzlich werden zurzeit noch 83 weitere Verdachtsfälle geprüft, die bislang noch nicht in die offizielle Statistik der ISRA aufgenommen wurden. Das bedeutet, dass die tatsächliche Zahl der Vorfälle möglicherweise noch höher liegt als derzeit erfasst. Im Durchschnitt entspricht das, laut ISRA, mehr als 3 rechten Gewalttaten pro Woche in Thüringen. Auch wenn der Höchststand des Jahres 2024 mit 206 von ISRA registrierten Angriffen nicht erneut erreicht wurde, sieht ISRA dennoch keine Entwarnung. Die Beratungsstelle betont ausdrücklich, dass rechte Gewalt in Thüringen seit dem Ende der Corona-Pandemie auf einem sehr hohen Niveau geblieben ist. Der leichte Rückgang im Vergleich zu 2024 wird zudem von ISRA nicht als grundlegende Entspannung gewertet. Eine mögliche Erklärung könnte sein, dass 2025 kein sogenanntes Superwahljahr war. Somit gingen Angriffe auf politische Verantwortungsträgerinnen und Verantwortungsträger als auch Gewalt im Zusammenhang mit Demonstrationen zurück. Wenn man die Motive der Taten betrachtet, zeigt sich, dass Rassismus das häufigste Tatmotiv war. Insgesamt wurden 103 Angriffe mit rassistischem Hintergrund registriert. Das entspricht rund 57% aller von ISRA erfassten Vorfälle. Damit stellt Rassismus den größten Anteil innerhalb der dokumentierten rechten Gewalt dar. Darüber hinaus folgen Angriffe auf politische Gegnerinnen und Gegner mit 33 Fällen. Außerdem wurden 16 queerfeindliche sowie 10 antisemitische Angriffe registriert. Unter den registrierten Taten befinden sich nicht nur Beleidigung oder Drohung, sondern auch zahlreiche Körperverletzungen. Zusätzlich wurden Brandstiftungen und weitere schwere Gewaltdelikte dokumentiert. Die Bandbreite der Gewalt reicht, laut ISRA, damit von verbalen Angriffen bis hin zu schweren Straftaten, die erhebliche Folgen für die Betroffenen haben. Beispielsweise wurde im September 2025 ein Mann aufgrund seines Davidstern-Anhängers beleidigt und körperlich angegriffen. Solche Vorfälle verdeutlichen, welche Gefährdung für Menschen besteht, die als jüdisch, migrantisch, queer oder politisch engagiert wahrgenommen werden. Regionale Schwerpunkte rechter Gewalt lagen laut ISRA vor allem in den Städten Erfurt und Jena. Ostthüringen weist somit weiterhin hohe Fallzahlen auf. Insgesamt ist Thüringen laut PMK im Verhältnis zu den anderen Bundesländern auf Platz 2, was rechte Gewalttaten angeht. Das war ein Beitrag über rechtsextreme Gewalt. Ich bin Pepe Vogt und Sie hören Radio SRB.

0: 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Bis bald. Tschüss.
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1: Ja, willkommen zu einer neuen Ausgabe vom Frequenzwechsel und man hat es am Jingle schon erkannt, wir sind heute bei Radio Enno in Nordhausen und was es da Neues von den KollegInnen zu berichten gibt, das verrät uns jetzt Anja, sie ist hier bei mir in der Leitung. Ja moin und schöne Grüße nach Nordhausen.
4: Ja
1: moin,
4: ja ganz liebe Grüße nach Weimar, ich freue mich sehr, Pauline, dass wir mal wieder quatschen können, was bei uns so los ist. Also bei uns war gestern was ganz, ganz Großes los.
1: Was denn passiert?
4: Ich weiß nicht, wie alt bist du, wie viele Jahre hast du die DDR erlebt?
1: Gar nicht, denn ich bin 26, das heißt, das ist schon. Ich habe das nicht mehr miterlebt, nur noch von der Familie so ein bisschen was gehört. Aber stimmt, gestern war ja auch ein besonderes Datum.
4: Genau, du weißt davon, ich merke schon, du bist sehr gut informiert. Gestern war ein ganz besonderes Datum, denn am 17. Juni 1953 gab es in der DDR quasi diesen Volksaufstand, wo aus einem Arbeiterprotest quasi binnen weniger Stunden ein Volksaufstand wurde, der brutal bekämpft wurde und unterdrückt wurde. Und die Menschen, die wollten einfach nur protestieren für Einheit, Recht und Freiheit und gegen dieses sozialistische System. Und ja, es war so, also ich hatte die DDR immer als was Schönes abgespeichert. Ich habe nur 2 Jahre von der DDR erlebt und auch wahrscheinlich gar nicht bewusst. Ich habe immer gedacht, oh, die Kindergärten, das System mit den Krippen und diese Möbel aus der DDR, dieser Stil. Und das fand ich alles immer ganz toll und habe nur die eine Seite gesehen. Und jetzt durch meine Recherche zu diesem Tag am 17. Juni 1953 ist mir bewusst geworden, es war doch nicht alles so tutti in der DDR, ne?
1: Ich habe auch gesehen, Nordhausen war da gestern so ein bisschen zentraler Gedenkort.
4: Genau, und darauf möchte ich hinaus. Also die Bürger haben protestiert gegen den Aufbau des Sozialismus damals, weil in der SED die Regierung quasi die Arbeitsnorm erhöht hat. Man sollte mehr schaffen für weniger Geld. Und ja, der Tag ist heute noch wichtig, weil man halt nicht vergessen möchte. Und die Stadt spielte damals eine wichtige Rolle beim Volksaufstand. Und dieses Jahr findet diese Thüringer Veranstaltung, die immer quer durch Thüringen zieht, woanders statt. Und dieses Jahr findet die in Nordhausen statt oder fand in Nordhausen statt, also gestern. Ja, und um 13 Uhr war dann die Kranzniederlegung vor dem Rathaus mit den Worten von Oberbürgermeister Kai Buchmann. Zitat: Mit dem Gedenken haben sie etwas wachgerufen, das es bisher in unserer Stadt nicht gibt. Und damit hat er geschaut in Richtung Ministerpräsident Mario Vogt und Landtagspräsident Thaddäus König. Und ja, es gibt keine Stele, keine Steinplatte oder irgendwas, um diesen Opfern zu gedenken. Und es sind ja nicht wenig dabei umgekommen. Und ja, es ist also ein sehr bewegender Festakt gewesen. Und auch der Thüringer Beauftragte zur Aufarbeitung der SED-Diktatur sprach, das war der Peter Woschi. Und anschließend ließen die Schüler vom Humboldt-Gymnasium mit einer ehemaligen Nordhäuser Oberbürgermeisterin, der Barbara Rinke, die Protagonisten und Proteste in Nordhausen wieder aufleben. Ja, also es war eine rundum gelungene, bewegende Veranstaltung und ich glaube, die wird viel noch lange in Erinnerung bleiben. Ja, dann wird es sportlich bei uns. Also die Nordhäuser sind sehr sportlich, das muss ich schon mal sagen. Also zum einen der Nordhäuser Handballverein. Wir haben, also Handball wurde ja damals erfunden vom Berliner Turnlehrer Max Heiser. Der hat das Ganze ins Leben gerufen und ich habe eine gute und eine schlechte Nachricht. Also die Handballer hatten die letzten Spiele nicht so gut bestritten. Und bei dem, ich glaube, das war das vorletzte Spiel, wo ich war, das war gegen Hörselgau hier in Nordhausen, wo wirklich stark gekämpft wurde und eine Sekunde vor Schluss der Gegner noch einen Punkt geworfen hat und da quasi das Spiel verloren war und die Enttäuschung war bitter. Und auch das letzte Spiel gegen den Sonnenberger Handballverein wieder knapp mit einem Punkt verloren. Also man sieht, sie kämpfen, aber sie sind noch nicht stark genug. Und jetzt war es so, dass sie quasi eine Liga abgestiegen sind durch diese Spiele jetzt in der aktuellen Saison. Und jetzt hat aber eine andere Mannschaft verzichtet und sie bleiben in der Liga. Das ist ein sehr glücklicher Zufall und den gibt es schon zum zweiten Mal. Das ist denn davor das Jahr auch schon passiert. Jetzt gibt es allerdings noch eine schlechte Nachricht, weil der Trainer hat das Handtuch geworfen, aber im Guten. Der hat gesagt, das ist der Pascal Eichentopf, der hat gesagt, Mensch, ich mache schon 12 Jahre hier den Trainer im Handball. ich möchte mich gerne mal auf was anderes konzentrieren, ein paar andere Dinge machen und er schaut jetzt mal, was ihm so einfällt.
1: Naja, dann drücken wir ihm die Daumen vielleicht und vor allem, dass dann auch schnell ein Trainer nachnominiert wird. Gibt es denn da schon Kandidaten?
4: Es gibt Kandidaten in einer engeren Auswahl, aber man möchte sich noch bedeckt halten.
1: Na dann, abwarten.
4: Also der Heiko Ahlert ist auf jeden Fall der Co-Trainer und der bleibt, der macht sein Amt weiter.
1: Immerhin das.
4: Ja, und das gleiche Problem oder ein ähnliches Problem gibt es auch beim SSV Wacker 90 Nordhausen e.V. Das ist unsere Fußballmannschaft. Die hatten ein Endspiel um den Klassenerhalt und das war gegen den FC Thüringen weiter. Und in der Halbzeit führte Wacker dank Torschütze Alexander Ludwig 1-0. Und im Endstand stand dann plötzlich 1-1 unentschieden. Aber dieser eine Punkt hat sie gerettet, um in der Thüringen-Liga zu bleiben.
1: Na immerhin, das ist das Positive. Also man braucht gar nicht die WM schauen. Man hat ja auch hier in Thüringen Lokalfußball. Ist ja auch schön, wenn man den unterstützen kann.
4: Genau, das ist eine ganz tolle Sache. Da hast du recht. Ja, und als nächstes wird es wieder sportlich, aber diesmal für jeden Einzelnen von uns. Der Treppenlauf. Ich hatte ja das letzte Mal zu Walpurgis von unserer Hex-Erlebniswelt berichtet. Und da findet jetzt ein Treppenlauf statt. Am Samstag, also quasi übermorgen, im Rahmen des Midsommerfestes. 3 Personen können immer gemeinsam als Team antreten. 11 Teams sind zugelassen. Auch 11 € ist die Startgebühr, also die Teilnahmegebühr pro Team. Und Start ist 18 Uhr. Also man kann sich anmelden. Das ist auch für jeden, der aus Weimar kommt, interessant. Das kann man auch mitmachen. Man kann sich anmelden unter info@hex-erlebniswelt.de.
1: Also auch nochmal ein kleiner Tipp für das Wochenende, für alle, die sich nochmal ein bisschen sportlich verausgaben wollen. Wobei, wenn ich mir hier so ein bisschen die Wetterprognose anschaue, 32 Grad sollen es zumindest hier in Weimar werden am Samstag. Ob man bei 32 Grad Treppen steigen will, das sollte man sich überlegen. Aber du hast es ja gerade gesagt, es ist ja abends, da ist es vielleicht noch ein bisschen, kühler dann, wobei kühler eher in Anführungszeichen.
4: Genau, ja, das waren meine Beiträge.
1: Das hört sich auf jeden Fall super spannend an und war auch nochmal schön, da so ein bisschen Rückblick zu erhalten auf den Gedenktag eben am 17. Juni. Ja, ich danke dir auf jeden Fall für deinen Bericht aus Nordhausen und wir hören uns dann in ein paar Wochen wieder. Bis dahin.
4: So machen wir das. Ich danke dir. Liebe Grüße nach Weimar.
1: Liebe Grüße nach Nordhausen. Ciao.
4: Dankeschön. Tschüss.

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1: Am Sonntag, dem 7. Juni, wurde im Landkreis Seyfried-Rudolstadt gewählt. Zur Wahl standen drei Kandidierende für das Amt des Landrats. Keiner der Kandidaten erreichte 50% der Stimmen, weshalb am 21. Juni nochmals zwischen Marco Wolfram und Thomas Benninghaus abgestimmt werden kann. Die Wahl genau angeschaut hat sich das Institut für Demokratie und Zivilgesellschaft, kurz EDZ, aus Jena. Das IDZ erforscht Gefährdungen der demokratischen Kultur in Thüringen und analysiert Wahlen auf allen politischen Ebenen. Was bei ihrer Analyse rausgekommen ist und was zum Wahlergebnis geführt haben könnte, erklärt einer der Autoren der Kurzanalyse, Cornelius Helmert.
2: Bei der Analyse der Landratswahl wiederum angeschaut, einerseits natürlich, wie das Ergebnis der drei Kandidaten einzuschätzen ist, auch im Verhältnis zu vergangenen Wahlen, haben uns aber auch die Ergebnisse auf Gemeindeebene angeschaut. Das ist immer für uns ganz eindrücklich, um tatsächlich auch so die Effekte der politischen Kultur vor Ort ablesen zu können.
1: Wie sind Sie überhaupt methodisch vorgegangen bei dieser Analyse?
2: Genau, also das gab unterschiedliche Standbeine. Einerseits haben wir mit einer Medienanalyse die Wahl begleitet. Das bedeutet auch mit einer Analyse der sozialen Medien. Andererseits haben wir auch eine Interviewstudie geführt im Landkreis, wo es vor allen Dingen um die drängendsten Themen ging, wo es um die Wahrnehmung zum Wahlkampf ging. Und wir haben uns ganz klassisch mit statistischen Methoden jetzt auch die Wahlausgänge angeschaut und vor allen Dingen hier auch die absoluten Stimmen einbezogen. Aber vor allen Dingen haben wir auch auf der Gemeindeebene dann die Hochburgen und auch die Gemeinden mit besonders niedrigen Ergebnissen herauskristallisieren können.
1: Wie würden Sie den Wahlkampf der Kandidaten beschreiben?
2: Aus meiner Außenperspektive, das, was ich vor allen Dingen aus Medien mitbekommen habe, aber auch in Interviews, die wir auch im Landkreis führen, was ich da wahrgenommen habe, ist, dass ein relativ ruhiger Wahlkampf bis dahin gewesen ist, der wenig polarisiert gelaufen ist. Ich habe mir auch die verschiedenen Zusammenkünfte angehört, beispielsweise das Riel, und fand es doch einen sehr pragmatischen, sehr themenfokussierten Wahlkampf ohne die großen Skandale, die großen Aufreger.
1: Ihrer Meinung nach, wie hat der Ausschluss des vierten Kandidaten Brehme wegen Verfassungsuntreue die Wahl beeinflusst?
2: Das ist leider schwer ableitbar, weil die Nachwahlbefragungen fehlen. Wir wissen also nichts über die Motivation der WählerInnen. Was wir aber sagen können, dass es auf jeden Fall überregionale Bedeutung haben wird, weil wenn wir gerade auf die Wahlen 2024 schauen, da sehen wir noch, dass Wahlausschüsse auch rechtsextreme bis neonazistische Kandidaten wie Tommy Frenk in Hildburghausen zur Wahl zugelassen haben. Und jetzt sehen wir, dass es zum ersten Mal ein Wahlausschuss in Thüringen einen Kandidaten ausgeschlossen hat. Und es wird spannend sein, vor allem für das Superwahljahr 2029, ob jetzt das Vorbild Seyfried-Rudolstadt, ob das da auch beispielgebend sein wird.
1: Welche Schlüsse ziehen Sie aus der Wahl, aus Ergebnis, Ausgangslage und Wahlkampf insgesamt?
2: Ich ziehe vor allen Dingen zwei Schlüsse daraus. Einmal, was mir das Rahmen gelungen ist, hier vor Ort ähnlich viele WählerInnen zu überzeugen, wie noch sehr starke Abhängigkeit von seiner Person gegen den überregionalen Trend. Andererseits sehen wir es für den AfD-Kandidaten im Verhältnis zur Wahl vor 6 Jahren, die extreme Thüringer AfD auch im Kommunalen verankert hat, vor allen Dingen flächendeckend Gewinne auch verzeichnen konnte, auch wenn er diese Wahl vorerst nicht gewonnen hat. Ob das bei der Stichwahl so bleiben wird, das wird sich dann noch zeigen.
1: In der Analyse wird beschrieben, dass es ja noch einige unausgeschöpfte Stimmmöglichkeiten gerade für den AfD-Kandidaten Benninghaus gäbe. Bei einer Wahlbeteiligung von nur etwas mehr als der Hälfte der Stimmberechtigten müsste doch eigentlich auch für den SPD-Kandidaten Wolfram noch unausgeschöpfte Stimmen da sein, oder?
2: Genau, bei ihm ist es nicht so direkt ablesbar, aber es gibt auf jeden Fall noch ein erhebliches Potenzial für ihn auch im demokratischen Lager. Bei Thomas Benninghaus konnten wir vor allen Dingen den Vergleich ziehen zur Bundestagswahl 2025. Da haben dem AfD-Kandidaten damals Professor Michael Kaufmann noch knapp 30.000 Menschen ihre Erststimme gegeben. Jetzt sind wir, Thomas Benninghaus hat knapp 19.000 Stimmen bekommen. Also gibt es noch 11.000 Menschen, die vor einem guten Jahr den AfD-Kandidaten gewählt haben, die also jetzt auch potenziell für Thomas Benninghaus aktivierbar wären. Ob er das schafft, ob er das mit seiner Person auch schafft, zu überzeugen jetzt in den nächsten 2 Wochen, das wird sich zeigen.
1: Stichwort Stichwahl. Sie schreiben viel von unausgeschöpften Stimmmöglichkeiten. Wenn wir uns jetzt die vergangenen Stichwahlen angucken, war die Wahlbeteiligung bei der Stichwahl um ein Vielfaches weniger. Bei der allerersten Landratswahl war sie sogar um die Hälfte weniger als bei der eigentlichen Wahl. Meinen Sie, dass das auch passieren wird in 2 Wochen?
2: Das ist schwer vorhersagbar. Die Wahlbeteiligung, die hängt teilweise auch wirklich vom Wetter ab. Die hängt sehr stark davon auch ab, wie jetzt die nächsten 2 Wochen verlaufen werden. Aber der Befund, den Sie gerade benannt haben, der ist nicht untypisch für die Vergangenheit, für die jüngste Vergangenheit. Gerade mit Blick in Thüringen haben wir aber was anderes festgestellt. Und zwar schon bei der Landratswahl in Sonneberg 2023, bei der Oberbürgermeisterwahl in Nordhausen 2023/24, die Landratswahl im Saale-Orla-Kreis, da haben wir jeweils, sind wir von ähnlichem Befund ausgegangen, mussten dann aber feststellen, dass hier die Wahlbeteiligung gesteigert werden konnte, vom ersten Wahlgang zur Stichwahl, was sehr untypisch war. Und vor allen Dingen haben wir gesehen, dass die Stimmzuwächse absolut sehr stark übereinstimmt mit den Stimmzuwächsen der AfD-Kandidaten. Also dass es hier vor allen Dingen den AfD-Kandidaten gelungen ist, neue WählerInnen zu mobilisieren und damit auch ihre absoluten Stimmen zu erhöhen.
1: Wenn wir jetzt nochmal diese aktuelle Landratswahl mit der letzten 2020 vergleichen, hat ja der AfD-Kandidat Benninghaus um einiges besser abgeschnitten als die AfD-Kandidatin Nauer 2020. Was hat Ihrer Meinung nach dazu geführt, dass eben bei dieser Wahl viel besser abgeschnitten wurde?
2: Tatsächlich würde ich da vor allen Dingen den Bundes- und den Landestrend verantwortlich zeichnen. In unserer Analyse haben wir da auch das durch 2 Karten verglichen mit der Bundestagswahl 2025 und sehen hier, dass es über die politischen Ebenen hinweg dann sehr starke Übereinstimmung gibt, wo die Hochburgen sind beziehungsweise wo die AfD besonders niedrig gewählt wird. Wir sehen vor allen Dingen in den letzten 6 Jahren, dass die AfD im Bund, aber insbesondere in Thüringen enorm Zuwachs bekommen hat. Das haben wir 2024 flächendeckend gesehen. Das sehen wir auch bei den Umfragen, bei den letzten, auch die im April für Thüringen herausgekommen sind, dass die AfD hier eine sehr hohe Beliebtheit hat, die sie 2020 in der Höhe noch nicht haben konnten. Und ich würde hier von sehr starken Parteieneffekt ausgehen. Genau konträr zu Marco Wolfram, der genau gegen den Trend seiner Partei in den Umfragen und auch in den letzten Wahlergebnissen hier als Person sehr stark punkten konnte.
1: In der Kurzanalyse wird dieser Effekt auch als Enttabuisierung beschrieben. Was genau ist damit gemeint?
2: Damit ist gemeint, dass es bis vor einigen Jahren, und dazu würde ich auch 2020 noch zählen, dass es da ein gewisses gesellschaftliches Tabu gab, die AfD zu wählen, dass die politisch ausgeschlossen war. Dass seitdem es sich normalisiert hat, die AfD zu wählen, sie vor allen Dingen im ländlichen Thüringen, aber in Thüringen insgesamt als eine normale Partei gewählt wird, obwohl ihr inhaltlicher Kurs sich sehr stark radikalisiert hat, sie als rechtsextrem eingeordnet werden muss und vor allen Dingen der Thüringer Landesverband hier besonders radikal auftritt seit jeher und in den letzten Jahren noch umso mehr. Konträr dazu wurde sie vor allen Dingen an den Wahluhren immer stärker normalisiert und es gibt kein Tabu mehr, die AfD zu wählen. Das ist damit gemeint, das ist auch kein neuer Befund, den haben wir schon 2024 festgestellt bei den flächendeckenden Kommunalwahlen, der sich hier aber vorzeichnet.
1: Wie vergleichbar ist denn die aktuelle Landratswahl mit der letzten? Denn 2020, wir erinnern uns alle, es war Corona, die Wahlbeteiligung war bei, 36%. Wahlkampf war an sich, so wie wir ihn dieses Mal erlebt haben und auch die Mal davor erlebt haben, nicht wirklich möglich. Ja, wie vergleichbar sind die beiden Landratswahlen und auch die Daten, die Sie dafür dann genutzt haben für diese Analyse?
2: vollkommen richtig eingeordnet. Die Rahmenbedingungen sind sehr unterschiedlich. Der amtierende Landrat heißt Marco Wolfram und ist wieder beigegangen. Das ist die Konstante. Die Rahmenbedingungen gewandelt. Ich habe es eben schon angesprochen. Die AfD hat enorm zugelegt auf allen politischen Ebenen, in den Umfragen, aber auch bei den Wahlen. Wir haben 2020 die SPD noch auf einem anderen Niveau bundesweit gesehen. Wir haben ganz andere Themen mit der Pandemie gesehen. Wir haben auch einen anderen Wahlkampf gesehen. Von daher sind die Rahmenbedingungen sehr unterschiedlich, definitiv. Dennoch, wenn wir uns vor allen Dingen jetzt die Bewertung der Wahl anschauen wollen, müssen wir die letztmögliche Wahl auf der gleichen Ebene auch heranziehen, um dann Vergleich zu ziehen und die jetzige Wahl einordnen zu können.
1: Ich würde noch mal kurz thematisch gerne zur Wahlbeteiligung zurückkommen. Wenn wir uns die Wahlbeteiligung bei Landratswahlen anschauen,

0: berichtet. Die Themen, die verhandelt werden, die erscheinen viel größer als so Kommunalpolitik, die manchmal für den einen oder die andere vielleicht auch ja bis langweilig daherkommt. Wir sehen aber hier vor allen Dingen auch, dass die Wahlkämpfe oftmals sehr viel nüchterner ablaufen, sehr viel weniger polarisieren an der Stelle. Und oftmals gibt es so den Effekt, da geht es um nicht viel bei der Wahl, da können wir sowieso nicht viel beeinflussen. Die Entscheidungen werden in Erfurt oder in Berlin getroffen. Und das führt dann oftmals zu einer geringeren Wahlbeteiligung. Ich möchte nochmal hervorheben, dass es in den letzten 6 Jahren, dass über 13% die Wahlbeteiligung im Landkreis gestiegen ist, was schon eine enorme Mobilisierung bedeutet.
1: Wir haben schon viel über verschiedene Ebenen heute gesprochen, Bundesebene, Landesebene, jetzt gerade noch Stadt- und Gemeindeebene. Die Kreisebene oder die Landkreise und Kreisverwaltungen stehen ja auch oft in der Kritik als zu bürokratisch, eher demokratiehemmend, praktisch noch eine Bürokratiehürde eingebaut. Wie ist denn die Meinung von Ihnen als Institut für Demokratie und Zivilgesellschaft? Brauchen wir die Landkreisebene politisch gesehen überhaupt oder könnte man auch einfach die Aufgaben des Kreises auf Land und Gemeinden bzw. Städte aufteilen?
0: Ich glaube, gerade hier am Beispiel des Landkreises kann man doch sehen, dass es durchaus notwendig ist, dass es auch die Kreisebene gibt, dass die auch eine gewisse Entscheidungsgewalt hat. Und ich glaube, am Beispiel von Marco Wolfram können wir auch sehen, dass es durchaus die Möglichkeit gibt, auch für Landräte, auch überregional an Bedeutung zu gelangen, Impulse zu setzen, ohne die jetzt inhaltlich bewerten zu wollen. Aber Marco Wolfram hat es ja in den letzten Jahren geschafft, auch überregional in die Presse zu kommen. Theoretisch ist es ganz wichtig, dass auch hier die Kreisebene immer wieder Möglichkeiten hat, auf die anderen politischen Ebenen zurückzuspielen, damit beispielsweise die Bundesebene oder die Landesebene nicht entkoppelt sind von der Kreisebene. Und da ist ein Landrat, eine Landrätin ist eine ganz wesentliche Person dafür, um genau diese Mittlung der kommunalen Probleme auch an die Landes-, an die Bundesebene darzustellen und hier auch eine starke Stimme abzugeben und die Ebene auch zu vertreten.
1: Mit der Kurzanalyse der Wahl jetzt im Hinterkopf oder ganz frisch praktisch, welche Prognose würden Sie für die Stichwahl am 21. Juni geben?
0: Also derzeit nach dem Stand vom Sonntag wäre alles andere als ein Gewinn von Marco Wolfram überraschend. Er geht hier mit einem ganz klaren Abstand, mit einem ganz klaren Vorsprung in die Stichwahl. Wie wir schon angesprochen haben oder auch in der Analyse geschrieben haben, hat Thomas Benninghaus aber noch Potenzial, was sie bisher noch nicht gehoben hat.
1: Wenn Sie nach der Stichwahl die Ergebnisse der Stichwahl und jetzt den weiterführenden Wahlkampf der nächsten 2 Wochen noch in die Kurzanalyse mit einbeziehen?
0: Genau, also derzeit ist noch nicht geplant, dass wir eine eigenständige Publikation dazu herausbringen. Wir beobachten natürlich jetzt den Wahlkampf weiterhin und werden den auch für uns auswerten und werden das, ich weiß noch nicht in welcher Form, aber dann auch veröffentlichen.
1: Die Kurzanalyse zur Landratswahl im Landkreis Seifert-Rudelstadt ist auf der Internetseite des Instituts für Demokratie und Zivilgesellschaft nachlesbar. Die Menschen im Landkreis sind dazu aufgerufen, zur Stichwahl am 21. Juni noch einmal ihre Stimme abzugeben und zu entscheiden, wer Landrat wird. Zur Wahl stehen dann noch der SPD-Kandidat Marco Wolfram und der AfD-Kandidat Thomas Benninghaus. Für Sie im Gespräch mit Cornelius Helmert war Emma Hanisch und Sie hören Radio SRB.
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4: Samstag. Zum 250. Geburtstag von E.T.A. Hoffmann liest Barbara Schnitzler im Liebhabertheater Schloss Kochberg aus dessen Kreisleriana. Dazu spielt Frank Emo Ziechner am Hammerflügel. Werke von Wolfgang Amadeus Mozart, Ludwig van Beethoven, E.T.A. Hoffmann und Robert Schumann. Die Veranstaltung beginnt 17 Uhr. Im Rahmen der Thüringer Chorschätze 2026 kann man im Rudolstädter Schallhaus 15.30 Uhr den Frauenchor Mechoria Erfurt erleben. Freuen Sie sich auf ein Repertoire von Chorliteratur aus 5 Jahrhunderten geistlicher und weltlicher Musik. Unter dem Motto auf gute Nachbarschaft treten 19 Uhr im Ahnensaal von Schloss Schwarzburg der Max-Hütten-Chor unter Wellenborn e.V. gemeinsam mit dem Vokalensemble Edelweiß Mernes auf. Sie brillieren mit deutschen und internationalen Volksliedern, Opernliteratur, geistlicher und populärer Unterhaltungsmusik sowie Thüringer Folklore. Für beide Veranstaltungen muss man sich nicht vorab anmelden und es wird auch kein Eintritt erhoben. Sonntag. Die meisten Freibäder im Landkreis haben geöffnet, so auch das Saalfelder Freibad. Dort erwartet Sie ab 9 Uhr Badespaß für die ganze Familie. Oder Sie besuchen eine Ausstellung, zum Beispiel wird in der Kunstsammlung Jena von 10 bis 17 Uhr Malerei von Soha Freeman gezeigt. Sie gleicht einer zeitgenössischen Bestandsaufnahme weiblicher Lebenswelt, angereichert mit Zitaten der Kunstgeschichte, Popkultur, Serien und Hollywood-Filmen. Im Saalfelder Stadtmuseum kann man sich die Sonderausstellung Cork Art bei Gabriel Wiese ansehen. Wann? Zu den bekannten Öffnungszeiten. Des Weiteren findet der Bürgeler Töpfermarkt statt, sowie ein ganztägiges Cosplay-Anime-Treffen auf der Leuchtenburg. Auch die Falkner der Burg Greifenstein in Bad Blankenburg bieten ab 14 Uhr wieder eine Flugshow an, bei der man die Könige der Lüfte hautnah erleben kann. Oder Sie entscheiden sich für Fete de la Musique, einem Straßenmusikfest in der Fußgängerzone vor der Kulturstube Breite Straße in Pößneck. Außerdem findet ab 10 Uhr in den Saalfelder Feengrotten ein großes Familienfeenfest statt. Nun liegt es wieder einmal an Ihnen, sich zu entscheiden. Ein schönes Wochenende wünscht Ihnen auf jeden Fall wieder Karin Berger, Radio SRB.

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1: Bei der Landratswahl am 7. Juni erreichte keiner der Kandidaten die absolute Mehrheit. Deshalb sind die Wahlberechtigten im Landkreis erneut aufgerufen, ihre Stimme abzugeben. Was bei der Stichwahl beachtet werden muss, erklärt Kreiswahlleiter Olaf Neugärtner.
2: Ja, das ist eigentlich genauso wie bei dem ersten Wahlgang. Also da ist zum einen die Urnenwahl möglich, aber auch Briefwahl ist möglich. Und für die Briefwahl, die kann, also diejenigen, die schon bei der ersten Wahl Briefwahl beantragt hatten, die kriegen die Unterlagen automatisch zugeschickt. Diejenigen, die jetzt bei der Stichwahl Briefwahl machen wollen, die müssen das jetzt nochmal erneut beantragen bei ihren Gemeinden.
1: Ist dabei was Besonderes zu beachten?
2: Ja, zu beachten ist halt nur, wir haben halt sehr, sehr enge Fristen und dann haben wir natürlich nur, wenn man die Postlauffristen noch mit dazu zählt, nicht viel Zeit, seine Stimme abzugeben. Also wirklich die Briefwähler, die müssen auf die Tube drücken, die dürfen die Unterlagen nicht lange zu Hause bei sich liegen lassen, sondern müssen die dann sofort ausfüllen, zurückschicken, damit die dann alle noch am Sonntag oder bis Samstag bei den Gemeinden auch eingehen. Ja.
1: Vergessen Sie nicht, am 21. Juni wählen zu gehen. Für Sie im Gespräch mit Olaf Neugärtner war Emma Hanisch und Sie hören Radio SRB.

Und jetzt Kevins Filmtipp im SRB. Heute geht es um einen Film mit Ben Affleck. Er ist zwar nicht mehr ganz neu, aber auf jeden Fall einen kurzen Blick wert. Es handelt sich um ein Krimi-Drama und wenn ihr solche Filme mögt, könnt ihr ihm ruhig mal eine Chance geben. Der Film heißt Live by Night. Klar, bei der Handlung gibt es ein paar Schwächen. Manches ist nicht ganz logisch, trotzdem ist das Gesamtpaket wirklich sehenswert. Von mir bekommt der Film 7 von 10 Punkten. Wenn ihr Lust habt, schaut ihn euch einfach mal an. Gerade weil Ben Affleck auch Regie geführt hat, ist daraus ein ziemlich solider Krimi-Film geworden. Mit dabei ist übrigens auch Elle Fanning. Lasst euch da einfach überraschen. Live by Night ist nicht so bekannt, aber auf jeden Fall gelungen. So, das war's für heute. Danke fürs Zuhören und vielleicht bis bald mal wieder. Habt eine gute Zeit. Euer Radiomacher Kevin Pache. Auf Wiederhören.

Es ist wieder soweit. Es gibt eine Stunde voll mit Country Music. Ihr hört die Country Time. Am Mikrofon für euch wie immer Axel Weber und los geht's mit Alabama.

Johnny Cash. Es gibt eben Namen, die sind immer wieder in Verbindung mit Country Music, auch wenn die Musik teilweise schon ein paar Jährchen alt ist. Der Künstler, der jetzt kommt, wurde 1928 geboren. Sein Name ist Don Gibson, auch er steht für gute Country Music. Don Gibson.

dann gibt es in der Country Time. Country ist natürlich auch heute noch sehr beliebt. Es gibt ja da viele verschiedene Veranstaltungen. Natürlich sind auch andere Musikrichtungen sehr beliebt, wie zum Beispiel Mittelaltermusik. Es gibt ja verschiedene Mittelaltermärkte in Deutschland und Veranstaltungen der verschiedensten Art in der Richtung. Auch dieses Jahr wird im Sommer wieder das Kaltenberger Ritterturnier stattfinden. Auf Schloss Kaltenberg wird an mehreren Wochenenden im Juli wieder Mittelalter zu erleben sein. Es gibt viele Stände, viele Bühnen, auf denen Musik gemacht wird in Mittelalterart. Ich werde auch mal da sein. Wünsche euch viel Spaß dabei, aber auch viel Spaß bei Country Music Veranstaltungen. Anfang Oktober gibt es wieder die Country Messe Erfurt. In der Messehalle in Erfurt gibt es wieder einiges zu erleben in Sachen Country Music und dem entsprechenden Feeling rundherum. Country Music ist eben bei uns auch beliebt, besonders hier in Thüringen. Rudi Puh aus Schleiz ist auch bekannt für Country Music. Sie haben auch schon in den USA Auftritte gehabt.

eine Country-Band aus Thüringen, aus Schleiz, Rudi Puh. Viele andere Country-Bands gibt es aber auch in Deutschland, so zum Beispiel in Niederbayern, in der Nähe von Dingolfing, Annie and the Dusty Boots.

0: Also das die Boots aus Niederbayern. Eine Band, sie besteht aus Anni, Karl-Heinz und Max. Eine Familienband, die sich immer sehr für Country-Musik begeistert und auf vielen Bühnen in Deutschland schon unterwegs war und noch weiter ist. Reisen wir jetzt hoch nach Mecklenburg zu Jan Tessin an den Kummerower See.
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Danke, Tom Astor, für deine tolle Musik. Und für euch habe ich jetzt einige Veranstaltungstipps, denn ihr wollt ja sicher auch Country Music Live erleben. Country Music Live zu erleben im Western Feeling gibt es im August wieder beim Country Club Mountain Lions e.V. in Neustadt bei Coburg. Also gleich neben Sonneberg ist das ja, also näher dran an Sonneberg als an Coburg ist das Ganze natürlich. Und zwar vom 7. bis 9. August und vom 14. bis 16. August. An diesen zwei Wochenenden findet dieses Jahr das Country Festival der Mountain Lions in Neustadt bei Coburg statt. Also vom 7. bis 9. August und vom 14. bis 16. August. Der Eintritt ist dort wie immer frei und es gibt jeden Tag Live-Musik mit verschiedenen Bands und für Essen und Trinken ist natürlich auch gesorgt. Dann nicht zu vergessen das Flugplatzfest in Nordhausen. Mitte September heißt es ja Flugplatzfest Nordhausen. Das steht im Zeichen von Country und Truckern und Western Feeling. Anfang Oktober gibt es dann wieder die Country-Messe in Erfurt. Auch da ist einiges geboten. Hier machen wir weiter mit Country Music vom Feinsten, Eric Church, Springsteen.

Nach Eric Church geht's weiter mit einem Musiker, der 1936 geboren wurde, verstarb 2017. Er war nicht nur in Country Music unterwegs, auch in anderen Genren war er musikalisch zu Hause. Glen Campbell.

Diese Woche gibt's die Vollladung Country Music hier bei Radio SAB. Zur Sendung angeschlossen sind immer Radio Enno und OKJ. Ich freue mich immer, wenn ihr mit dabei seid. Ich sage danke fürs Einschalten zur Sendung. Bis zum nächsten Mal, euer Axel Weber.

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1: Ja, willkommen zu einer neuen Ausgabe vom Frequenzwechsel und man hat es am Jingle schon erkannt, wir sind heute bei Radio Enno in Nordhausen und was es da Neues von den KollegInnen zu berichten gibt, das verrät uns jetzt Anja, sie ist hier bei mir in der Leitung. Ja moin und schöne Grüße nach Nordhausen.
4: Ja moin, ja ganz liebe Grüße nach Weimar, ich freue mich sehr, Pauline, dass wir mal wieder quatschen können, was bei uns so los ist. Also bei uns war gestern was ganz, ganz Großes los.
1: Was ist denn passiert?
4: Ich weiß nicht, wie alt bist du, wie viele Jahre hast du die DDR erlebt?
1: Gar nicht, denn ich bin 26, das heißt, das ist schon. Ich habe das nicht mehr miterlebt, nur noch von der Familie so ein bisschen was gehört. Aber stimmt, gestern war ja auch ein besonderes Datum.
4: Genau, du weißt davon. Ich merke schon, du bist sehr gut informiert. Gestern war ein ganz besonderes Datum, denn am 17. Juni 1953 gab es in der DDR quasi diesen Volksaufstand, wo aus einem Arbeiterprotest quasi binnen weniger Stunden ein Volksaufstand wurde, der brutal bekämpft wurde und unterdrückt wurde. Und die Menschen, die wollten einfach nur protestieren für Einheit, Recht und Freiheit und gegen dieses sozialistische System. Und ja, es war so, also ich hatte die DDR immer etwas Schönes abgespeichert. Ich habe nur 2 Jahre von der DDR erlebt und auch wahrscheinlich gar nicht bewusst. Ich habe immer gedacht, ach, die Kindergärten, das System mit den Krippen und diese Möbel aus der DDR, dieser Stil. Und das fand ich alles immer ganz toll und habe nur die eine Seite gesehen. Und jetzt durch meine Recherche zu diesem Tag am 17. Juni 1953 ist mir bewusst geworden, es war doch nicht alles so tutti in der DDR, ne?
1: Ich habe auch gesehen, Nordhausen war da gestern so ein bisschen zentraler Gedenkort.
4: Genau, und darauf möchte ich hinaus. Also die Bürger haben protestiert gegen den Aufbau des Sozialismus damals, weil in der SED die Regierung quasi die Arbeitsnorm erhöht hat. Man sollte mehr schaffen für weniger Geld. Und ja, der Tag ist heute noch wichtig, weil man halt nicht vergessen möchte. Und die Stadt spielte damals eine wichtige Rolle beim Volksaufstand. Und dieses Jahr findet diese Thüringer Veranstaltung, die immer quer durch Thüringen zieht, woanders statt. Und dieses Jahr findet die in Nordhausen statt oder fand in Nordhausen statt, also gestern. Ja, und um 13 Uhr war dann die Kranzniederlegung vor dem Rathaus mit den Worten von Oberbürgermeister Kai Buchmann, Zitat: Mit dem Gedenken haben sie etwas wachgerufen, das es bisher in unserer Stadt nicht gibt. Und damit hat er geschaut in Richtung Ministerpräsident Mario Vogt und Landtagspräsident Thaddäus König. Und ja, es gibt keine Stele, keine Steinplatte oder irgendwas, um diesen Opfern zu gedenken. Und es sind ja nicht wenig dabei umgekommen. Und ja, es ist also ein sehr bewegender Festakt gewesen. Und auch der Thüringer Beauftragte zur Aufarbeitung der SED-Diktatur sprach, das war der Peter Woschi. Und anschließend ließen die Schüler vom Humboldt-Gymnasium mit einer ehemaligen Nordhäuser Oberbürgermeisterin, der Barbara Rinke, die Protagonisten und Proteste in Nordhausen wieder aufleben. Ja, also es war eine rundum gelungene, bewegende Veranstaltung und ich glaube, die wird viel noch lange in Erinnerung bleiben. Ja, dann wird es sportlich bei uns. Also die Nordhäuser sind sehr sportlich, das muss ich schon mal sagen. Also zum einen der Nordhäuser Handballverein. Handball wurde ja damals erfunden vom Berliner Turnlehrer Max Heiser. Der hat das Ganze ins Leben gerufen und ich habe eine gute und eine schlechte Nachricht. Also die Handballer hatten die letzten Spiele nicht so gut bestritten. Und bei dem, ich glaube, das war das vorletzte Spiel, wo ich war, das war gegen Häuselgau hier in Nordhausen, wo wirklich stark gekämpft wurde und eine Sekunde vor Schluss der Gegner noch einen Punkt geworfen hat und da quasi das Spiel verloren war und die Enttäuschung war bitter. Und auch das letzte Spiel gegen den Sonnenberger Handballverein wieder knapp mit einem Punkt verloren. Also man sieht, sie kämpfen, aber sie sind noch nicht stark genug. Und jetzt war es so, dass sie quasi eine Liga abgestiegen sind durch diese Spiele jetzt in der aktuellen Saison. Und jetzt hat aber eine andere Mannschaft verzichtet und sie bleiben in der Liga. Das ist ein sehr glücklicher Zufall und den gibt es schon zum zweiten Mal. Das ist denn davor das Jahr auch schon passiert. Jetzt gibt es allerdings noch eine schlechte Nachricht, weil der Trainer hat das Handtuch geworfen, aber im Guten. Der hat gesagt, das ist der Pascal Eichentopf, der hat gesagt, Mensch, ich mache schon 12 Jahre hier den Trainer im Handball. Ich möchte mich gerne mal auf was anderes konzentrieren, ein paar andere Dinge machen und er schaut jetzt mal, was ihm so einfällt.
1: Naja, dann drücken wir ihm die Daumen vielleicht und vor allem, dass dann auch schnell ein Trainer nachnominiert wird. Gibt es denn da schon Kandidaten?
4: Es gibt Kandidaten in der engeren Auswahl, aber man möchte sich noch bedeckt halten.
1: Na dann, abwarten.
4: Also der Heiko Ahlert ist auf jeden Fall der Co-Trainer und der bleibt, der macht sein Amt weiter.
1: Immerhin das.
4: Ja, und das gleiche Problem oder ein ähnliches Problem gibt es auch beim SSV Wacker 90 Nordhausen e.V. Das ist unsere Fußballmannschaft. Die hatten ein Endspiel um den Klassenerhalt und das war gegen den FC Thüringen weiter. Und in der Halbzeit führte Wacker dank Torschütze Alexander Ludwig 1:0. Und im Endstand stand dann plötzlich 1:1 unentschieden, aber dieser eine Punkt hat sie gerettet, um in der Thüringen-Liga zu bleiben.
1: Na immerhin, das ist das Positive. Also man braucht gar nicht die WM schauen, man hat ja auch hier in Thüringen Lokalfußball, ist ja auch schön, wenn man den unterstützen kann.
4: Genau, das ist eine ganz tolle Sache, da hast du recht. Ja, und als nächstes wird es wieder sportlich, aber diesmal für jeden Einzelnen von uns. Der Treppenlauf. Ich hatte ja das letzte Mal zu Walpurgis von unserer Hex-Erlebniswelt berichtet. Und da findet jetzt ein Treppenlauf statt. Am Samstag, also quasi übermorgen, im Rahmen des Midsommerfestes. 3 Personen können immer gemeinsam als Team antreten. 11 Teams sind zugelassen. Auch 11 Euro ist die Startgebühr, also die Teilnahmegebühr pro Team. Und Start ist 18 Uhr. Also man kann sich anmelden. Das ist auch für jeden, der aus Weimar kommt, interessant. Das kann man auch mitmachen. Man kann sich anmelden unter info@hex-erlebniswelt.de.
1: Also auch nochmal ein kleiner Tipp für das Wochenende, für alle, die sich nochmal ein bisschen sportlich verausgaben wollen. Wobei, wenn ich mir hier so ein bisschen die Wetterprognose anschaue, 32 Grad sollen es zumindest hier in Weimar werden am Samstag. Ob man bei 32 Grad Treppen steigen will, das sollte man sich überlegen. Aber du hast es ja gerade gesagt, es ist ja eh abends, da ist es vielleicht noch ein bisschen, kühler
4: Uhr.
1: Dann. Wobei kühler eher in Anführungszeichen.
4: Genau, ja, das waren meine Beiträge.
1: Das hört sich auf jeden Fall super spannend an und war auch nochmal schön, da so ein bisschen Rückblick zu erhalten auf den Gedenktag eben am 17. Juni. Ja, ich danke dir auf jeden Fall für deinen Bericht aus Nordhausen und wir hören uns dann in ein paar Wochen wieder. Bis dahin.
4: So machen wir das. Ich danke dir. Liebe Grüße nach Weimar.
1: Liebe Grüße nach Nordhausen. Ciao.
4: Dankeschön. Tschüss.

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1: Am Sonntag, dem 7. Juni, wurde im Landkreis Seyfried-Rudolstadt gewählt. Zur Wahl standen drei Kandidierende für das Amt des Landrats. Keiner der Kandidaten erreichte 50% der Stimmen, weshalb am 21. Juni nochmals zwischen Marco Wolfram und Thomas Benninghaus abgestimmt werden kann. Die Wahl genau angeschaut hat sich das Institut für Demokratie und Zivilgesellschaft, kurz EDZ, aus Jena. Das EDZ erforscht Gefährdungen der demokratischen Kultur in Thüringen und analysiert Wahlen auf allen politischen Ebenen. Was bei ihrer Analyse rausgekommen ist und was zum Wahlergebnis geführt haben könnte, erklärt einer der Autoren der Kurzanalyse, Cornelius Helmert.
2: Bei der Analyse der Landratswahl wiederum angeschaut, einerseits natürlich, wie das Ergebnis der drei Kandidaten einzuschätzen ist, auch im Verhältnis zu vergangenen Wahlen, haben uns aber auch die Ergebnisse auf Gemeindeebene angeschaut. Das ist immer für uns ganz eindrücklich, um tatsächlich auch so die Effekte der politischen Kultur vor Ort ablesen zu können.
1: Wie sind Sie überhaupt methodisch vorgegangen bei dieser Analyse?
2: Genau, also das gab unterschiedliche Standbeine. Einerseits haben wir mit einer Medienanalyse die Wahl begleitet. Das bedeutet auch mit einer Analyse der sozialen Medien. Andererseits haben wir auch eine Interviewstudie geführt im Landkreis, wo es vor allen Dingen um die drängendsten Themen ging, wo es um die Wahrnehmung zum Wahlkampf ging. Und wir haben uns ganz klassisch mit statistischen Methoden jetzt auch die Wahlausgänge angeschaut und vor allen Dingen hier auch die absoluten Stimmen einbezogen. Aber vor allen Dingen haben wir auch auf der Gemeindeebene dann die Hochburgen und auch die Gemeinden mit besonders niedrigen Ergebnissen herauskristallisieren können.
1: Wie würden Sie den Wahlkampf der Kandidaten beschreiben?
2: Aus meiner Außenperspektive, das, was ich vor allen Dingen aus Medien mitbekommen habe, aber auch in Interviews, die wir auch im Landkreis führen, was ich da wahrgenommen habe, ist, dass es ein relativ ruhiger Wahlkampf bis dahin gewesen ist, der wenig polarisiert gelaufen ist. Ich habe mir auch die verschiedenen Zusammenkünfte angehört, beispielsweise das Riel, und fand es doch einen sehr pragmatischen, sehr themenfokussierten Wahlkampf ohne die großen Skandale, die großen Aufreger.
1: Ihrer Meinung nach, wie hat der Ausschluss des vierten Kandidaten Brehme wegen Verfassungsuntreue die Wahl beeinflusst?
2: Das ist leider schwer ableitbar, weil die Nachwahlbefragungen fehlen. Wir wissen also nichts über die Motivation der WählerInnen. Was wir aber sagen können, dass es auf jeden Fall überregionale Bedeutung haben wird, weil wenn wir gerade auf die Wahlen 2024 schauen, da sehen wir noch, dass Wahlausschüsse auch rechtsextreme bis neonazistische Kandidaten wie Tommy Frank in Hildburghausen zur Wahl zugelassen haben. Und jetzt sehen wir, dass es zum ersten Mal ein Wahlausschuss in Thüringen einen Kandidaten ausgeschlossen hat. Und es wird spannend sein, vor allen Dingen für das Superwahljahr 2029, ob jetzt das Vorbild Seyfried-Rudolstadt, ob das da auch beispielgebend sein wird.
1: Welche Schlüsse ziehen Sie aus der Wahl, aus Ergebnis, Ausgangslage und Wahlkampf insgesamt?
2: Ich ziehe vor allen Dingen zwei Schlüsse daraus. Einmal, dass mir das Rahmen gelungen ist, hier vor Ort ähnlich viele WählerInnen zu überzeugen, wie noch sehr starke Abhängigkeit von seiner Person gegen den überregionalen Trend. Andererseits sehen wir es für den AfD-Kandidaten im Verhältnis zur Wahl vor 6 Jahren, extreme Thüringer AfD auch im Kommunalen verankert hat, vor allen Dingen flächendeckend Gewinne auch verzeichnen konnte, auch wenn er diese Wahl vorerst nicht gewonnen hat. Ob das bei der Stichwahl so bleiben wird, das wird sich dann noch zeigen.
1: In der Analyse wird beschrieben, dass es ja noch einige unausgeschöpfte Stimmmöglichkeiten gerade für den AfD-Kandidaten Benninghaus gäbe. Bei einer Wahlbeteiligung von nur etwas mehr als der Hälfte der Stimmberechtigten müsste doch eigentlich auch für den SPD-Kandidaten Wolfram noch unausgeschöpfte Stimmen da sein, oder?
2: Genau, bei ihm ist es nicht so direkt ablesbar, aber es gibt auf jeden Fall noch ein erhebliches Potenzial für ihn auch im demokratischen Lager. Bei Thomas Benninghaus konnten wir vor allen Dingen den Vergleich ziehen zur Bundestagswahl 2025. Da haben dem AfD-Kandidaten damals Professor Michael Kaufmann noch knapp 30.000 Menschen ihre Erststimme gegeben. Jetzt sind wir, Thomas Benninghaus hat knapp 19.000 Stimmen bekommen. Also gibt es noch 11.000 Menschen, die vor einem guten Jahr den AfD-Kandidaten gewählt haben, die also jetzt auch potenziell für Thomas Benninghaus aktivierbar wären. Ob er das schafft, ob er das mit seiner Person auch schafft, zu überzeugen jetzt in den nächsten 2 Wochen, das wird sich zeigen.
1: Stichwort Stichwahl. Sie schreiben viel von unausgeschöpften Stimmmöglichkeiten. Wenn wir uns jetzt die vergangenen Stichwahlen angucken, war die Wahlbeteiligung bei der Stichwahl um ein Vielfaches weniger. Bei der allerersten Landratswahl war sie sogar um die Hälfte weniger als bei der eigentlichen Wahl. Meinen Sie, dass das auch passieren wird in 2 Wochen?
2: Das ist schwer vorhersagbar. Die Wahlbeteiligung, die hängt teilweise auch wirklich vom Wetter ab. Die hängt sehr stark davon auch ab, wie jetzt die nächsten 2 Wochen verlaufen werden. Aber der Befund, den Sie gerade benannt haben, der ist nicht untypisch für die Vergangenheit. Für die jüngste Vergangenheit, gerade mit Blick in Thüringen, haben wir aber was anderes festgestellt. Und zwar schon bei der Landratswahl in Sonneberg 2023, bei der Oberbürgermeisterwahl in Nordhausen 2023/24, die Landratswahl im Saale-Orla-Kreis, da haben wir jeweils, sind wir von ähnlichem Befund ausgegangen, mussten dann aber feststellen, dass hier die Wahlbeteiligung gesteigert werden konnte, vom ersten Wahlgang zur Stichwahl, was sehr untypisch war. Und vor allen Dingen haben wir gesehen, dass die Stimmzuwächse absolut sehr stark übereinstimmt mit den Stimmzuwächsen der AfD-Kandidaten. Also dass es hier vor allen Dingen den AfD-Kandidaten gelungen ist, neue WählerInnen zu mobilisieren und damit auch ihre absoluten Stimmen zu erhöhen.
1: Wenn wir jetzt nochmal diese aktuelle Landratswahl mit der letzten 2020 vergleichen, hat ja der AfD-Kandidat Benninghaus um einiges besser abgeschnitten als die AfD-Kandidatin Nauer 2020. Was hat Ihrer Meinung nach dazu geführt, dass eben bei dieser Wahl viel besser abgeschnitten wurde?
2: Tatsächlich würde ich da vor allen Dingen den Bundes- und den Landestrend verantwortlich zeichnen. In unserer Analyse haben wir da auch das durch 2 Karten verglichen mit der Bundestagswahl 2025 und sehen hier, dass es über die politischen Ebenen hinweg dann sehr starke Übereinstimmung gibt, wo die Hochburgen sind beziehungsweise wo die AfD besonders niedrig gewählt wird. Wir sehen vor allen Dingen in den letzten 6 Jahren, dass die AfD im Bund, aber insbesondere in Thüringen enorm Zuwachs bekommen hat. Das haben wir 2024 flächendeckend gesehen. Das sehen wir auch bei den Umfragen, bei den letzten, auch die im April für Thüringen herausgekommen sind, dass die AfD hier eine sehr hohe Beliebtheit hat, die sie 2020 in der Höhe noch nicht haben konnten. Und ich würde hier von sehr starken Parteieneffekt ausgehen. Genau konträr zu Marco Wolfram, der genau gegen den Trend seiner Partei in den Umfragen und auch in den letzten Wahlergebnissen hier als Person sehr stark punkten konnte.
1: In der Kurzanalyse wird dieser Effekt auch als Enttabuisierung beschrieben. Was genau ist damit gemeint?
2: Damit ist gemeint, dass es bis vor einigen Jahren, und dazu würde ich auch 2020 noch zählen, dass es da ein gewisses gesellschaftliches Tabu gab, die AfD zu wählen, dass die politisch ausgeschlossen war. Dass seitdem es sich normalisiert hat, die AfD zu wählen, sie vor allen Dingen im ländlichen Thüringen, aber in Thüringen insgesamt als eine normale Partei gewählt wird, obwohl ihr inhaltlicher Kurs sich sehr stark radikalisiert hat, sie als rechtsextrem eingeordnet werden muss und vor allen Dingen der Thüringer Landesverband hier besonders radikal auftritt seit jeher und in den letzten Jahren noch umso mehr. Konträr dazu wurde sie vor allen Dingen an den Wahluhren immer stärker normalisiert und es gibt kein Tabu mehr, die AfD zu wählen. Das ist damit gemeint, das ist auch kein neuer Befund, den haben wir schon 2024 festgestellt bei den flächendeckenden Kommunalwahlen, der sich hier aber vorzeichnet.
1: Wie vergleichbar ist denn die aktuelle Landratswahl mit der letzten? Denn 2020, wir erinnern uns alle, es war Corona, die Wahlbeteiligung war bei, 36%. Wahlkampf war an sich, so wie wir ihn dieses Mal erlebt haben und auch die Mal davor erlebt haben, nicht wirklich möglich. Ja, wie vergleichbar sind die beiden Landratswahlen und auch die Daten, die Sie dafür dann genutzt haben für diese Analyse?
2: vollkommen richtig eingeordnet. Die Rahmenbedingungen sind sehr unterschiedlich. Der amtierende Landrat heißt Marco Wolfram und ist wieder beigegangen. Das ist die Konstante. Die Rahmenbedingungen gewandelt. Ich habe es eben schon angesprochen. Die AfD hat enorm zugelegt auf allen politischen Ebenen, in den Umfragen, aber auch bei den Wahlen. Wir haben 2020 die SPD noch auf einem anderen Niveau bundesweit gesehen. Wir haben ganz andere Themen mit der Pandemie gesehen. Wir haben auch einen anderen Wahlkampf gesehen. Von daher sind die Rahmenbedingungen sehr unterschiedlich, definitiv. Dennoch, wenn wir uns vor allen Dingen jetzt die Bewertung der Wahl anschauen wollen, müssen wir die letztmögliche Wahl auf der gleichen Ebene auch heranziehen, um dann einen Vergleich zu ziehen und die jetzige Wahl einordnen zu können.
1: Ich würde noch mal kurz thematisch gerne zur Wahlbeteiligung zurückkommen. Wenn wir uns die Wahlbeteiligung bei Landratswahlen anschauen, hatten wir zwar in diesem Jahr im Landkreis die höchste seit dem Jahr 2000 mit 56%. Die ist damit aber immer noch um einiges niedriger als die bei den Landtagswahlen und vergangenen Bundestagswahlen. Warum ist es Ihrer Meinung nach so, dass die Wahlbeteiligung bei Landratswahlen so niedrig ist im Vergleich zu anderen Wahlgängen?
2: Genau, also das ist jetzt kein Befund spezifisch für den Landkreis. Die Gründe dafür sind vielfältig. Einerseits ist die kommunalpolitische Ebene weniger präsent in der öffentlichen Wahrnehmung, im Fernsehen, im Radio, in sozialen Medien wird wesentlich mehr über die Bundes- und Landesebene berichtet. Die Themen, die verhandelt werden, die erscheinen viel größer als so Kommunalpolitik, die manchmal für den einen oder die andere vielleicht auch ja bis langweilig daherkommt. Wir sehen aber hier vor allen Dingen auch, dass die Wahlkämpfe oftmals sehr viel nüchterner ablaufen, sehr viel weniger polarisieren an der Stelle und oftmals gibt es so den Effekt,

0: Bürokratie hemmend, praktisch noch eine Bürokratiehürde eingebaut. Wie ist denn die Meinung von Ihnen als Institut für Demokratie und Zivilgesellschaft? Brauchen wir die Landkreisebene politisch gesehen überhaupt oder könnte man auch einfach die Aufgaben des Kreises auf Land und Gemeinden bzw. Städte aufteilen?
1: Ich glaube, gerade hier am Beispiel des Landkreises können wir doch sehen, dass es durchaus notwendig ist, dass es auch die Kreisebene gibt, dass die auch eine gewisse Entscheidungsgewalt hat. Und ich glaube, am Beispiel von Marco Wolfram können wir auch sehen, dass es durchaus die Möglichkeit gibt, auch für Landräte, auch überregional an Bedeutung zu gelangen, Impulse zu setzen, ohne die jetzt inhaltlich bewerten zu wollen. Aber Marco Wolfram hat es ja in den letzten Jahren geschafft, auch überregional in die Presse zu kommen. Theoretisch ist es ganz wichtig, dass auch hier die Kreisebene immer wieder Möglichkeiten hat, auf die anderen politischen Ebenen zurückzuspielen, damit beispielsweise die Bundesebene oder die Landesebene nicht entkoppelt sind von der Kreisebene. Und da ist ein Landrat, eine Landrätin ist eine ganz wesentliche Person dafür, um genau diese Mittlung der kommunalen Probleme auch an die Landes-, an die Bundesebene darzustellen und hier auch eine starke Stimme abzugeben und die Ebene auch zu vertreten.
0: Mit der Kurzanalyse der Wahl jetzt im Hinterkopf oder ganz frisch praktisch, welche Prognose würden Sie für die Stichwahl am 21. Juni geben?
1: Also derzeit nach dem Stand vom Sonntag wäre alles andere als ein Gewinn von Marco Wolfram überraschend. Er geht hier mit einem ganz klaren Abstand, mit einem ganz klaren Vorsprung in die Stichwahl. Wie wir schon angesprochen haben oder auch in der Analyse geschrieben haben, hat Thomas Benninghaus aber noch Potenzial, was sie bisher noch nicht gehoben hat.
0: Wenn Sie nach der Stichwahl die Ergebnisse der Stichwahl und jetzt den weiterführenden Wahlkampf der nächsten zwei Wochen noch in die Kurzanalyse mit einbeziehen?
1: Genau, also derzeit ist noch nicht geplant, dass wir eine eigenständige Publikation dazu herausbringen. Wir beobachten natürlich jetzt den Wahlkampf weiterhin und werden den auch für uns auswerten und werden das, ich weiß noch nicht in welcher Form, aber dann auch veröffentlichen.
0: Die Kurzanalyse zur Landratswahl im Landkreis Seifert-Rudelstadt ist auf der Internetseite des Instituts für Demokratie und Zivilgesellschaft nachlesbar. Die Menschen im Landkreis sind dazu aufgerufen, zur Stichwahl am 21. Juni noch einmal ihre Stimme abzugeben und zu entscheiden, wer Landrat wird. Zur Wahl stehen dann noch der SPD-Kandidat Marco Wolfram und der AfD-Kandidat Thomas Benninghaus. Für Sie im Gespräch mit Cornelius Helmert war Emma Hanisch und Sie hören Radio SRB.

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5: Samstag. Zum 250. Geburtstag von E.T.A. Hoffmann liest Barbara Schnitzler im Liebhabertheater Schloss Kochberg aus dessen Kreisleriana. Dazu spielt Frank Immo Ziechner am Hammerflügel. Werke von Wolfgang Amadeus Mozart, Ludwig van Beethoven, E.T.A. Hoffmann und Robert Schumann. Die Veranstaltung beginnt 17 Uhr. Im Rahmen der Thüringer Chorschätze 2026 kann man im Rudolstädter Schallhaus 15.30 Uhr den Frauenchor Mechoria Erfurt erleben. Freuen Sie sich auf ein Repertoire von Chorliteratur aus 5 Jahrhunderten geistlicher und weltlicher Musik. Unter dem Motto auf gute Nachbarschaft treten 19 Uhr im Ahnensaal von Schloss Schwarzburg der Max-Hütten-Chor unter Wellenborn e.V. gemeinsam mit dem Vokalensemble Edelweiß-Mernes auf. Sie brillieren mit deutschen und internationalen Volksliedern, Opernliteratur, geistlicher und populärer Unterhaltungsmusik sowie Thüringer Folklore. Für beide Veranstaltungen muss man sich nicht vorab anmelden und es wird auch kein Eintritt erhoben. Sonntag. Die meisten Freibäder im Landkreis haben geöffnet, so auch das Saalfelder Freibad. Dort erwartet Sie ab 9 Uhr Badespaß für die ganze Familie. Oder Sie besuchen eine Ausstellung, zum Beispiel wird in der Kunstsammlung Jena von 10 bis 17 Uhr Malerei von Soha Freeman gezeigt. Sie gleicht einer zeitgenössischen Bestandsaufnahme weiblicher Lebenswelt, angereichert mit Zitaten der Kunstgeschichte, Popkultur, Serien und Hollywood-Filmen. Im Saalfelder Stadtmuseum kann man sich die Sonderausstellung Cork Art bei Gabriel Wiese ansehen. Wann? Zu den bekannten Öffnungszeiten. Des Weiteren findet der Bürgeler Töpfermarkt statt, sowie ein ganztägiges Cosplay-Anime-Treffen auf der Leuchtenburg. Auch die Falkner der Burg Greifenstein in Bad Blankenburg bieten ab 14 Uhr wieder eine Flugshow an, bei der man die Könige der Lüfte hautnah erleben kann. Oder Sie entscheiden sich für Fete de la Musique, einem Straßenmusikfest in der Fußgängerzone vor der Kulturstube Breite Straße in Pößneck. Außerdem findet ab 10 Uhr in den Saalfelder Feengrotten ein großes Familienfeenfest statt. Nun liegt es wieder einmal an Ihnen, sich zu entscheiden. Ein schönes Wochenende wünscht Ihnen auf jeden Fall wieder Karin Berger, Radio SRB.

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1: Bei der Landratswahl am 7. Juni erreichte keiner der Kandidaten die absolute Mehrheit. Deshalb sind die Wahlberechtigten im Landkreis erneut aufgerufen, ihre Stimme abzugeben. Was bei der Stichwahl beachtet werden muss, erklärt Kreiswahlleiter Olaf Neugärtner.
2: Ja, das ist eigentlich genauso wie bei dem ersten Wahlgang. Also da ist zum einen die Urnenwahl möglich, aber auch Briefwahl ist möglich. Und für die Briefwahl, die kann, also diejenigen, die schon bei der ersten Wahl Briefwahl beantragt hatten, die kriegen die Unterlagen automatisch zugeschickt. Diejenigen, die jetzt bei der Stichwahl Briefwahl machen wollen, die müssen das jetzt nochmal erneut beantragen bei ihren Gemeinden.
1: Ist dabei was Besonderes zu beachten?
2: Ja, zu beachten ist halt nur, wir haben halt sehr, sehr enge Fristen und dann haben wir natürlich nur, wenn man die Postlauffristen noch mit dazu zählt, nicht viel Zeit, seine Stimme abzugeben. Also wirklich die Briefwähler, die müssen auf die Tube drücken, die dürfen die Unterlagen nicht lange zu Hause bei sich liegen lassen, sondern müssen die dann sofort ausfüllen, zurückschicken, damit die dann alle noch am Sonntag oder bis Samstag bei den Gemeinden auch eingehen. Ja.
1: Vergessen Sie nicht, am 21. Juni wählen zu gehen. Für Sie im Gespräch mit Olaf Neugärtner war Emma Hanisch und Sie hören Radio SRB.

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Und jetzt Kevins Filmtipp im SRB. Heute geht es um einen Film mit Ben Affleck. Er ist zwar nicht mehr ganz neu, aber auf jeden Fall einen kurzen Blick wert. Es handelt sich um ein Krimi-Drama und wenn ihr solche Filme mögt, könnt ihr ihm ruhig mal eine Chance geben. Der Film heißt Live by Night. Klar, bei der Handlung gibt es ein paar Schwächen. Manches ist nicht ganz logisch, trotzdem ist das Gesamtpaket wirklich sehenswert. Von mir bekommt der Film 7 von 10 Punkten. Wenn ihr Lust habt, schaut ihn euch einfach mal an. Gerade weil Ben Affleck auch Regie geführt hat, ist daraus ein ziemlich solider Krimi-Film geworden. Mit dabei ist übrigens auch Elle Fanning. Lasst euch da einfach überraschen. Live by Night ist nicht so bekannt, aber auf jeden Fall gelungen. So, das war's für heute. Danke fürs Zuhören und vielleicht bis bald mal wieder. Habt eine gute Zeit. Euer Radiomacher Kevin Pache. Auf Wiederhören.

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1: Am Sonntag, den 21. Juni, findet am Hohen Schwarm in Saalfeld die Fête de la Musique statt. Zahlreiche Künstlerinnen und Künstler, freier Eintritt und Getränke. Und für Genaueres war Didi Bujak bei mir zu Gast im Studio. Didi, du bist Veranstalter für die diesjährige Fête de la Musique beim Hohen Schwarm, ist das richtig?
2: Naja, Veranstalter ist wieder so ein großes Wort, das klingt jetzt so wie Marek Lieberberg und ich hole die Pörpel nach Saalfeld. Nein, ich organisiere die Fête de la Musique, weil das ja was Ehrenamtliches ist, mache ich es auch im Ehrenamt, deswegen würde ich sagen, Organisator ist da treffender.
1: Zuallererst, was ist denn kurz und knapp die Fête de la Musique für die Leute, die es nicht kennen?
2: Ein Kulturminister in Frankreich hat in den 80er Jahren gesagt, wir haben doch so eine geile nationale Kultur und auch lokale Kultur. Und er würde sich wünschen, dass Bands, Musiker, egal was, auf öffentlichen Plätzen spielt. Es hat zwei Bedingungen. Es darf keine Gage geben, also es muss kostenlos auch für das Publikum sein, ohne Eintritt. Und es muss live sein. Also ja, es gibt jetzt mittlerweile ein paar DJs, die mixen und das ist auch okay. Und dann hat sich das so 3-4 Jahre in Europa rumgedümpelt. Frankreich hatte, glaube ich, 5 oder 6 Feten am Anfang. Also es war wirklich unterirdisch. Und plötzlich kam der Initialknall. Die Leute haben gesagt, das ist so geil. Irgendwo in der Fußgängerzone spielt plötzlich eine Brassband oder so. Und mittlerweile ist es nach Deutschland reingeschwappt. Im Städtedreieck auch schon seit einiger Zeit angekommen. Mit einem Gewitterausfall vor 3 Jahren ist es jetzt zum 3. Mal Fête de la Musique am Hohen Schwarm. Im Park, Open Air, nur bei schönem Wetter.
1: Und du hast ja gesagt, du bist Organisator. Bist du schon immer Organisator gewesen oder wie kam das zustande?
2: Ja, das Organisatorsein hat einen Nachteil, du gibst Freizeit dran, hat aber auch einen Vorteil. Als ich noch ein junger Spruz war, gab es einen DJ, der hieß Rudi Reismann. Und damals hatte ich eine Gitarre. Ich dachte, ich könnte die Welt mit der Gitarre einreißen und habe den Rudi gefragt, hey, wenn du jetzt mal pinkeln gehst, kann ich da mal auf deiner Fete, also waren ganz viele Leute da, kann ich da mal live spielen? Und das war so meine Initialzündung an der Karriere. Und alleine schon das ist geil, weil wir machen ja das auch mit der Akkordeon Big Band der Musikschule Fröhlich und Schülerinnen von der Musikschule auch die letzten Jahre schon dabei gewesen. Richtig geile Perlenleute, die sonst nie groß vor Publikum gekommen wären. Die können bei der Oma mal auf dem Geburtstag spielen. Jetzt spielen die für über 100 Leute.
1: Warum habt ihr euch denn genau für den Veranstaltungsort Hohen Schwarm entschieden?
2: Das ist eine Zusammenarbeit mit der Stadt Saalfeld. Die muss ich jetzt mal richtig fett loben, also fett mit 3T, weil ich habe gesagt, gäbe es denn die Möglichkeit, und ich habe meinen kleinen Finger hin, die haben sofort die ganze Hand genommen und haben gesagt, ja, wir machen das als Kurkonzert. Das heißt also, du benutzt jetzt mit dieser Produktion, mit dieser Organisation einen öffentlichen Raum, wo wir jetzt nicht absperren müssen, also der für jedermann begehbar ist, sind vorne und hinten Türen drin, ist sogar eine Toilette da, wer mal Pipi muss und all so ein Scheiß. Also es optimal. Und wir schenken dir von den Liegenschaften die gesamten Gebühren vom Ordnungsamt, vom Grünflächenamt. Das ist natürlich organisatorisch auch ein fetter Sack hinten dran. Aber die Stadt Saalfeld sagt das, mach mal du in der Öffentlichkeit. Und ich muss dir sagen, Janis, so ein schöner Ort. Im Hintergrund diese herrliche Burgruine und davor dann die Bands, bis es dämmert, bis um 10, dann ist ja Schluss. So geil, geil, ein richtig schönes Kurkonzert für die Saalfelder und die Gäste.
1: Und nach welchen Kriterien wurden die Künstler dort ausgewählt?
2: Weil man sich kennt, weil Saalfeld eine unwahrscheinlich nette und kameradschaftliche Kulturszene hat. Und es gibt ja Ecken, ich sage jetzt mal Beispiel Jena, da werden die Plakate von Konkurrenzbands überklebt und da ist Hauen und Stechen und Tod und Teufel. Und hier trinkt man miteinander Bier und kennt sich und mag sich. Und hey, wenn du nächstes Jahr die Fête de la Musique machst, wollen wir aber auch mitspielen. Du. Und so läuft das eben.
1: Und dann kommen wir zur letzten Frage. Was erwartet denn die Besucherinnen und Besucher am 21. Juni bei der Fête de la Musique?
2: Ich hoffe, gutes Wetter. Ich hoffe, dass ihr vorher was esst, denn die Mönche, die historische Vereinigung, macht nur Getränke. Das gibt's, ja. Und es gibt Bänke vom Theater, sogar Theater Rudelstadt. Ein kurzer Anruf, weil dürfen wir eure Bänke nehmen? Na klar, macht, räumen sie ihn da wieder weg. So, und dann kommt, wie gesagt, Musikschule Fröhlich, die Linda Solo, die Lisa Solo von der Musikschule. Wir haben Chris Toss Solo dabei. Wir haben, das ist immer ein Highlight, die jatzenden Lehrer. Die sind seit ewigen Zeiten schon im Ruhestand, sind alle Rentner und spielen so richtig Oldschool Swing und Jazzmucke. Dann gibt es die Peyote Blues Band, 2 gegen Willi Altbesetzung, das heißt also die rockige Variante aus Ende 80er, Anfang 90er Jahre. Und Headliner vom Stadtfest bekannt sind ja die Fakes. Und das ist das Setup bis 22 Uhr.
1: Alles klar, danke dir.
2: Janis, ich danke dir. Und Leute, kommt einfach, es gibt keinen Eintritt, einfach durch die Tür, es gibt Drinks. Und wer jetzt am Abend vorher, bitte austrinken, alle Christen beten, weil es ist nur bei schönem Wetter.
1: Das war Janis Xenos zusammen mit Didi Bujak, Radio SRB.

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2: Hallo, Christian Schröter hier, guten Tag.
3: Radio SAB, der Didi, guten Morgen nach Bautzen. Ich grüße dich, Christian Schröter.
2: Ich freue mich, hallo, beste Grüße aus Bautzen.
3: Servus, du bist ja eigentlich Rudolstädter Urgestein, du stammst von hier?
2: Ich bin geboren sogar im Kreiskrankenhaus im Saaletal und jetzt als Gastarbeiter weit im Osten.
3: Was machst du in Bautzen?
2: Mit meinem ganzen Theaterwerkzeug darf ich die alte Gedenkstätte, den alten Stasi-Knast aufmischen und hier Projekte mit jungen Menschen machen.
3: Na, Projekte mit jungen Menschen, das liegt dir ja. Du machst jetzt auch was hier in der Region.
2: Genau, das ist das Schöne, dass ich wieder zu Hause sein darf, immer wieder. Ich darf zusammen mit dem Zukunftsladen in Saalfeld ein Projekt durchführen, was mir sehr am Herzen liegt. Wir haben eine Art Weltverbesserungslabor.
3: Klingt spannend, also es geht um Konfliktlösungen.
2: Genau. Was tun, wenn es schwierig wird? Wir merken, nicht nur als Jugendliche, auch als Erwachsene, dass gerade viele Probleme in der Luft liegen zwischen den Menschen, aber auch die großen Probleme. Die ganz großen, die müssen andere lösen, aber die ganz kleinen und die vielen, vielen zwischenmenschlichen, die haben wir selbst in der Hand, denke ich. Wir wollen da gucken, dass wir das richtige Werkzeug in der Hand haben und das jungen Menschen mit in die Hände geben. Aus diesem Werkzeugkoffer sollen sie einfach frei anwenden können und frei Probleme lösen. So viel wie möglich mit sehr, sehr viel Spaß.
3: Ich glaube, Spaß ist auch wichtig, aber was noch viel wichtiger ist, du hast ja schon genannt, das sind die kleinen Dinge. Man muss nicht unbedingt Gitarre lernen und einen Protestsong singen.
2: Das Erste und das Wichtigste ist, glaube ich, die Fähigkeit hingucken, zuhören, den Mund aufmachen, das Herz am richtigen Fleck haben und ja, mitmischen, sich einmischen. Und was wir vorhaben unter dem Titel Was tun, wenn es schwierig wird, ein Workshop 2 Tage lang, jetzt gleich in der nächsten Woche, am Montag geht's los, in Saalfeld am Böll-Gymnasium. Da wollen wir wirklich in einer Art Forum Theatermethoden reingehen, das heißt Leute dazu bringen, schnell Probleme erkennen und zu lösen, spielerisch sich hineinversetzen, Empathie entwickeln und auf geniale Lösungen kommen, die man vorher vielleicht gar nicht geahnt hat.
3: Die Schmerzfrage an Christian Schröter, Theater ist ja nun brotlose Kunst, aber das ist doch was Wichtiges fürs Leben, das kann man doch bis zur Rente brauchen.
2: Ja, das ist nicht umsonst, sondern das ist ein riesengroßer Wert. Ich selbst bin groß geworden in Rudolstadt, Theaterspielladen zusammen mit dem Thüringer Theater in Rudolstadt und habe dort Sachen gelernt, die mir bis heute eben jetzt hier in Bautzen im Leben helfen, die mir auch in anderen Ecken der Welt helfen, nämlich dieses sich hineinversetzen, dieses Werkzeug dafür. Mitmachen heißt seine Lebenszeit, seine einbringen, seine Lust und Neugier. Das ist das, was ich wünsche, was junge Menschen, die mitmachen, einfach auch mitbringen und dann anwenden.
3: Aber bei dem diesmaligen 2-Tages-Workshop seid ihr ja schon voll, wie ich gehört habe.
2: Wir freuen uns sehr, dass da ein großes Interesse dran ist, weil der Bedarf ist da. Wir haben einen großen Bedarf, heißt dann immer so schön, wir wollen was. Und wir wollen eben nicht nur jetzt nächste Woche 2 Tage in Saalfeld junge Menschen ausbilden, weiterbilden zu, wir nennen das Peers, also zu Botschafterinnen und Botschaftern befähigen, mit anderen Menschen Probleme zu lösen, frei weiterzugehen, mit anderen Menschen ins Spiel zu kommen. Wir wollen auch, dass das im Herbst nochmal wiederholt wird in Rudolstadt, dass es weitergeht. Dass Schulen sagen, hey, wir haben Bedarf, wir wünschen uns gern eine Problemlösungsmaschine, eine Art von Weltverbesserungseinsatz bei uns, wie zum Beispiel eben bei Fällen von Mobbing, bei Fällen von Ausgrenzung, bei Fällen, wo Konflikte entstehen und die aber konfliktfrei gelöst werden sollen. Das ist so der Wunsch, nicht gleich draufhauen, sondern zu gucken, welche Ideen finden wir noch, um eins von diesen zwischenmenschlichen Problemen zu lösen.
3: Und wenn ich da im Herbst jetzt noch mitmachen möchte, wie läuft das?
2: Das ist total einfach. Dank des Landkreises Saalfeld-Rudolstadt, dank einer großen Förderung, haben wir die Möglichkeit, im Zukunftsladen das Interesse schon anzumelden. Einfach in Saalfeld, dem zukunftsladen@diakonie-wl.de, eine E-Mail schreiben oder sich sonst irgendwie dorthin melden.
3: Genau, obere Straße, mal vorbeigehen.
2: Genau, einfach vorbeigehen und sagen, hey, das klingt spannend, ich würde gerne mehr wissen, ich möchte mich anmelden und dann gibt es von uns die nächsten Informationen. Es kostet nichts, einfach nur vorbeikommen, mitmachen oder denen, die jetzt gerade mitmachen, einfach mal zuhören, wie die es gerade gemacht haben, was da rauskommt.
3: Christian Schröter, ganz lieben Dank für das Statement und beste Grüße hier aus deiner Heimat nach Bautzen.
2: Lieben Dank und bis ganz bald.
3: Bleib gesund. Ciao.
2: Tschüss.

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1: Rechte Gewalt macht einen Großteil der politisch motivierten Gewalt aus. Die Opferberatungsstelle ESRA hat Statistiken über das Jahr 2025 bekannt gegeben. Ich bin Pepe Vogt und Sie hören einen Beitrag zur rechten Gewalt. 64,5% der politisch motivierten Gewalttaten werden laut einer Studie des Thüringer Innenministeriums zur politisch motivierten Kriminalität, kurz PMK, dem rechten Spektrum zugeordnet. Im Vergleich dazu gehören nur 9,1% dieser Gewalttaten zum linken Spektrum. Diese Zahlen verdeutlichen, dass rechte Gewalt weiterhin einen sehr großen Anteil an politisch motivierter Gewalt ausmacht. Die Zahl rechter Gewalttaten bleibt damit insgesamt auf einem hohen Niveau. Nach Angaben der Opferberatungsstelle ESRA wurden im Jahr 2025 in Thüringen insgesamt 181 rechte, rassistische und antisemitische Angriffe registriert. Dabei waren mindestens 292 Menschen betroffen, darunter 24 Kinder und 20 Jugendliche. Zusätzlich werden zurzeit noch 83 weitere Verdachtsfälle geprüft, die bislang noch nicht in die offizielle Statistik der ESRA aufgenommen wurden. Das bedeutet, dass die tatsächliche Zahl der Vorfälle möglicherweise noch höher liegt als derzeit erfasst. Im Durchschnitt entspricht das, laut ESRA, mehr als 3 rechten Gewalttaten pro Woche in Thüringen. Auch wenn der Höchststand des Jahres 2024 mit 206 von ESRA registrierten Angriffen nicht erneut erreicht wurde, sieht ESRA dennoch keine Entwarnung. Die Beratungsstelle betont ausdrücklich, dass rechte Gewalt in Thüringen seit dem Ende der Corona-Pandemie auf einem sehr hohen Niveau geblieben ist. Der leichte Rückgang im Vergleich zu 2024 wird zudem von ESRA nicht als grundlegende Entspannung gewertet. Eine mögliche Erklärung könnte sein, dass 2025 kein sogenanntes Superwahljahr war. Somit gingen Angriffe auf politische Verantwortungsträgerinnen und Verantwortungsträger als auch Gewalt im Zusammenhang mit Demonstrationen zurück. Wenn man die Motive der Taten betrachtet, zeigt sich, dass Rassismus das häufigste Tatmotiv war. Insgesamt wurden 103 Angriffe mit rassistischem Hintergrund registriert. Das entspricht rund 57% aller von ESRA erfassten Vorfälle. Damit stellt Rassismus den größten Anteil innerhalb der dokumentierten rechten Gewalt dar. Darüber hinaus folgen Angriffe auf politische Gegnerinnen und Gegner mit 33 Fällen. Außerdem wurden 16 queerfeindliche sowie 10 antisemitische Angriffe registriert. Unter den registrierten Taten befinden sich nicht nur Beleidigung oder Drohung, sondern auch zahlreiche Körperverletzungen. Zusätzlich wurden Brandstiftungen und weitere schwere Gewaltdelikte dokumentiert. Die Bandbreite der Gewalt reicht, laut ESRA, damit von verbalen Angriffen bis hin zu schweren Straftaten, die erhebliche Folgen für die Betroffenen haben. Beispielsweise wurde im September 2025 ein Mann aufgrund seines Davidstern-Anhängers beleidigt und körperlich angegriffen. Solche Vorfälle verdeutlichen, welche Gefährdung für Menschen besteht, die als jüdisch, migrantisch, queer oder politisch engagiert wahrgenommen werden. Regionale Schwerpunkte rechter Gewalt lagen laut ESRA vor allem in den Städten Erfurt und Jena. Ostthüringen weist somit weiterhin hohe Fallzahlen auf. Insgesamt ist Thüringen laut PMK im Verhältnis zu den anderen Bundesländern auf Platz 2, was rechte Gewalttaten angeht.

0: sprecht aus Bad Blankenburg und es ist 14 Uhr.
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1: Ja, willkommen zu einer neuen Ausgabe vom Frequenzwechsel und man hat es am Jingle schon erkannt, wir sind heute bei Radio Enno in Nordhausen und was es da Neues von den KollegInnen zu berichten gibt, das verrät uns jetzt Anja, sie ist hier bei mir in der Leitung. Ja, moin und schöne Grüße nach Nordhausen.
4: Ja,
1: moin.
4: Ja, ganz liebe Grüße nach Weimar. Ich freue mich sehr, Pauline, dass wir mal wieder quatschen können, was bei uns so los ist. Also bei uns war gestern was ganz, ganz Großes los.
1: Was denn passiert?
4: Ich weiß nicht, wie alt bist du, wie viele Jahre hast du die DDR erlebt?
1: Gar nicht, denn ich bin 26, das heißt, das ist schon. Ich habe das nicht mehr miterlebt, nur noch von der Familie so ein bisschen was gehört. Aber stimmt, gestern war ja auch ein besonderes Datum.
4: Genau, du weißt davon, ich merke schon, du bist sehr gut informiert. Gestern war ein ganz besonderes Datum, denn am 17. Juni 1953 gab es in der DDR quasi diesen Volksaufstand, wo aus einem Arbeiterprotest quasi binnen weniger Stunden ein Volksaufstand wurde, der brutal bekämpft wurde und unterdrückt wurde. Und die Menschen, die wollten einfach nur protestieren für Einheit, Recht und Freiheit und gegen dieses sozialistische System. Und ja, es war so, also ich hatte die DDR immer als was Schönes abgespeichert. Ich habe nur 2 Jahre von der DDR erlebt und auch wahrscheinlich gar nicht bewusst. Ich habe immer gedacht, oh, die Kindergärten, das System mit den Krippen und diese Möbel aus der DDR, dieser Stil. Und das fand ich alles immer ganz toll und habe nur die eine Seite gesehen. Und jetzt durch meine Recherche zu diesem Tag am 17. Juni 1953 ist mir bewusst geworden, es war doch nicht alles so tutti in der DDR, ne?
1: Ich habe auch gesehen, Nordhausen war da gestern so ein bisschen zentraler Gedenkort.
4: Genau, und darauf möchte ich hinaus. Also die Bürger haben protestiert gegen den Aufbau des Sozialismus damals, weil in der SED die Regierung quasi die Arbeitsnorm erhöht hat. Man sollte mehr schaffen für weniger Geld. Und ja, der Tag ist heute noch wichtig, weil man halt nicht vergessen möchte. Und die Stadt spielte damals eine wichtige Rolle beim Volksaufstand. Und dieses Jahr findet diese Thüringer Veranstaltung, die immer quer durch Thüringen zieht, woanders statt. Und dieses Jahr findet die in Nordhausen statt oder fand in Nordhausen statt, also gestern da. Ja, und um 13 Uhr war dann die Kranzniederlegung vor dem Rathaus mit den Worten von Oberbürgermeister Kai Buchmann, Zitat: Mit dem Gedenken haben sie etwas wachgerufen, das es bisher in unserer Stadt nicht gibt. Und damit hat er geschaut in Richtung Ministerpräsident Mario Vogt und Landtagspräsident Thaddäus König. Und ja, es gibt keine Stele, keine Steinplatte oder irgendwas, um diesen Opfern zu gedenken. Und es sind ja nicht wenig dabei umgekommen. Und ja, es ist also ein sehr bewegender Festakt gewesen. Und auch der Thüringer Beauftragte zur Aufarbeitung der SED-Diktatur sprach, das war der Peter Woschi. Und anschließend ließen die Schüler vom Humboldt-Gymnasium mit einer ehemaligen Nordhäuser Oberbürgermeisterin, der Barbara Rinke, die Protagonisten und Proteste in Nordhausen wieder aufleben. Ja, also es war eine rundum gelungene, bewegende Veranstaltung und ich glaube, die wird viel noch lange in Erinnerung bleiben. Ja, dann wird es sportlich bei uns. Also die Nordhäuser sind sehr sportlich, das muss ich schon mal sagen. Also zum einen der Nordhäuser Handballverein. Wir haben, also Handball wurde ja damals erfunden vom Berliner Turnlehrer Max Heiser. Der hat das Ganze ins Leben gerufen und ich habe eine gute und eine schlechte Nachricht. Also die Handballer hatten die letzten Spiele nicht so gut bestritten. Und bei dem, ich glaube, das war das vorletzte Spiel, wo ich war, das war gegen Hörselgau hier in Nordhausen, wo wirklich stark gekämpft wurde und eine Sekunde vor Schluss der Gegner noch einen Punkt geworfen hat und da quasi das Spiel verloren war und die Enttäuschung war bitter. Und auch das letzte Spiel gegen den Sonnenberger Handballverein wieder knapp mit einem Punkt verloren. Also man sieht, sie kämpfen, aber sie sind noch nicht stark genug. Und jetzt war es so, dass sie quasi eine Liga abgestiegen sind durch diese Spiele jetzt in der aktuellen Saison. Und jetzt hat aber eine andere Mannschaft verzichtet und sie bleiben in der Liga. Das ist ein sehr glücklicher Zufall und den gibt es schon zum zweiten Mal. Das ist denn davor das Jahr auch schon passiert. Jetzt gibt es allerdings noch eine schlechte Nachricht, weil der Trainer hat das Handtuch geworfen, aber im Guten. Der hat gesagt, das ist der Pascal Eichentopf, der hat gesagt, Mensch, ich mache schon 12 Jahre hier den Trainer im Handball. Ich möchte mich gerne mal auf was anderes konzentrieren, ein paar andere Dinge machen und er schaut jetzt mal, was ihm so einfällt.
1: Naja, dann drücken wir ihm die Daumen vielleicht und vor allem, dass dann auch schnell ein Trainer nachnominiert wird. Gibt es denn da schon Kandidaten?
4: Es gibt Kandidaten in der engeren Auswahl, aber man möchte sich noch bedeckt halten.
1: Na dann, abwarten.
4: Also der Heiko Ahlert ist auf jeden Fall der Co-Trainer und der bleibt, der macht sein Amt weiter.
1: Immerhin das.
4: Ja, und das gleiche Problem oder ein ähnliches Problem gibt es auch beim SSV Wacker 90 Nordhausen e.V. Das ist unsere Fußballmannschaft. Die hatten ein Endspiel um den Klassenerhalt. Und das war gegen den FC Thüringen weiter. Und in der Halbzeit führte Wacker dank Torschütze Alexander Ludwig 1-0. Und im Endstand stand dann plötzlich 1-1 unentschieden. Aber dieser eine Punkt hat sie gerettet, um in der Thüringen-Liga zu bleiben.
1: Na, immerhin, das ist das Positive. Also man braucht gar nicht die WM schauen. Man hat ja auch hier in Thüringen Lokalfußball. Ist ja auch schön, wenn man den unterstützen kann.
4: Genau, das ist eine ganz tolle Sache. Da hast du recht. Ja, und als nächstes wird es wieder sportlich, aber diesmal für jeden Einzelnen von uns. Der Treppenlauf. Ich hatte ja das letzte Mal zu Walpurgis von unserer Hex-Erlebniswelt berichtet. Und da findet jetzt ein Treppenlauf statt. Am Samstag, also quasi übermorgen, im Rahmen des Midsommerfestes. 3 Personen können immer gemeinsam als Team antreten. 11 Teams sind zugelassen. Auch 11 Euro ist die Startgebühr, also die Teilnahmegebühr pro Team. Und Start ist 18 Uhr. Also man kann sich anmelden. Das ist auch für jeden, der aus Weimar kommt, interessant. Das kann man auch mitmachen. Man kann sich anmelden unter info@hex-erlebniswelt.de.
1: Also auch nochmal ein kleiner Tipp für das Wochenende, für alle, die sich nochmal ein bisschen sportlich verausgaben wollen. Wobei, wenn ich mir hier so ein bisschen die Wetterprognose anschaue, 32 Grad sollen es zumindest hier in Weimar werden am Samstag. Ob man bei 32 Grad Treppen steigen will, das sollte man sich überlegen. Aber du hast es ja gerade gesagt, es ist ja abends, da ist es vielleicht noch ein bisschen, kühler dann, wobei kühler eher in Anführungszeichen.
4: Genau, ja, das waren meine Beiträge.
1: Es hört sich auf jeden Fall super spannend an und war auch nochmal schön, da so ein bisschen Rückblick zu erhalten auf den Gedenktag eben am 17. Juni. Ja, ich danke dir auf jeden Fall für deinen Bericht aus Nordhausen und wir hören uns dann in ein paar Wochen wieder. Bis dahin.
4: So machen wir das. Ich danke dir. Liebe Grüße nach Weimar.
1: Liebe Grüße nach Nordhausen. Ciao.
4: Dankeschön. Tschüss.

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1: Am Sonntag, dem 7. Juni, wurde im Landkreis Seyfried-Rudolstadt gewählt. Zur Wahl standen drei Kandidierende für das Amt des Landrats. Keiner der Kandidaten erreichte 50% der Stimmen, weshalb am 21. Juni nochmals zwischen Marco Wolfram und Thomas Benninghaus abgestimmt werden kann. Die Wahl genau angeschaut hat sich das Institut für Demokratie und Zivilgesellschaft, kurz EDZ, aus Jena. Das IDZ erforscht Gefährdungen der demokratischen Kultur in Thüringen und analysiert Wahlen auf allen politischen Ebenen. Was bei ihrer Analyse rausgekommen ist und was zum Wahlergebnis geführt haben könnte, erklärt einer der Autoren der Kurzanalyse, Cornelius Helmert.
2: Bei der Analyse der Landratswahl wiederum angeschaut, einerseits natürlich, wie das Ergebnis der drei Kandidaten einzuschätzen ist, auch im Verhältnis zu vergangenen Wahlen, haben uns aber auch die Ergebnisse auf Gemeindeebene angeschaut. Das ist immer für uns ganz eindrücklich, um tatsächlich auch so die Effekte der politischen Kultur vor Ort ablesen zu können.
1: Wie sind Sie überhaupt methodisch vorgegangen bei dieser Analyse?
2: Genau, also das gab unterschiedliche Standbeine. Einerseits haben wir mit einer Medienanalyse die Wahl begleitet. Das bedeutet auch mit einer Analyse der sozialen Medien. Andererseits haben wir auch eine Interviewstudie geführt im Landkreis, wo es vor allen Dingen um die drängendsten Themen ging, wo es um die Wahrnehmung zum Wahlkampf ging. Und wir haben uns ganz klassisch mit statistischen Methoden jetzt auch die Wahlausgänge angeschaut und vor allen Dingen hier auch die absoluten Stimmen einbezogen. Aber vor allen Dingen haben wir auch auf der Gemeindeebene dann die Hochburgen und auch die Gemeinden mit besonders niedrigen Ergebnissen herauskristallisieren können.
1: Wie würden Sie den Wahlkampf der Kandidaten beschreiben?
2: Aus meiner Außenperspektive, das, was ich vor allen Dingen aus Medien mitbekommen habe, aber auch in Interviews, die wir auch im Landkreis führen, was ich da wahrgenommen habe, ist, dass es ein relativ ruhiger Wahlkampf bis dahin gewesen ist, der wenig polarisiert gelaufen ist. Ich habe mir auch die verschiedenen Zusammenkünfte angehört, beispielsweise das Riel, und fand es doch einen sehr pragmatischen, sehr themenfokussierten Wahlkampf ohne die großen Skandale, die großen Aufreger.
1: Ihrer Meinung nach, wie hat der Ausschluss des vierten Kandidaten Brehme wegen Verfassungsuntreue die Wahl beeinflusst?
2: Das ist leider schwer ableitbar, weil die Nachwahlbefragungen fehlen. Wir wissen also nichts über die Motivation der WählerInnen. Was wir aber sagen können, dass es auf jeden Fall überregionale Bedeutung haben wird, weil wenn wir gerade auf die Wahlen 2024 schauen, da sehen wir noch, dass Wahlausschüsse auch rechtsextreme bis neonazistische Kandidaten wie Tommy Frenk in Hildburghausen zur Wahl zugelassen haben. Und jetzt sehen wir, dass es zum ersten Mal ein Wahlausschuss in Thüringen einen Kandidaten ausgeschlossen hat. Und es wird spannend sein, vor allem für das Superwahljahr 2029, ob jetzt das Vorbild Seyfried-Rudolstadt, ob das da auch beispielgebend sein wird.
1: Welche Schlüsse ziehen Sie aus der Wahl, aus Ergebnis, Ausgangslage und Wahlkampf insgesamt?
2: Ich ziehe vor allen Dingen zwei Schlüsse daraus. Einmal, was mir mit Frau gelungen ist, hier vor Ort ähnlich viele WählerInnen zu überzeugen, wie noch sehr starke Abhängigkeit von seiner Person gegen den überregionalen Trend. Andererseits sehen wir es für den AfD-Kandidaten im Verhältnis zur Wahl vor 6 Jahren, extreme Thüringer AfD auch im Kommunalen verankert hat, vor allen Dingen flächendeckend Gewinne auch verzeichnen konnte, auch wenn er diese Wahl vorerst nicht gewonnen hat. Ob das bei der Stichwahl so bleiben wird, das wird sich dann noch zeigen.
1: In der Analyse wird beschrieben, dass es ja noch einige unausgeschöpfte Stimmmöglichkeiten gerade für den AfD-Kandidaten Benninghaus gäbe. Bei einer Wahlbeteiligung von nur etwas mehr als der Hälfte der Stimmberechtigten müsste doch eigentlich auch für den SPD-Kandidaten Wolfram noch unausgeschöpfte Stimmen da sein, oder?
2: Genau, bei ihm ist es nicht so direkt ablesbar, aber es gibt auf jeden Fall noch ein erhebliches Potenzial für ihn auch im demokratischen Lager. Bei Thomas Benninghaus konnten wir vor allen Dingen den Vergleich ziehen zur Bundestagswahl 2025. Da haben dem AfD-Kandidaten damals Professor Michael Kaufmann noch knapp 30.000 Menschen ihre Erststimme gegeben. Jetzt sind wir Thomas Benninghaus hat knapp 19.000 Stimmen bekommen. Also gibt es noch 11.000 Menschen, die vor einem guten Jahr den AfD-Kandidaten gewählt haben, die also jetzt auch potenziell für Thomas Benninghaus aktivierbar wären. Ob er das schafft, ob er das mit seiner Person auch schafft, zu überzeugen jetzt in den nächsten 2 Wochen, das wird sich zeigen.
1: Stichwort Stichwahl. Sie schreiben viel von unausgeschöpften Stimmmöglichkeiten. Wenn wir uns jetzt die vergangenen Stichwahlen angucken, war die Wahlbeteiligung bei der Stichwahl um ein Vielfaches weniger. Bei der allerersten Landratswahl war sie sogar um die Hälfte weniger als bei der eigentlichen Wahl. Meinen Sie, dass das auch passieren wird in 2 Wochen?
2: Das ist schwer vorhersagbar. Die Wahlbeteiligung, die hängt teilweise auch wirklich vom Wetter ab. Die hängt sehr stark davon auch ab, wie jetzt die nächsten 2 Wochen verlaufen werden. Aber der Befund, den Sie gerade benannt haben, der ist nicht untypisch für die Vergangenheit, für die jüngste Vergangenheit. Gerade mit Blick in Thüringen haben wir aber was anderes festgestellt. Und zwar schon bei der Landratswahl in Sonneberg 2023, bei der Oberbürgermeisterwahl in Nordhausen 2023/24, die Landratswahl im Saale-Orla-Kreis, da sind wir von ähnlichem Befund ausgegangen, mussten dann aber feststellen, dass hier die Wahlbeteiligung gesteigert werden konnte, vom ersten Wahlgang zur Stichwahl, was sehr untypisch war. Und vor allen Dingen haben wir gesehen, dass die Stimmzuwächse absolut sehr stark übereinstimmt mit den Stimmzuwächsen der AfD-Kandidaten. Also dass es hier vor allen Dingen den AfD-Kandidaten gelungen ist, neue WählerInnen zu mobilisieren und damit auch ihre absoluten Stimmen zu erhöhen.
1: Wenn wir jetzt nochmal diese aktuelle Landratswahl mit der letzten 2020 vergleichen, hat ja der AfD-Kandidat Benninghaus um einiges besser abgeschnitten als die AfD-Kandidatin Nauer 2020. Was hat Ihrer Meinung nach dazu geführt, dass eben bei dieser Wahl viel besser abgeschnitten wurde?
2: Tatsächlich würde ich da vor allen Dingen den Bundes- und den Landestrend verantwortlich zeichnen. In unserer Analyse haben wir da auch das durch 2 Karten verglichen mit der Bundestagswahl 2025 und sehen hier, dass es über die politischen Ebenen hinweg dann sehr starke Übereinstimmung gibt, wo die Hochburgen sind beziehungsweise wo die AfD besonders niedrig gewählt wird. Wir sehen vor allen Dingen in den letzten 6 Jahren, dass die AfD im Bund, aber insbesondere in Thüringen enorm Zuwachs bekommen hat. Das haben wir 2024 flächendeckend gesehen. Das sehen wir auch bei den Umfragen, bei den letzten, auch die im April für Thüringen herausgekommen sind, dass die AfD hier eine sehr hohe Beliebtheit hat, die sie 2020 in der Höhe noch nicht haben konnten. Und ich würde hier von sehr starken Parteieneffekt ausgehen. Genau konträr zu Marco Wolfram, der genau gegen den Trend seiner Partei in den Umfragen und auch in den letzten Wahlergebnissen hier als Person sehr stark punkten konnte.
1: In der Kurzanalyse wird dieser Effekt auch als Enttabuisierung beschrieben. Was genau ist damit gemeint?
2: Damit ist gemeint, dass es bis vor einigen Jahren, und dazu würde ich auch 2020 noch zählen, dass es da ein gewisses gesellschaftliches Tabu gab, die AfD zu wählen, dass die politisch ausgeschlossen war. Dass seitdem es sich normalisiert hat, die AfD zu wählen, sie vor allen Dingen im ländlichen Thüringen, aber in Thüringen insgesamt als eine normale Partei gewählt wird, obwohl ihr inhaltlicher Kurs sich sehr stark radikalisiert hat, sie als rechtsextrem eingeordnet werden muss und vor allen Dingen der Thüringer Landesverband hier besonders radikal auftritt seit jeher und in den letzten Jahren noch umso mehr. Konträr dazu wurde sie vor allen Dingen an den Wahluhren immer stärker normalisiert und es gibt kein Tabu mehr, die AfD zu wählen. Das ist damit gemeint, das ist auch kein neuer Befund, den haben wir schon 2024 festgestellt bei den flächendeckenden Kommunalwahlen, der sich hier aber fortzeichnet.
1: Wie vergleichbar ist denn die aktuelle Landratswahl mit der letzten? Denn 2020, wir erinnern uns alle, es war Corona, die Wahlbeteiligung war bei, 36%. Wahlkampf war an sich, so wie wir ihn dieses Mal erlebt haben und auch die Mal davor erlebt haben, nicht wirklich möglich. Ja, wie vergleichbar sind die beiden Landratswahlen und auch die Daten, die Sie dafür dann genutzt haben für diese Analyse?
2: vollkommen richtig eingeordnet. Die Rahmenbedingungen sind sehr unterschiedlich. Der amtierende Landrat heißt Marco Wolfram und ist wieder beigegangen. Das ist die Konstante. Die Rahmenbedingungen gewandelt. Ich habe es eben schon angesprochen. Die AfD hat enorm zugelegt auf allen politischen Ebenen, in den Umfragen, aber auch bei den Wahlen. Wir haben 2020 die SPD noch auf einem anderen Niveau bundesweit gesehen. Wir haben ganz andere Themen mit der Pandemie gesehen. Wir haben auch einen anderen Wahlkampf gesehen. Von daher sind die Rahmenbedingungen sehr unterschiedlich, definitiv. Dennoch, wenn wir uns vor allen Dingen jetzt die Bewertung der Wahl anschauen wollen, müssen wir die letztmögliche Wahl auf der gleichen Ebene auch heranziehen, um dann einen Vergleich zu ziehen und die jetzige Wahl einordnen zu können.
1: Ich würde noch mal kurz thematisch gerne zur Wahlbeteiligung zurückkommen. Wenn wir uns die Wahlbeteiligung bei Landratswahlen anschauen, hatten wir zwar in diesem Jahr im Landkreis die höchste seit dem Jahr 2000 mit 56%. Die ist damit aber immer noch um einiges niedriger als die bei den Landtagswahlen und vergangenen Bundestagswahlen. Warum ist es Ihrer Meinung nach so, dass die Wahlbeteiligung bei Landratswahlen so niedrig ist im Vergleich zu anderen Wahlgängen?
2: Genau, also das ist jetzt kein Befund spezifisch für den Landkreis. Die Gründe dafür sind vielfältig. Einerseits ist die kommunalpolitische Ebene weniger präsent in der öffentlichen Wahrnehmung, im Fernsehen, im Radio, in sozialen Medien wird wesentlich mehr über die Bundes- und Landesebene berichtet. Die Themen, die verhandelt werden, die erscheinen viel größer als so Kommunalpolitik, die manchmal für den einen oder die andere vielleicht auch ja bis langweilig daherkommt. Wir sehen aber hier vor allen Dingen auch, dass die Wahlkämpfe oftmals sehr viel nüchterner ablaufen, sehr viel weniger polarisieren an der Stelle und oftmals gibt es so den Effekt, da geht es um nicht viel bei der Wahl, da können wir sowieso nicht viel beeinflussen. Die Entscheidungen werden in Erfurt oder in Berlin getroffen und das führt dann oftmals zu einer geringeren Wahlbeteiligung. Ich möchte nochmal hervorheben, dass es in den letzten 6 Jahren, dass über 13% die Wahlbeteiligung im Landkreis gestiegen ist, was schon eine enorme Mobilisierung bedeutet.
1: Wir haben schon viel über verschiedene Ebenen heute gesprochen, Bundesebene, Landesebene, jetzt gerade noch Stadt- und Gemeindeebene. Die Kreisebene oder die Landkreise und Kreisverwaltungen stehen ja auch oft in der Kritik als zu bürokratisch, eher demokratiehemmend, praktisch noch eine Bürokratiehürde eingebaut. Wie ist denn die Meinung von Ihnen als Institut für Demokratie und Zivilgesellschaft? Brauchen wir die Landkreisebene politisch gesehen überhaupt oder könnte man auch einfach die Aufgaben des Kreises auf Land und Gemeinden bzw. Städte aufteilen?
2: Ich glaube, gerade hier am Beispiel des Landkreises können wir doch sehen, dass es durchaus notwendig ist, dass es auch die Kreisebene gibt, dass die auch eine gewisse Entscheidungsgewalt hat. Und ich glaube, am Beispiel von Marco Wolfram können wir auch sehen, dass es durchaus die Möglichkeit gibt, auch für Landräte, auch überregional an Bedeutung zu gelangen, Impulse zu setzen, ohne die jetzt inhaltlich bewerten zu wollen. Aber Marco Wolfram hat es ja in den letzten Jahren geschafft, auch überregional in die Presse zu kommen. Theoretisch ist es ganz wichtig, dass auch hier die Kreisebene immer wieder Möglichkeiten hat, auf die anderen politischen Ebenen zurückzuspielen, damit beispielsweise die Bundesebene oder die Landesebene nicht entkoppelt sind von der Kreisebene. Und da ist ein Landrat, eine Landrätin ist eine ganz wesentliche Person dafür, um genau diese Mittlung der kommunalen Probleme auch an die Landes-, an die Bundesebene darzustellen und hier auch eine starke Stimme abzugeben und die Ebene auch zu vertreten.
1: Mit der Kurzanalyse der Wahl jetzt im Hinterkopf oder ganz frisch praktisch, welche Prognose würden Sie für die Stichwahl am 21. Juni geben?
2: Also derzeit nach dem Stand vom Sonntag wäre alles andere als ein Gewinn von Marco Wolfram überraschend. Er geht hier mit einem ganz klaren Abstand, mit einem ganz klaren Vorsprung in die Stichwahl. Wie wir schon angesprochen haben oder auch in der Analyse geschrieben haben, hat Thomas Benninghaus aber noch Potenzial, was sie bisher noch nicht gehoben hat.
1: Wenn Sie nach der Stichwahl die Ergebnisse der Stichwahl und jetzt den weiterführenden Wahlkampf der nächsten 2 Wochen noch in die Kurzanalyse mit einbeziehen,

entscheiden, wer Landrat wird. Zur Wahl stehen dann noch der SPD-Kandidat Marco Wolfram und der AfD-Kandidat Thomas Benninghaus. Für Sie im Gespräch mit Cornelius Helmert war Emma Hanisch und Sie hören Radio SRB.

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4: Samstag. Zum 250. Geburtstag von E.T.A. Hoffmann liest Barbara Schnitzler im Liebhabertheater Schloss Kochberg aus dessen Kreisleriana. Dazu spielt Frank Emo Ziechner am Hammerflügel. Werke von Wolfgang Amadeus Mozart, Ludwig van Beethoven, E.T.A. Hoffmann und Robert Schumann. Die Veranstaltung beginnt 17 Uhr. Im Rahmen der Thüringer Chorschätze 2026 kann man im Rudolstädter Schallhaus 15.30 Uhr den Frauenchor Mechoria Erfurt erleben. Freuen Sie sich auf ein Repertoire von Chorliteratur aus 5 Jahrhunderten geistlicher und weltlicher Musik. Unter dem Motto auf gute Nachbarschaft treten 19 Uhr im Ahnensaal von Schloss Schwarzburg der Max-Hütten-Chor unter Wellenborn e.V. gemeinsam mit dem Vokalensemble Edelweiß Mernes auf. Sie brillieren mit deutschen und internationalen Volksliedern, Opernliteratur, geistlicher und populärer Unterhaltungsmusik sowie Thüringer Folklore. Für beide Veranstaltungen muss man sich nicht vorab anmelden und es wird auch kein Eintritt erhoben. Sonntag. Die meisten Freibäder im Landkreis haben geöffnet, so auch das Saalfelder Freibad. Dort erwartet Sie ab 9 Uhr Badespaß für die ganze Familie. Oder Sie besuchen eine Ausstellung, zum Beispiel wird in der Kunstsammlung Jena von 10 bis 17 Uhr Malerei von Soha Freeman gezeigt. Sie gleicht einer zeitgenössischen Bestandsaufnahme weiblicher Lebenswelt, angereichert mit Zitaten der Kunstgeschichte, Popkultur, Serien und Hollywood-Filmen. Im Saalfelder Stadtmuseum kann man sich die Sonderausstellung Cork Art bei Gabriel Wiese ansehen. Wann? Zu den bekannten Öffnungszeiten. Des Weiteren findet der Bürgeler Töpfermarkt statt, sowie ein ganztägiges Cosplay-Anime-Treffen auf der Leuchtenburg. Auch die Falkner der Burg Greifenstein in Bad Blankenburg bieten ab 14 Uhr wieder eine Flugshow an, bei der man die Könige der Lüfte hautnah erleben kann. Oder Sie entscheiden sich für Fete de la Musique, einem Straßenmusikfest in der Fußgängerzone vor der Kulturstube Breite Straße in Pößneck. Außerdem findet ab 10 Uhr in den Saalfelder Feengrotten ein großes Familienfeenfest statt. Nun liegt es wieder einmal an Ihnen, sich zu entscheiden. Ein schönes Wochenende wünscht Ihnen auf jeden Fall wieder Karin Berger, Radio SRB.

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1: Bei der Landratswahl am 7. Juni erreichte keiner der Kandidaten die absolute Mehrheit. Deshalb sind die Wahlberechtigten im Landkreis erneut aufgerufen, ihre Stimme abzugeben. Was bei der Stichwahl beachtet werden muss, erklärt Kreiswahlleiter Olaf Neugärtner.
2: Ja, das ist eigentlich genauso wie bei dem ersten Wahlgang. Also da ist zum einen die Urnenwahl möglich, aber auch Briefwahl ist möglich. Und für die Briefwahl, die kann, also diejenigen, die schon bei der ersten Wahl Briefwahl beantragt hatten, die kriegen die Unterlagen automatisch zugeschickt. Diejenigen, die jetzt bei der Stichwahl Briefwahl machen wollen, die müssen das jetzt nochmal erneut beantragen bei ihren Gemeinden.
1: Ist dabei was Besonderes zu beachten?
2: Ja, zu beachten ist halt nur, wir haben halt sehr, sehr enge Fristen und dann haben wir natürlich nur, wenn man die Postlauffristen noch mit dazu zählt, nicht viel Zeit, seine Stimme abzugeben. Also wirklich die Briefwähler, die müssen auf die Tube drücken, die dürfen die Unterlagen nicht lange zu Hause bei sich liegen lassen, sondern müssen die dann sofort ausfüllen, zurückschicken, damit die dann alle noch am Sonntag oder bis Samstag bei den Gemeinden auch eingehen. Ja.
1: Vergessen Sie nicht, am 21. Juni wählen zu gehen. Für Sie im Gespräch mit Olaf Neugärtner war Emma Hanisch und zu hören Radio SRB.

jetzt Kevins Filmtipp im SRB. Heute geht es um einen Film mit Ben Affleck. Er ist zwar nicht mehr ganz neu, aber auf jeden Fall einen kurzen Blick wert. Es handelt sich um ein Krimi-Drama und wenn ihr solche Filme mögt, könnt ihr ihm ruhig mal eine Chance geben. Der Film heißt Live by Night. Klar, bei der Handlung gibt es ein paar Schwächen. Manches ist nicht ganz logisch, trotzdem ist das Gesamtpaket wirklich sehenswert. Von mir bekommt der Film 7 von 10 Punkten. Wenn ihr Lust habt, schaut ihn euch einfach mal an. Gerade weil Ben Affleck auch Regie geführt hat, ist daraus ein ziemlich solider Krimi-Film geworden. Mit dabei ist übrigens auch Elle Fanning. Lasst euch da einfach überraschen. Live by Night ist nicht so bekannt, aber auf jeden Fall gelungen.

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1: Am Sonntag, den 21. Juni, findet am Hohen Schwarm in Saalfeld die Vetteler Musik statt. Zahlreiche Künstlerinnen und Künstler, freier Eintritt und Getränke. Und für genaueres war Didi Bujak bei mir zu Gast im Studio. Didi, du bist Veranstalter für die diesjährige Vetteler Musik beim Hohen Schwarm, ist das richtig?
2: Naja, Veranstalter ist wieder so ein großes Wort, das klingt jetzt so wie Marek Lieberberg und ich hole die Pörpel nach Saalfeld. Nein, ich organisiere die Fete de la Musique, weil das ja was Ehrenamtliches ist, mache ich es auch im Ehrenamt, deswegen würde ich sagen, Organisator ist da treffender.
1: Zuallererst, was ist denn kurz und knapp die Fête de la Musique für die Leute, die es nicht kennen?
2: Ein Kulturminister in Frankreich hat in den 80er Jahren gesagt, wir haben doch so eine geile nationale Kultur und auch lokale Kultur. Und er würde sich wünschen, dass Bands, Musiker, egal was auf öffentlichen Plätzen spielt, es hat zwei Bedingungen, es darf keine Gage geben, also es muss kostenlos auch für das Publikum sein, ohne Eintritt. Und es muss live sein. Also ja, es gibt jetzt mittlerweile ein paar DJs, die mixen und das ist auch okay. Und dann hat sich das so 3-4 Jahre in Europa rumgedümpelt. Frankreich hatte, glaube ich, 5 oder 6 Feten am Anfang. Also es war wirklich unterirdisch. Und plötzlich kam der Initialknall. Die Leute haben gesagt, das ist so geil. Irgendwo in der Fußgängerzone spielt plötzlich eine Brassband oder so. Und mittlerweile ist es nach Deutschland reingeschwappt. Im Städtedreieck auch schon seit einiger Zeit angekommen. Mit einem Gewitterausfall vor 3 Jahren ist es jetzt zum 3. Mal Fête de la Musique am Hohen Schwarm. Im Park, Open Air, nur bei schönem Wetter.
1: Und du hast ja gesagt, du bist Organisator. Bist du schon immer Organisator gewesen oder wie kam das zustande?
2: Ja, das Organisatorsein hat einen Nachteil, du gibst Freizeit dran, hat aber auch einen Vorteil. Als ich noch ein junger Spruz war, gab es einen DJ, der hieß Rudi Reismann. Und damals hatte ich eine Gitarre. Ich dachte, ich könnte die Welt mit der Gitarre einreißen und habe den Rudi gefragt, hey, wenn du jetzt mal pinkeln gehst, kann ich da mal auf deiner Fete, also waren ganz viele Leute da, kann ich da mal live spielen? Und das war so meine Initialzündung an der Karriere. Und alleine schon das ist geil, weil wir machen ja das auch mit der Akkordeon Big Band der Musikschule Fröhlich und Schülerinnen von der Musikschule auch die letzten Jahre schon dabei gewesen. Richtig geile Perlenleute, die sonst nie groß vor Publikum gekommen wären. Die können bei der Oma mal auf dem Geburtstag spielen. Jetzt spielen die für über 100 Leute.
1: Warum habt ihr euch denn genau für den Veranstaltungsort Hohen Schwarm entschieden?
2: Das ist eine Zusammenarbeit mit der Stadt Saalfeld. Die muss ich jetzt mal richtig fett loben, also fett mit 3T. Weil ich habe gesagt, gäbe es denn die Möglichkeit, und ich habe meinen kleinen Finger hin, die haben sofort die ganze Hand genommen und haben gesagt, ja, wir machen das als Kurkonzert. Das heißt also, du benutzt jetzt mit dieser Produktion, mit dieser Organisation einen öffentlichen Raum, wo wir jetzt nicht absperren müssen, also der für jedermann begehbar ist, sind vorne und hinten Türen drin, ist sogar eine Toilette da, wer mal pipi muss und all so ein Scheiß. Also es optimal. Und wir schenken dir von den Liegenschaften die gesamten Gebühren vom Ordnungsamt, vom Grünflächenamt. Das ist natürlich organisatorisch auch ein fetter Sack hinten dran. Aber die Stadt Saalfeld sagt das, mach mal du in der Öffentlichkeit. Und ich muss dir sagen, Janis, so ein schöner Ort. Im Hintergrund diese herrliche Burgruine und davor dann die Bands, bis es dämmert, bis um 10, dann ist ja Schluss. So geil, geil, ein richtig schönes Kuhkonzert für die Saalfelder und die Gäste.
1: Und nach welchen Kriterien wurden die Künstler dort ausgewählt?
2: Weil man sich kennt, weil Saalfeld eine unwahrscheinlich nette und kameradschaftliche Kulturszene hat. Und es gibt ja Ecken, ich sage jetzt mal Beispiel Jena, da werden die Plakate von Konkurrenzbands überklebt und da ist Hauen und Stechen und Tod und Teufel. Und hier trinkt man miteinander Bier und kennt sich und mag sich. Und hey, wenn du nächstes Jahr die Fete der Musik machst, wollen wir aber auch mitspielen. So. Und so läuft das eben.
1: Und dann kommen wir zur letzten Frage. Was erwartet denn die Besucherinnen und Besucher am 21. Juni bei der Fete der Musik?
2: Ich hoffe, gutes Wetter. Ich hoffe, dass ihr vorher was esst, denn die Mönche, die historische Vereinigung, macht nur Getränke. Das gibt's, ja. Und es gibt Bänke vom Theater, sogar Theater Rudelstadt. Ein kurzer Anruf, weil dürfen wir eure Bänke nehmen? Na klar, macht, räumen sie ihn da wieder weg. So, und dann kommt, wie gesagt, Musikschule Fröhlich, die Linda Solo, die Lisa Solo von der Musikschule. Wir haben Chris Toss Solo dabei. Wir haben, das ist immer ein Highlight, die jatzenden Lehrer. Die sind seit ewigen Zeiten schon im Ruhestand, sind alle Rentner und spielen so richtig Oldschool Swing und Jazzmucke. Dann gibt es die Peyote Blues Band, 2 gegen Willi Altbesetzung, das heißt also die rockige Variante aus Ende 80er, Anfang 90er Jahre. Und Headliner vom Stadtfest bekannt sind ja die Fakes. Und das ist das Setup bis 22 Uhr.
1: Alles klar, danke dir.
2: Janis, ich danke dir. Und Leute, kommt einfach, es gibt keinen Eintritt, einfach durch die Tür, es gibt Drinks. Und wer jetzt am Abend vorher, bitte austrinken, alle Christen beten, weil es ist nur bei schönem Wetter.
1: Das war Janis Xenos zusammen mit Didi Bujak, Radio SRB.

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2: Hallo, Christian Schröter hier. Guten Tag.
3: Radio SAB, der Didi. Guten Morgen nach Bautzen. Ich grüße dich, Christian Schröter.
2: Ich freue mich. Hallo. Beste Grüße aus Bautzen.
3: Servus. Du bist ja eigentlich Rudolstädter Urgestein. Du stammst von hier?
2: Ich bin geboren sogar im Kreiskrankenhaus im Saaletal. Und jetzt als Gastarbeiter weit im Osten.
3: Was machst du in Bautzen?
2: Mit meinem ganzen Theaterwerkzeug darf ich die alte Gedenkstätte, den alten Stasi-Knast aufmischen und hier Projekte mit jungen Menschen machen.
3: Na, Projekte mit jungen Menschen, das liegt dir ja. Du machst jetzt auch was hier in der Region.
2: Genau, das ist das Schöne, dass ich wieder zu Hause sein darf, immer wieder. Ich darf zusammen mit dem Zukunftsladen in Saalfeld ein Projekt durchführen, was mir sehr am Herzen liegt. Wir haben eine Art Weltverbesserungslabor.
3: Klingt spannend, also es geht um Konfliktlösungen.
2: Genau, was tun, wenn es schwierig wird? Wir merken, nicht nur als Jugendliche, auch als Erwachsene, dass gerade viele Probleme in der Luft liegen, zwischen den Menschen, aber auch die großen Probleme. Die ganz großen, die müssen andere lösen, aber die ganz kleinen und die vielen, vielen zwischenmenschlichen, die haben wir selbst in der Hand, denke ich. Wir wollen da gucken, dass wir das richtige Werkzeug in der Hand haben und das jungen Menschen mit in die Hände geben. Aus diesem Werkzeugkoffer sollen sie einfach frei anwenden können und frei Probleme lösen. So viel wie möglich mit sehr, sehr viel Spaß.
3: Ich glaube, Spaß ist auch wichtig, aber was noch viel wichtiger ist, du hast ja schon genannt, das sind die kleinen Dinge. Man muss nicht unbedingt Gitarre lernen und einen Protestsong singen.
2: Das Erste und das Wichtigste ist, glaube ich, die Fähigkeit hingucken, zuhören, den Mund aufmachen, das Herz am richtigen Fleck haben und ja, mitmischen, sich einmischen. Und was wir vorhaben unter dem Titel Was tun, wenn es schwierig wird, einen Workshop 2 Tage lang, jetzt gleich in der nächsten Woche, am Montag geht's los, in Saalfeld am Böll-Gymnasium. Da wollen wir wirklich in einer Art Forum-Theatermethoden reingehen, das heißt, Leute dazu bringen, schnell Probleme erkennen und zu lösen, spielerisch sich hineinversetzen, Empathie entwickeln und auf geniale Lösungen kommen, die man vorher vielleicht gar nicht geahnt hat.
3: Die Schmerzfrage an Christian Schröter: Theater ist ja nun brotlose Kunst, aber das ist doch was Wichtiges fürs Leben, das kann man doch bis zur Rente brauchen.
2: Ja, das ist nicht umsonst, sondern das ist ein riesengroßer Wert. Ich selbst bin groß geworden in Rudolstadt, Theaterspielladen zusammen mit dem Thüringer Theater in Rudolstadt und habe dort Sachen gelernt, die mir bis heute eben jetzt hier in Bautzen im Leben helfen, die mir auch in anderen Ecken der Welt helfen, nämlich dieses sich hineinversetzen, dieses Werkzeug dafür. Mitmachen heißt seine Lebenszeit, seine Ideen mit reinbringen, seine Energie mit reinbringen, seine Lust und Neugier. Das ist das, was ich wünsche, was junge Menschen, die mitmachen, einfach auch mitbringen und dann anwenden.
3: Aber bei dem diesmaligen 2-Tages-Workshop seid ihr ja schon voll, wie ich gehört habe.
2: Wir freuen uns sehr, dass da ein großes Interesse dran ist, weil der Bedarf ist da. Wir haben einen großen Bedarf, heißt dann immer so schön, wir wollen was. Und wir wollen eben nicht nur jetzt nächste Woche 2 Tage in Saalfeld junge Menschen ausbilden, weiterbilden zu, wir nennen das Peers, also zu Botschafterinnen und Botschaftern befähigen, mit anderen Menschen Probleme zu lösen, frei weiterzugehen, mit anderen Menschen ins Spiel zu kommen. Wir wollen auch, dass das im Herbst nochmal wiederholt wird in Rudolstadt, dass es weitergeht. Dass Schulen sagen, hey, wir haben Bedarf, wir wünschen uns gern eine Problemlösungsmaschine, eine Art von Weltverbesserungseinsatz bei uns, wie zum Beispiel eben bei Fällen von Mobbing, bei Fällen von Ausgrenzung, bei Fällen, wo Konflikte entstehen und die aber konfliktfrei gelöst werden sollen. Das ist so der Wunsch, nicht gleich draufhauen, sondern zu gucken, welche Ideen finden wir noch, um eins von diesen zwischenmenschlichen Problemen zu lösen.
3: Und wenn ich da im Herbst jetzt noch mitmachen möchte, wie läuft das?
2: Das ist total einfach. Dank des Landkreises Saalfeld-Rudolstadt, dank einer großen Förderung, haben wir die Möglichkeit, im Zukunftsladen das Interesse schon anzumelden. Einfach in Saalfeld, dem zukunftsladen@diakonie-wl.de, eine E-Mail schreiben oder sich sonst irgendwie dorthin melden.
3: Genau, obere Straße, mal vorbeigehen.
2: Genau, einfach vorbeigehen und sagen, hey, das klingt spannend, ich würde gerne mehr wissen, ich möchte mich anmelden und dann gibt es von uns die nächsten Informationen. Es kostet nichts, einfach nur vorbeikommen, mitmachen oder denen, die jetzt gerade mitmachen, einfach mal zuhören, wie die das gerade gemacht haben, was da rauskommt.
3: Christian Schröter, ganz lieben Dank für das Statement und beste Grüße hier aus deiner Heimat nach Bautzen.
2: Lieben Dank und bis ganz bald.
3: Bleib gesund. Ciao.
2: Tschüss.

dass rechte Gewalt weiterhin einen sehr großen Anteil an politisch motivierter Gewalt ausmacht. Die Zahl rechter Gewalttaten bleibt damit insgesamt auf einem hohen Niveau. Nach Angaben der Opferberatungsstelle ISRA wurden im Jahr 2025 in Thüringen insgesamt 181 rechte, rassistische und antisemitische Angriffe registriert. Dabei waren mindestens 292 Menschen betroffen, darunter 24 Kinder und 20 Jugendliche. Zusätzlich werden zurzeit noch 83 weitere Verdachtsfälle geprüft, die bislang noch nicht in die offizielle Statistik der ISRA aufgenommen wurden. Das bedeutet, dass die tatsächliche Zahl der Vorfälle möglicherweise noch höher liegt als derzeit erfasst. Im Durchschnitt entspricht das, laut ISRA, mehr als 3 rechten Gewalttaten pro Woche in Thüringen. Auch wenn der Höchststand des Jahres 2024 mit 206 von ISRA registrierten Angriffen nicht erneut erreicht wurde, sieht ISRA dennoch keine Entwarnung. Die Beratungsstelle betont ausdrücklich, dass rechte Gewalt in Thüringen seit dem Ende der Corona-Pandemie auf einem sehr hohen Niveau geblieben ist. Der leichte Rückgang im Vergleich zu 2024 wird zudem von ISRA nicht als grundlegende Entspannung gewertet. Eine mögliche Erklärung könnte sein, dass 2025 kein sogenanntes Superwahljahr war. Somit gingen Angriffe auf politische Verantwortungsträgerinnen und Verantwortungsträger als auch Gewalt im Zusammenhang mit Demonstrationen zurück. Wenn man die Motive der Taten betrachtet, zeigt sich, dass Rassismus das häufigste Tatmotiv war. Insgesamt wurden 103 Angriffe mit rassistischem Hintergrund registriert. Das entspricht rund 57% aller von ISRA erfassten Vorfälle. Damit stellt Rassismus den größten Anteil innerhalb der dokumentierten rechten Gewalt dar. Darüber hinaus folgen Angriffe auf politische Gegnerinnen und Gegner mit 33 Fällen. Außerdem wurden 16 queerfeindliche sowie 10 antisemitische Angriffe registriert. Unter den registrierten Taten befinden sich nicht nur Beleidigung oder Drohung, sondern auch zahlreiche Körperverletzungen. Zusätzlich wurden Brandstiftungen und weitere schwere Gewaltdelikte dokumentiert. Die Bandbreite der Gewalt reicht, laut ISRA, damit von verbalen Angriffen bis hin zu schweren Straftaten, die erhebliche Folgen für die Betroffenen haben. Beispielsweise wurde im September 2025 ein Mann aufgrund seines Davidstern-Anhängers beleidigt und körperlich angegriffen. Solche Vorfälle verdeutlichen, welche Gefährdung für Menschen besteht, die als jüdisch, migrantisch, queer oder politisch engagiert wahrgenommen werden. Regionale Schwerpunkte rechter Gewalt lagen laut ISRA vor allem in den Städten Erfurt und Jena. Ostthüringen weist somit weiterhin hohe Fallzahlen auf. Insgesamt ist Thüringen laut PMK im Verhältnis zu den anderen Bundesländern auf Platz 2, was rechte Gewalttaten angeht. Das war ein Beitrag über rechtsextreme Gewalt. Ich bin Pepe Vogt und Sie hören Radio SRB.

0: Sander Tauscher, ich grüße Sie. Diesmal heißt es Vendée Voyage, Urlaub in Frankreich und das mit ganz besonderen Akteuren und Geschichten. Römische Gladiatoren, finstere Wikinger und tanzende Raubvögel auf den ersten Stationen. Später treffen wir zum Beispiel einen Weltumsegler und natürlich darf ein guter Schluck nicht fehlen. Schließlich sind wir ja im Land der Genüsse. Das sind unsere Gäste.
1: C'était un voyage dans le temps, ici au Puy du Fou, avec Radio Voyage et Alexandre. Moi je suis Louise et j'ai pu vous accompagner durant la journée.
2: Bonjour, je m'appelle Fanny Blais, je suis vraiment ravie de vous accueillir. Au sein du bal des oiseaux fantômes.
3: Ich bin der Norbert Sedlacek, Extremsegler.
4: Je suis Clémence, je travaille au Puy du Fou.
5: Ik ben Annemieke Scheenaerts en ik begroet jullie vanuit Île de Lons in Frankrijk.
6: Bonjour à tous, je m'appelle Daphné.
7: Moi je m'appelle Lynn.
6: Nous sommes toutes les deux actrices au Puy du Fou.
8: Ich bin Patrice de Valais, producer of Vermouth. Willkommen pour die Dégustation.
0: Dégustation, also bon appétit, bon voyage, viel Spaß, gleich geht's los.

0: Das ist die Radioreise, die Sie zu neuen Horizonten bringt und damit Reiselust wecken soll. Im Studio Alexander Tauscher. Herzlich willkommen hier bei uns in dieser Show. Diesmal geht es in den Westen der Grande Nation, in das Département Vendée. Also wir sind wieder mal in Frankreich und erleben hier zwei Kontraste in dieser Reise. Einmal einen der schönsten Freizeitparks Europas und dann einen der schönsten Badeorte an der Atlantikküste. Puy-de-Fou und Les Sables-d'Olonne sind die beiden Basiscamps dieser Expedition. Wir sind in der Region Pays de la Loire, in dem Departement, was eben nach dem Fluss Vendée benannt ist. Und wer den Frankreich-Atlas zur Hand nimmt, dieses Departement grenzt an die Departements Loire-Atlantique, Maine-et-Loire, de Sèvres und Charente-Maritime und im Westen an den unendlich großen Atlantischen Ozean. Wir starten nun im Inneren der Vendée und tauchen in Welten und Epochen ein, von denen man glaubte, dass sie für immer verschwunden sind. Der alte Wald des Puy-de-Fou, dieses Buchenhügels, bietet Geschichte und Erlebnisse aus hunderten Jahren in einem der besten Freizeitparks Europas. Clémence Germain begrüßt uns und Louise Dauphil begleitet uns durch diesen Park.
1: Bienvenue au Puy-du-Fou. Nous sommes ici au Bourbérard, so we are in the Bourbérard. It's one of the four villages we have in the park.
0: Clémence begrüßt uns in Puy-de-Vie, im Dorf Bourbérard, in einem der vier Themendörfer dieses Parks.
1: This is the villages which is located in the time of the 20th century.
0: Dieses Dorf spiegelt das Leben zu Beginn des 20. Jahrhunderts wieder.
2: Il y a quelqu'un en approche.
3: Oui, là-bas, un chevalier au galop.
2: Avec des léopards anglais sur le caparaçon?
3: Non, j'aperçois des fleurs de lys.
2: Alors c'est du noix.
1: In Puy-de-Fou, there is a night show called Les Noces de Feu.
0: Unser Aufenthalt begann mit der Feuershow, eine nächtliche Feuershow, die um 22.30 Uhr begann, an einem See aufgeführt wird. Die Schauspieler befinden sich im See. Es ist eine Show mit Wasser-, Licht- und Feuereffekten. Die Schauspieler haben Kleidung an, die leuchtet.
1: The actors have costumes with lights.
2: Ma petite Marguerite, c'est la guerre. Les Anglais, nous sommes envahis. Ce sont les dernières heures de la paix.
4: Bienvenue ici au Puy-du-Fou.
0: Ja, vielen Dank, Louise. Einer der größten Parks in Frankreich.
4: Der ist entstanden in 1978 mit der Cine-Cine. Das war die große Nachtshow. Die wird von Leuten gespielt, die das alles auf freiwilliger Basis machen, also unentgeltlich. Und es kamen immer mehr Leute und dann war das Bedürfnis da, die Leute zu beschäftigen. Und dann kam die Idee, eben einen Park um die Cine-Cine rumzubauen, damit die Leute auch tagsüber was haben, was sie machen können, solange sie auf die Cine-Cine warten. Das hat dann klein angefangen mit ein paar kleinen Animationen in 1989. Und dann wurde das immer größer und ist jetzt zum großen Puy-de-Fou geworden. Wir haben hier vier Dörfer in Puy-de-Fou, die aus verschiedenen Epochen bestehen. Und in jedem Dorf finden wir verschiedene Handwerker, die Sachen machen, ob es Glasbläser, Holzschnitzer, Steinmetze oder sonst was sind. Und das gab es schon immer, auch um den Leuten das Handwerk von früher zu zeigen. Heute haben wir 8 große Shows.
0: Was sind das für Shows?
4: Shows, die die französische Geschichte erzählen. Wir feiern unsere Helden hier aus Frankreich. Die Geschichte geht vom Mittelalter bis zum 19. Jahrhundert, eigentlich sogar 20. Jahrhundert dabei mit Le Mime et l'Étoile.
0: Sind das Shows, wo man sagen würde, das ist eher für die gesamte Familie, etwas für die Kinder, für die Jugend? Was würdest du sagen?
4: Absolut. Jeder kann da was mitnehmen. Absolut. Da ist für jeden was dabei, vom kleinsten bis zum größten. Wir laufen hier durch eine Immersive Show, also eine Show, wo wir durch ein Haus gehen und es passieren viele Sachen um uns herum. Und wir werden jetzt auf ein Boot gehen, das Boot vom Capitaine de la Pérouse. Und werden schauen, was mit dem Boot passiert ist, weil es ist tatsächlich verschollen. Also wir werden mit dem Boot verschollen.
0: Und wir haben eine Menge an Originalobjekten der damaligen Zeit aus einem versunkenen Schiff.
4: Also aus diesem originalen Schiff, das wirklich Jahrhunderte später gefunden wurde, das ist Ende des 18. Jahrhunderts verschollen, haben wir einen Teller mitgebracht. Der ist wirklich aus dem Schiff geholt worden und der ist im allerersten Raum hier wirklich zu bewundern.
0: Er war gebrochen, aber er hat noch 2 Teile voll.
4: Genau. Man hat es wieder geflickt und dann konnte man ihn wieder sehen.
0: Der Ort ist nicht nur ein Themenpark, ein Freizeitpark, auch ein historischer Ort.
4: Es ist vor allem ein historischer Themenpark. Es geht immer um die Geschichte in Frankreich.
0: Denn Puy-de-Fou ist auch der Name des Schlosses, was hier stand.
4: Das Schloss hier heißt Puy-de-Fou und wir haben einfach für den Park diesen Namen dann übernommen, weil das Schloss eben mit zum Park dazugehört.
0: Auf einem Buchenhügel?
4: Das ist dann zu Deutsch Buchenhügel.
0: Reise. Jetzt haben wir noch Ballettmusik, Swingmusik, Tanzmusik auf der Brücke, die beschriftet ist mit Le Ballet des Sapeurs.
4: So, Le Ballet des Sapeurs ist eine kleine Show, die ungefähr 10 Minuten lang ist. Und das wird von Kindern gespielt, 6-7-Klässler. Und das ist eine kleine Geschichte von einem jungen Herrn, dessen Auto Feuer fängt und es muss gelöscht werden. Und im Endeffekt schafft es die feine Dame mit einem kleinen Atemzug das Feuer alleine zu löschen. Und am Schluss wird einfach das Ganze abgefeiert.
0: Applaus gab es hier auch schon für die großen Pedalritter, denn mehrfach war die Tour de France von diesem Park aus gestartet und auch einige Mal wurde hier die Miss France gewählt. In dieser Etappe nun lassen wir die großen Vögel über uns fliegen, denn wir sind zu Gast in einer Show, die heißt Le Bal des Oiseaux Fantômes. Über unseren Köpfen da führen Falken, Geier, Uhus, Milane, Pelikane, Störche und andere Vögel ein regelrechtes Ballett auf. Und Louise Dauphile, sie saß neben mir und erklärt es uns.
5: Vous êtes assis autour des ruines du premier puits du Chou, bâti au 11e siècle.
4: Also wir sind jetzt hier bei der Vogelschau, Le Bal des Oiseaux Fantômes. Das heißt auf Deutsch der Ball der Geistervögel. Und wir werden hier wirklich viele Raubvögel sehen. Aller Art, aller Größen und wir werden die auch ganz nah begutachten können.
0: Die werden über uns hinwegfliegen?
4: Ganz genau, ganz nah über uns.
0: Hier haben wir ein Amphitheater, kann man sagen.
4: Wir haben hier in der Mitte einen kleinen Teil, wo wir auch Sachen sehen, die auf dem Boden gespielt werden. Also Vögel oder Schauspieler auch hier vorbeigehen in der Mitte. Aber das meiste wird sich tatsächlich in der Luft abspielen.
0: Es sind diese 8 Shows, zeitweise sind sie parallel. Das heißt, wenn man alle sehen wollte, müsste man mehrere Tage hier bleiben.
4: Also 2 Tage sind auf jeden Fall empfohlen. Es ist eigentlich nicht möglich, alles an einem Tag.
0: Deswegen kann man auch übernachten. Ich war ganz erstaunt, auch die Übernachtungen sind dem Mittelalter angeglichen. Es sieht aus von außen wie eine Jurte.
4: Hotels sind verschieden. Wir haben ein Hotel mit der Villa Gallo-Romaine. Das ist das Hotel aus der Römerzeit. Mit dem Camp du Drador sind wir in der Zeit der Renaissance. Les Îles de Clovis, da sind wir in der Merowingerzeit. Mit der Citadelle haben wir eine Burg aus dem Mittelalter. Und Grand Siècle ist das Hotel im Stil von Louis XIV, dem Sonnenkönig, Ludwig XIV, alles aus Gold.
0: Ein prächtiger Saal,
4: genau.
0: Mit entsprechend auch dekorierten Tischen und Buffet und all dem.
4: Das ist nicht nur einfach eine generelle Dekoration, sondern es ist wirklich alles sehr, sehr, sehr durchdacht, um eine wirkliche Zeitreise zu ermöglichen.
0: Auch die Kellner, die Rezeptionisten sind alle in der historischen Tracht angezogen.
4: Ganz genau.
0: Und eben auch die Unterkunft, dieses Zelt, kann man es Zelt nennen, aber ein Haus in Form eines Mittelalterhauses.
4: Genau, das sind die kleinen Häuser aus dem Camp du Drador. Die sehen wirklich aus wie Zelte, wie die Könige früher, wie der Henri IV, wenn er mit seinem Gefolge irgendwo übernachtet hat, dann waren das so Zelte, die aufgebaut wurden. Das ist wirklich demnach empfunden.
0: Ein herrschaftliches Bett, Bad natürlich im alten Stil und eben auch so ein Plumpsklo, wie es damals war, nur inzwischen zum Glück mit Wasser.
4: Genau, ganz genau so ist es. Wir versuchen wirklich unsere Besucher bis ins kleinste Detail in eine Zeitreise zu entführen.
0: Jetzt haben wir diese spektakuläre Show erlebt und die Vögel sind wirklich geschätzt 10, 15 Zentimeter über unseren Köpfen umhergeflogen.
4: Also die sind es hier wirklich gewöhnt, ganz nah über die Köpfe zu fliegen. Und da müssen die Zuschauer gut aufpassen, dass sie nicht irgendwelche Nahrung zeigen, weil das würde die auf jeden Fall magisch anziehen und die würden dann direkt mitten im Publikum landen.
0: Man soll sitzen bleiben, ist ganz wichtig.
4: Genau, ganz wichtig sitzen bleiben, weil ich meine, die Vögel weichen aus, aber wenn man wirklich im letzten Moment aufsteht, dann könnte schon was passieren. Und das wird auch dann am Anfang der Show wirklich gesagt, dass man sitzen bleiben soll und nicht die Hände rausstrecken soll, nicht die Vögel anfassen und alles Essbare gut verstecken.
0: Das ist ja auch eine große Armada an Schauspielern. Sind das Schauspieler aus allen Teilen Frankreichs, die sich hier gesammelt haben?
4: Wir versuchen wirklich viel mit Schauspielern und mit Leuten zu arbeiten hier aus der Gegend. Aber wir haben natürlich auch Schauspieler, die von weiter her kommen.
0: Die Shows, wechseln die innerhalb einer Saison? Oder am Beginn der Saison ist ein gleicher Showkalender bis zum Herbst? Wie ist das hier?
4: Also wir haben immer die gleichen Shows. Wir passen halt nur die Anzahl der Shows am Tag an unsere Besucheranzahl an. Das heißt, wenn wir viele Besucher haben, werden die Shows sehr, sehr oft gespielt. Wenn es weniger Besucher sind, werden sie weniger oft gespielt. Also dass es auf die Besucheranzahl abgestimmt ist.
0: Etwa 500.000 Besucher kommen jedes Jahr nach Angaben des Parks hierher nach Puy de Fou. Sie werden unterhalten von mehr als 1.000 Schauspielern, mehr als 100 Reitern. Für den richtigen Sound und die besten Effekte sorgen rund 100 Techniker. Und rund 300 Menschen sind für den Empfang und auch die Sicherheit des Publikums zuständig. Das ist natürlich ein Riesenkomplex, der aber von außen betrachtet fast gar nicht erkennbar ist. Denn Puy de Fou liegt in einem Wald und hat sogar viele Oasen der Ruhe. Zum Beispiel für die Falken, die wir gleich besuchen. besuchen werden. Die Falknerei beherbergt rund 600 Vögel, die 70 verschiedenen Vogelarten entstammen. Dort kümmert sich unter anderem Fanny Blais um die Falken.
6: L'Académie de Fauconnerie du coup est arrivée en 1990.
4: Im Moment gibt es 953 Vögel, zwar aus 72 Arten.
6: 950 oiseaux de 72 espèces différentes et incluant des espèces menacées dans le monde.
4: Und da gibt es natürlich davon auch bedrohte Arten.
6: Et donc tous ces oiseaux sont répartis en différents secteurs.
4: Die Vögel sind in verschiedene Sektoren aufgeteilt, damit sie so leben, dass es am meisten dem entspricht, wie ihre Artgenossen auch in der Freiheit leben.
6: Une aide et une ressource pour leurs homologues présents à l'état sauvage. Et dans ce cadre, le bal des oiseaux fantômes est très important pour toute.
4: Und deshalb ist auch diese Show, le bal des oiseaux fantômes, so wichtig, weil hier gibt es 400 Vögel, die hier immer fliegen und die den Besuchern auch eben zeigen, wie wichtig uns dieses Engagement ist.
6: À ce spectacle qui permet de sensibiliser de nombreux visiteurs. Et les autres oiseaux présents sur le site font partie de programmes de reproduction pour leur espèce.
4: Diese Vögel, die werden natürlich nicht nur für die Show verwendet, sondern wir haben auch die ganzen anderen Vögel, die eben für die Reproduktion da sind, wo eben dafür gearbeitet wird, dass bedrohte Arten, aber auch andere Arten sich fortpflanzen können, dass es die immer mehr gibt, dass sie hier wirklich eine schöne Bleibe haben und die werden dann auch zum Teil mit anderen Vereinen oder Parks ausgetauscht und natürlich, wenn dann Jungvögel alt genug sind, können sie dann natürlich auch in der Show wieder mitfliegen.
6: Au sein du Puy du Fou, entre les différents secteurs. Pour par exemple le bal des oiseaux fantômes, des jeunes nés au Puy du Fou peuvent rejoindre après le bal des oiseaux fantômes. Et donc pour s'occuper de tout ce petit monde, nous sommes 40 personnes.
4: Um diese ganze Horde eben gut beaufsichtigen zu können, es sind hier über 40 Leute engagiert, die sich um die Vögel kümmern. Man muss dazu wissen, dass es im Winter weniger sind, dadurch, dass die Vögel ihre Federn erneuern und deshalb dann natürlich nicht fliegen, wie jetzt in der Show. Und das ist halt dann der Fakt, dass sie dann durch das eben wesentlich weniger Aufsicht benötigen und dann kommen sie wieder mit dem neuen Federkleid im Frühling dann wieder zum Fliegen dazu.
6: Avec les fauconniers, mais sur un autre rythme de vie dans des installations dédiées. Et cette particularité, elle consiste à trouver le bon équilibre entre.
4: Die Falkner sind ja dadurch, dass die von Anfang an mit dabei sind, ab wenn die Kleinen schlüpfen, versuchen sie mit den Vögeln ein wirklich schönes Vertrauensverhältnis aufzubauen. Und die Vögel haben dann wirklich ein Verhältnis zu den Falknern, das sie positiv empfinden. Aber gleichzeitig wird dann spielerisch herangeführt, wie die Handschuhe, auf die sie fliegen müssen, oder Stangen oder verschiedene Sachen einfach, die eben die Falkner benutzen für die Vögel. Die werden dann spielerisch herangeführt, haben auch immer wieder ihre Freiheiten, die sie ausleben können, damit sie ihre Autonomie, ihre wirklich Freiheit ausleben können, dass sie ihren Charakter entdecken können. Das heißt, man versucht wirklich hier alles dafür zu tun, dass die Vögel ihre Freiheit genießen, aber auch ein positives Vertrauensverhältnis zu den Falknern haben.
6: Sortir de ces premiers espaces, premières volières, pour être ponctuellement sur des installations de fauconnerie comme les perches, les blocs, pour voir beaucoup, beaucoup de choses différentes et être à ce moment-là désensibilisé et à l'aise dans beaucoup de conditions. En fait, ça va dépendre des espèces.
4: Die kleinen Vögel brauchen generell 3 bis 4 Monate, bis sie reif sind, in der Show zu fliegen, von der Geburt an bis zur Show. Also das geht sehr schnell, weil sie auch ganz schnell wachsen. Bei den großen Vögeln dauert es dann wesentlich länger. Das heißt, es kann bis zu 2 Jahren dauern bei Adlern oder Geiern, weil einfach erstmal die Größe bekommen müssen. Die müssen noch viel wachsen, aber die brauchen auch länger Zeit mit den Eltern und sie müssen auch reifer im Verhalten werden. Das heißt, es kann bei großen Vögeln dann bis zu 2 Jahren dauern, obwohl es bei den kleinen dann 3-4 Monate sind.
6: Il a besoin de rester plus longtemps avec ses parents techniquement, par exemple. Donc en fait, ça va vraiment suivre ce rythme-là.
0: Wie viele Shows pro Tag fliegen die Vögel und über wie viele Jahre können die das ausüben?
6: Par rapport à ce point-là, ça va aussi dépendre un petit peu des espèces et en même temps aussi des oiseaux, donc les individus en eux-mêmes.
4: Die Vögel fliegen meistens 1 oder 2 Shows am Tag. Es können auch mehrere sein, aber das sind dann die Falkner, die das entscheiden, weil die dann einfach schauen, wie geht's dem Vogel, wie fit ist er motiviert jetzt zu fliegen oder nicht. Natürlich spielt das Wetter auch dabei mit, war in der letzten Show viel Wind, sind die sehr müde, hat es geregnet, also diese Sachen spielen einfach auch damit mit, um zu sehen, wie oft kann ein Vogel am Tag die Show spielen.
6: Dans certains de ces contextes, mais des fois, ils vont voler un petit peu moins ou être moins exposés. Donc même les plus participatifs des fois, il pourrait y avoir une adaptation en ce sens.
0: Ich durfte so einen stolzen Falken kurz auf dem Arm halten und zuschauen, wie das stolze Federvieh zu seinem Falkner fliegt. Also es hat ordentlich Schlagkraft. Ein wirklich unvergessener Moment. Bevor wir in Richtung Atlantikküste starten, bleiben wir noch eine Etappe im Parc Puy de Fou und betreten nun das Kolosseum. Denn eine der Shows, die nennt sich Le Signe de Triomphe. In dieser Arena, da müssen gallische Sklaven unter den Augen des römischen Herrschers um ihr Leben kämpfen, mit Wagenrennen oder auch mit Raubtierangriffen. Luise, sie beschreibt dieses besondere Erlebnis. Luise, wir sind nicht im Fußballstadion hier.
4: Nein, wir sind hier tatsächlich in einer Arena, wo wir gleich Gladiatorenkämpfe haben werden. Wir haben an der einen Seite die Römer vor uns und sitzen hier mit den Galliern. Und es ist tatsächlich hier Römer gegen Gallier.
0: Die Arena ist nachgebaut, eine Originalarena.
4: Die wurde gebaut, so ein bisschen im Stil vom Kolosseum in Rom.
0: Wie viel passen hier rein? Sind da schon ein paar Tausend?
4: 7000 Leute. Das ist unsere größte Bühne.
0: Wahnsinn. Die sind jetzt schon, bevor das Spektakel beginnt, wahnsinnig aufgebracht.
4: Ja, jedes Mal wird das immer richtig gut aufgeheizt und das Publikum ist immer sehr heiß hier.
0: Was werden wir gleich sehen?
4: Gladiatorenkämpfe, Wagenrennen und so weiter. Also richtige Gladiatorenspiele, wie man sie zu Römerzeiten gekannt hat. Also wir haben hier sehr viele körperlich intensive Rollen drin.
0: Wir treffen viele junge Menschen hier. Kurz vor den Ferien ist das für die Schüler in Frankreich nochmal so ein Ort, wo man hinfährt.
4: Ja, absolut. Das ist gerade auch hier aus der Gegend. Ganz viele Klassen machen ihre Abschlussfahrt hier in den Puy de Fou.
0: Und noch bevor es beginnt, zeigen sich schon die Schauspieler.
4: Doch, hier vorne sind die Römer und hier sind unsere Gallier. Beide heizen sich gegenseitig auf.
0: Ist es Zufall, zu welcher Seite man gehört?
4: Also wenn man einfach so als Zuschauer kommt, dann ist es tatsächlich ein Zufall, wie man kommt. Wir haben uns bewusst jetzt zu den Galliern gesetzt.
5: A été construit sur une colline.
4: Das ist typisch, was man heutzutage noch singt, auch an Hochzeiten zum Beispiel. Dann schreit man, hier an Backbord singen wir laut, oder hier an Steuerbord singen wir lauter. Und hier singen die dann, hier wir Römer singen lauter und wir Gallier singen lauter. Immer eine Seite, die gegen die andere singt und das Ziel ist immer, lauter zu sein als die anderen.
5: Je vous demande d'accueillir dans la dignité le représentant de l'Empire, le gouverneur de la Gaule romaine. Il a le droit de vie et de mort sur chacun d'entre vous.
0: Wir waren scheinbar auf der Gewinnerseite.
4: Absolut, genau so ist es.
0: Es waren nur diese blutige Kämpfe, also richtige Stunts.
4: Ja, mit vielen Herausforderungen auf hohem Niveau.
0: Die Bühne hat sich auch zu einem Schiff verwandelt zwischendurch.
4: Und wir haben jetzt die Galeere, die sich immer noch dreht vor unseren Augen.
0: Und jetzt marschieren nochmal die Sieger ein auf Pferden.
4: Damit wir die nochmal einfach aus der Nähe sehen können.
0: Und was ich auch sehr schön fand, eine kleine weiße Friedenstaube.
4: Die haben wir zum Schluss auch gesehen.
0: Nach der Show durfte ich kurz hinter die Kulissen der Arena schauen. Hier saßen diese durchgeschwitzten Jungs, zum Teil mit freiem Oberkörper. Sie haben sich ihrer Ritterkleidung entledigt. Zur Nachbesprechung mit dem Choreografen. Und dabei sprach ich mit zwei Akteurinnen. Daphne Meistermann aus dem Elsass und der Tänzerin Lynn Berdin.
7: Donc sur le stadium, je suis danseuse et comédienne. Sur les Chevaliers de la Table Ronde.
4: Hier ist sie im Stadium Tänzerin und Schauspielerin. Beim Chevalier de la Table Ronde ist sie die Sirene und Sängerin. Und bei den Noces de Feu, bei der Nachtvorstellung, eine Tänzerin und Taucherin. Und natürlich hat sie auch hier auch Kampfrollen.
7: Je suis rentrée récemment sur un rôle de combattante. Cavalière au Puy du Fou, sur le Signe du Triomphe.
4: Sie ist eine von den Reiterinnen und hier im Stadion hat auch Rollen mit den Pferden und ist eine von den Gefangenen. Bei den Chevaliers de la Table Ronde gehört sie zu den Reiterinnen und bei Bal des Oiseaux Fantômes auch gehört sie zu den Reiterinnen.
7: Donc aux écuries du Stadium Gallo-Romain, on accueille 67 chevaux qui sont exclusivement réservés à ce spectacle.
4: Hier gibt es insgesamt 67 Pferde, die nur hier für diese Show sind. Von diesen 67 sind 4 Pferde dabei, die auch im Bal des Oiseaux Fantômes und beim Les Chevaliers de la Table Ronde spielen.
7: Chaque meneur a un doublon, c'est-à-dire
4: jeder Wagen hat 2 Gespanne, damit man das jeden Tag wechseln kann, dass die Pferde nicht ständig rennen oder halt auch für Tage, wo halt viele Leute da sind, wenn oft gespielt wird, dass es nicht immer die gleichen Pferde rennen müssen.
7: Große Influence, quand ce soit pas les mêmes chevaux qui fassent les trois spectacles.
0: Ist es ein sehr schweißtreibender Job im Vergleich auch zu den durchtrainierten Jungs, die ja extrem ins Schwitzen gekommen sind?
7: Oui, c'est quand même un petit peu, enfin ça dépend des journées.
4: Wenn die vor allem zwischen den verschiedenen Shows sind und von einer Show zur anderen rennen, dann kann das wirklich sehr sehr ermüdend sein und geht wirklich ein des obstacles.
7: Quand on enchaîne aussi avec les noces de feu le soir, c'est assez prenant. Un petit peu pareil, alors nous on fait les noces de feu.
4: Sie ist nicht sehr oft bei der Nachtshow dabei, gerade wenn man wieder ein paar Leute mehr braucht, dann kommt sie dann dazu. Aber es ist auch wirklich was natürlich Ermüdendes, aber auch sehr, sehr viel Spaß mit sich bringt.
7: C'est un métier, mais c'est quand même beaucoup de plaisir.
0: Der Spaß kommt ja auch dadurch, dass das Publikum so anheizt. Was ist es für Sie für ein Gefühl, wenn Sie in das Stadion hineinkommt, in diese römische Arena und eben diese kreischenden Zuschauer hört und sieht?
7: On a la chance d'avoir des très beaux spectacles.
4: Gerade wenn man jetzt schaut, bei allen Shows reagiert das Publikum, aber hier halt besonders, weil es eben diese zwei Teams gibt, Gallier gegen Römer. Und da, egal ob man jetzt Gallier oder Römer spielt, es ist komplett egal, es ist jedes Mal genial.
7: En fait, on se sent toujours soutenu et ça, c'est vraiment génial, ça fait vraiment des frissons.
0: Vom tosenden Publikum der Arena geht es nun ans tosende Meer der Vendée. Die Atlantikküste, sie ruft. Wie immer an dieser Stelle, auf Weiterhören.

0: Richtet auf eure Lauscher, denn hier spricht der Tauscher. Der Alexander grüßt Sie alle miteinander und wünscht auf diese Weise eine schöne Radioreise. Wir haben das maritime Frankreich erreicht. Der Horizont scheint unendlich, denn wir sind an der Atlantikküste des Departements Vendée. Die Vendée bietet viel Küste. 140 Kilometer feiner Sandstrand, aber auch rund 250 Kilometer geschützte wilde Küste. 18 Badeorte mit besonderem Flair reihen sich wie eine kleine Perlenkette entlang dieser Küste. Zu den bekanntesten gehören Saint-Jean-de-Mont oder auch Saint-Gilles-Croix-de-Vie mit diesem berühmten Sardinenhafen. L'Étrange-sur-Mer ist bei Surfern bekannt als kleines Kalifornien. Wir schlagen unsere Zelte nun in Les Sables d'Olonne auf. Hier verläuft auch der Vélodyssée, ein langer Radweg, und einer der Radverleiher am Weg liegt in L'Île d'Olonne, nennt sich Fitz. Annemieke Schennertz aus Eindhoven in den Niederlanden und ihr Mann aus Frankreich, sie betreiben das Geschäft. Sie war damals ihrem Mann in die Vendée gefolgt. Und Georges Planard ruft uns auf zum Fahrradfahren.
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0: Wir befinden uns hier an einem langen Radwanderweg entlang der Atlantikküste, der von der Bretagne bis nach Spanien reicht.
2: Vélodyssée heißt er und der läuft vom ganzen Norden von Roscoff bis nach Andai in den Süden. Man fährt halt die ganze Atlantikküste entlang.
0: Durchstreicht dann auch die anderen Regionen, Loire-Atlantique, Runderlande, bis zu den Pyrenäen quasi.
2: Genau.
0: Das Schöne ist, wenn man diesen Radweg fährt, kann man sogar am Eiffelturm Stopp machen. Nicht in Paris, aber hier bei euch steht ein Eiffelturm, La Tour Eiffel.
2: Tatsächlich, der steht nicht immer da. Hat unser Bürgermeister von Île d'Olonne den Eiffelturm kommen lassen. Das ist eine lebensechte Kopie, Eiffella. Sie ist 10-mal kleiner als der richtige Eiffelturm. 32 Meter hoch, also schon relativ beeindruckend.
0: Dieser Eiffelturm wandert durch Frankreich.
2: Genau.
0: Und ja, wir hatten Glück, dass wir ihn hier erleben, ja?
2: Genau.
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0: Der Île d'Olonne, der Ort etwas außerhalb von Les Sables d'Olonne, durch was zeichnet er sich aus?
2: Also Île d'Olonne ist eine kleine Gemeinschaft mit ungefähr 3000 Einwohnern. Was hier ganz nett ist, ist, dass das Vereinigungsleben sehr, sehr aktiv ist. Also wir haben sehr viele Vereinigungen. Im Sommer haben wir jeden Mittwoch unsere Mercredi de l'été, heißt das. Also die Sommermittwochsabende. Und da gibt es jeden Mittwoch entweder ein Konzert oder ein Zirkus. Es passiert immer sehr viel in Île d'Olonne. Und was halt ganz toll ist, ist, dass wir ganz nah am Meer sind.
0: Ja, also einmal natürlich Highlife in der City und dann eben die Natur.
2: Genau.
0: Ihr habt die Salzfelder vor eurer Haustüre.
2: Ja.
0: Da wird noch Salz abgebaut. Wie funktioniert das?
2: Also wir haben in Île d'Olonne noch drei Unternehmen, die das machen, wie es auch vor 100 Jahren gemacht wurde. Relativ junge Leute und die machen das wirklich noch barfuß mit der Hand. Und im ganzen Sommer, also wenn die Sonne scheint, wird halt da das Salz noch eingewonnen.
0: Das heißt, die gehen mit Sieben auf das Wasser und dann wird das Wasser filtriert. Wie läuft das ab?
2: Das Wasser wird halt reguliert. Ne? Also das Wasser muss ja erstmal rein und dann verdampfen, damit der Salz entstehen kann. Und danach haben die dann so Werkzeuge, wie man sie damals auch hatte. Und die schieben das halt raus und dann muss das trocknen und gewaschen werden. Und die verkaufen das hier auch in der ganzen Region, Restaurants und in den Läden. Und die mischen das mit Gewürze und machen auch Senf und Suppen.
0: Wir haben die Salzfelder, Salzwiesen, dann die Dünen und dann schon direkt das Meer.
2: Und hier von Île d'Olonne aus sind wir wirklich nur 3 Kilometer entfernt vom Meer. Also man kann richtig toll da direkt einfach hinradeln.
0: Wie sind die Strände hier in Île d'Olonne?
2: Der große Strand in Les Sables d'Olonne, das ist eher so ein Stadtstrand mit Boulevard und Geschäfte. Und die anderen Strände, so wie hier bei uns, Sauveterre heißt der, ist richtig natürlich noch.
0: Ist der Ebbe- und Fluteffekt sehr stark hier?
2: Ja, sehr stark. Wir haben auch sehr tolle Wellen, also es wird viel Wellen gesurft hier. Die Strände sind auch bewacht. Da gibt es
0: Bademeister. Ja.
2: Baywatch.
0: Baywatch, die mit der roten kurzen Hose. Die Rettungsschwimmer. Also, wie warm wird der Atlantik hier? Klar, es ist jetzt nicht die Südsee und auch nicht die Malediven, aber was kann man erwarten?
2: Ah, also wenn es richtig toller Sommer ist, dann kann er schon so 19 Grad oder so.
0: Ist ja Côte Lumière, das heißt also hier ist an sich immer etwas mehr Sonne, etwas mehr Licht. Viele machen hier Radtouren in eurer Umgebung, kommen wieder zurück nach Les Sables oder Ile d'Olonne. Genau. Aber man kann auch bis La Rochelle weiter radeln.
2: Also wenn man bei uns ein Fahrrad mietet, kann man Richtung Süden fahren und das Fahrrad in La Rochelle bei unserem Partner zurücklassen. Und das Tolle ist, La Rochelle ist ja auch eine schöne Stadt. Also man kann dann das eine mit dem anderen verbinden.
0: Und wenn man nach Norden radelt, würde man über Brême-sur-Mer dann nach Croix-de-Vie kommen?
2: Dann gibt es Brême, Brétignolles. Danach fährt man weiter Richtung Saint-Jean-de-Mont. Und das ist unsere favorite Strecke, würde ich sagen. Mit Kindern, dann empfehlen wir häufig, um Richtung Norden zu fahren.
0: Wegen des Panoramas?
2: Und weil die Strecken halt sehr schön sind und die Landschaft, die wechselt. Also man fährt und durch die Salzgewinnung und durch den Wald.
0: Weil der Wind auch mal ordentlich blasen kann an der Küste, gibt es hier natürlich auch E-Bikes zum Ausleihen. Les Sables d'Olonne ist die nautische Hauptstadt der Côte de Lumière und ist bereits Teil der Region Pays de la Loire. Weit mehr als 800 Jahre reicht die Geschichte der Stadt zurück, als die gut situierten Franzosen ab Mitte des 19. Jahrhunderts mit den sogenannten Vergnügungszügen anreisten, entwickelte sich der Tourismus. So entstanden an der Küstenpromenade viele der prächtigen Villen im Baustil der Belle Époque Sablaise. Die Stadt und die Region, sie lassen sich sehr gut mit dem Fahrrad erkunden, erklärte Annemieke Schennertz, Radverleiherin aus Ile d'Olonne. Und dazu nun eine musikalische Verneigung vor den Pedalrittern.

0: Was hier in Frankreich halt ganz toll ist, ist, dass die immer mehr Fahrradwegen jetzt anlegen. In Les Sables d'Olonne gibt es auch ein Plan Vélo, wo man wirklich merkt, dass jedes Jahr neue Strecken dazukommen. Und sie sind noch nicht so weit, wie wir in Deutschland und in Holland sind. Aber es geht in die richtige Richtung und man kann immer besser Fahrrad fahren hier, immer sicherer auch.
1: Radtourismus ist schon ausgeprägt. Es gibt auch Campingplätze, auf denen man als Fahrradfahrer auch Vorzug hat. Also wenn man als Radfahrer an einem Campingplatz ankommt, wird einem immer ein Platz garantiert?
0: Also sowohl die Campingplätze als auch die Vermieter und die Reparaturgeschäfte, die das Label Accueil Vélo haben, die nehmen daran teil und die bevorzugen halt Leute, die mit dem Fahrrad unterwegs sind. Also die Fahrräder werden dann mit Priorität repariert. Wenn man abends auf dem Campingplatz ankommt mit dem Fahrrad und man hat nicht reserviert, kriegt man trotzdem einen Platz.
1: Wie ist es mit der Anreise? Inzwischen fährt der TGV auch hierher bis Les Sables d'Olonne.
0: Und das ist von hier aus ungefähr 10 Minuten. Und was wir halt auch machen, ist, dass wir Fahrräder liefern können.
1: Wenn ich Campingurlaub hier in der Vendée machen will, muss ich im Prinzip nichts mitbringen, quasi außer mich selbst.
0: Genau.
1: Mein eigenes Reisegepäck. Ihr verleiht nicht nur Räder, auch Zubehör.
0: Wir verleihen das komplette Campingpack dazu, also mit Zelt und Schlafsack, Gasbrenner zum Kochen. Also man muss wirklich nur seine Klamotten mitbringen. Sogar das Handtuch ist dabei. Also man kann komplett mit ganz wenig Gepäck hier anreisen. Dann bereiten wir ansonsten alles vor.
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3: Auch Yves Montand schwang sich einst auf den Sattel. Wer Rad fährt, muss natürlich auch Kalorien zu sich nehmen. Zu den kulinarischen Spezialitäten der Vendée gehören neben den Meeresfrüchten unter anderem die Bonnot-Kartoffeln oder auch das Knoblauchbrot Préfou. Im Hafen von Les Sables d'Olonne, da reiht sich ein Fischrestaurant an das nächste. Einige bieten auch offene Küchen vor dem Restaurant an. So kann man vom Tisch aus zum Beispiel beobachten, wie die frischen Austern geknackt werden. Als Aperitif und Digestif empfehle ich zum Beispiel Patrice Duval, denn er produziert Wermut aus den Weinen der Vendée.
4: Ich bin Patrice de Valais.
1: Patrice de Valais spricht mehrere Sprachen.
4: Englisch, Popolsku, Amerikanski.
1: Russki.
4: Ein kleiner. Chuchu. Ja, Chuchu. Und Arabien. Ja,
1: Arabien. Aber.
4: Ja.
1: Aber doch. Ich spreche leider nicht Arabisch mehr. Then let's continue so, in English.
4: It's more easy for me.
1: Now you are producer of Wermut. What have you been doing before? Was hat er davor gemacht, vor der Wermutproduktion?
4: Before, my activity during 50 years was in international business.
1: Er hat also 50 Jahre im internationalen Geschäft gearbeitet. Yeah. Which kind of business?
4: Food.
1: Also im Lebensmittelbereich.
4: Factory construction in a lot of country.
1: Er hat in vielen Ländern der Welt Fabriken konstruiert. And then you decided to make Wermut.
4: I was working in Poland. I was a professor of logistics.
1: Er hat in Poland als Professor, als Dozent für Logistik gearbeitet.
4: I don't like to look at the TV. I work with a small old family in Poland and they produce vodka.
1: An Wochenenden wollte er kein Fernsehen schauen, sondern hat eine Familie kennengelernt, eine polnische, die Wodka produziert hat.
4: I work with the family and I produce vodka.
1: Und dort hat er gemeinsam mit der Familie Wodka produziert. Na zdrowe.
4: Proszę, proszę bardzo. During all my activity, I receive a lot of flavor in my mouth.
1: In dieser Zeit hat er viele Geschmacksrichtungen in seinem Mund gespürt, quasi.
4: I decide with my wife to produce something to drink.
1: Und dann hat er mit seiner Frau entschlossen, er muss etwas produzieren, zum Trinken natürlich.
4: Für die Aperitif und Digestif und Cocktail. The red is for aperitif.
1: Der rote ist als Aperitif geeignet.
4: Und die Weine ist für Digestif.
1: Und den Weißen empfiehlt er als Digestif, also als Vorgetränk. You also enjoy every evening a small glass of Wermut. Genießt er auch jeden Abend so einen kleinen Schluck?
4: Ja, yeah, sure.
1: Natürlich.
4: Ja, natürlich. Ja, it's very pleasant.
3: Es ist sehr angenehm für ihn am Abend, sagt er. Und manchmal muss er auch nicht bis zum Abend warten, um ein Glas zu heben. Das geht auch an einem späten Vormittag, wenn zum Beispiel die Radioreise zu Besuch kommt. Les Sables d'Olonne ist als Surfstadt bekannt, auch als Inhaber des Labels eine der schönsten Buchten der Welt wurde es ausgezeichnet. Alle 4 Jahre wird der Ort zu einem Auslaufhafen für Segelabenteurer, denn dann startet hier die Weltumsegelung Vendée Globe. Daran hatte unter anderem der österreichische Skipper Nova Zeklacek vor einigen Jahren teilgenommen. Heute baut er hier in der Vendée recycelbare Boote. Und hier ist eine der Auslaufhymnen dieser Weltumsegelung Vendée Globe. Uns mit dir mit einem Weltumsegler, der 2-mal an der Vendée Globe teilgenommen hat, zum ersten Mal 2004.
5: Da ist leider etwa 1000 Meilen westlich von Kapstadt Kielfundament gebrochen und ich musste in Kapstadt als einen Nothafen anlaufen. Und 2008, 2009 hat es dann geklappt, da bin ich als 11. von 30 Teilnehmern ins Ziel gekommen.
3: Glückwunsch nochmal posthum, allein schon bis Kapstadt zu kommen, ist toll. Wir müssen zunächst mal die Spielregeln erklären und was die Idee ist der Vendée Globe.
5: Also die Uridee der Vendée Globe war schlicht und einfach in Les Sables auszulaufen, einmal nonstop, ohne Hilfe von außen, die Welt zu umrunden, selbstverständlich also Single-Handed eben, und dann wieder erfolgreich in Les Sables einzulaufen. Es gab UKW natürlich und es gab auch Schiffsfunk, also Kurzwelle. Wenn Sichtkontakt war, zum Beispiel zu einem Cargo, konnte man schon Kontakt aufnehmen, aber ist natürlich überhaupt nicht vergleichbar mit der Technologie, die wir heute haben, wo man quasi selbst auf einem Open 60 irgendwo im tiefen Süden ständig online sein kann, beziehungsweise immer telefonisch erreichbar ist.
3: Wir sprechen gleich mit dir ausführlich über dieses Leben an Bord, wenn man so sagen kann. Auf so eine Weltumsegelung muss man sich sicher eine Zeit lang vorbereiten, einiges auch lernen.
5: Man beginnt, wenn man noch nicht dabei war, mal ein Boot entweder zu bauen oder ein gebrauchtes, ein erprobtes Boot zu kaufen. Dann natürlich adoptieren, dann das ganze Training, dann in der Zwischenzeit Qualifikationsregatten. Ja, und dann nach knapp 4 Jahren kommt dann der große Tag des Startes.
3: Was sind das für Boote? Gibt es da auch Regeln, was ein Boot haben darf und was es eben nicht haben darf?
5: In der Zwischenzeit ist es so praktisch, es sind ganz grob erklärt limitiert die Länge des Schiffes, das sind 60 Fuß. Der Typ des Kieles und der Master entschieden durch das Reglement und das sogenannte Righting Moment, also das heißt das maximale aufrichtende Moment, was das Schiff haben kann. Alle neuen Boote sind aus Carbon gebaut. Was zwar leider nicht so nachhaltig ist, aber alleine vom Gewichtsratio einfach diesem Regel entsprechend einen großen Vorteil bietet.
3: 40 Boote der Vendée Globe Teilnehmer starten hier im Hafen, fahren den Kanal raus, sicher noch in einer Linie und dann schießen alle los oder bleibt man noch in einer gewissen kleinen Gruppe?
5: Und ich denke, also unmittelbar nach dem Start wird man dann erstens schon einmal durch die unterschiedliche Taktik und dann natürlich auch durch die Speed, je nach Wetterlage, schon einen großen Unterschied sehen und ich denke, nach einigen Stunden werden sich die Pools schon aufgeteilt haben.
3: Das heißt, nach ein paar Stunden ist man wirklich alleine auf hoher See.
5: Kann man sagen, ja. Zwar möglicherweise über Funk, in dem Fall jetzt über Satellit mit jemandem verbunden. Zum Beispiel nach zu Hause, man telefoniert, man hat Sponsoren, mit denen man noch ein letztes Gespräch führt. Oder Medien, eben wie wir es gerade machen. Aber grundsätzlich physisch ist man wirklich dann für die gesamte Dauer, also für 27.000 nautische Meilen, alleine.
3: Allein auf den Weiten des Meeres. Du bist westlich von Frankreich gestartet. Wohin führte die Tour?
5: Klassisch, bei der Vendée Globe geht es mal durch die Biskaya, dann den ganzen Atlantik runter. Man ist südlich von Cape Town, dann praktisch die ganzen großen Kaps, also Südaustralien. Dann kommt man natürlich zum berühmt-berüchtigten Kap Horn. Und dann, sagen wir, biegt man links ab Richtung Norden, den ganzen Atlantik wieder hinauf und dann hinein in die Biskaya und ist quasi schon wieder zu Hause in Les Sables d'Olonne.
3: So schnell geht's. Also im Prinzip erst nach Süden, dann seid ihr ostwärts gefahren, um eben Afrika. Zwischen Afrika und Australien ist ja auch eine Menge Wasser.
5: Ja, viel Wasser, dann kommt noch Neuseeland, eben Südhooker Neuseeland und dann Kap Horn und dann geht's wieder ab an den Falklands vorbei Richtung Frankreich. Ja.
3: Sind Gebiete auch mit großen Strömungen? Wo sind die heftigsten Strömungen? Wo ist der Wellengang am höchsten?
5: Ich denke, der Wellengang kann man grundsätzlich sagen, ist im Süden am höchsten. Ganz einfach, weil es das einzige Gebiet der Erde ist, wo an einem weiten Teil rund um den Globus keine Landmassen sind. Das heißt, schwere Stürme können sich dort aufbauen und dementsprechend wird der Fetsch lange und die Welle kann sich sehr, sehr hoch, enorm aufbauen, ohne zu brechen. Und der Strömungstechnik gibt sicher einige Punkte, die aber eher an der Küste dann gefährdet sind, also in engem Fahrwasser.
3: Wie orientierst du dich?
1: Kompass ist erlaubt, auch moderne elektrische Navigation?
5: Also es wird alles elektronisch navigiert. Es gibt also eigene Software, die natürlich auch dann auf das Boot abgestimmt, vereinfacht gesagt, eingefahren wird.
1: Bist du oft nah an Festlanden gewesen oder dürft ihr auch nicht so nah ans Ufer kommen?
5: Ja, grundsätzlich schon, aber es ergibt sich eigentlich nicht durch die Kurse. Und vor allem, desto näher man unter Land kommt, desto instabiler wird ja auch das Wetter. Und man versucht dann einfach die Großwetterlagen, die großen Strömungsgürtel und Windsysteme optimal auszunutzen. Also zum Beispiel im Atlantik bedeutet das ziemlich zentral durch den Atlantik, entweder nach Süden oder Norden.
1: Und dennoch sind es Klimawechsel. Du startest hier im November. In Frankreich ist es schon etwas kühler. Dann überquerst du den Äquator nach Süden. Wird sehr heiß, dann wird es wieder kühler in Richtung Südafrika.
5: Also es ist praktisch wirklich einmal Winter, dann voller Hochsommer über den Äquator. Dann geht es wieder runter, zwar in den südlichen Sommer, aber was für uns quasi fast Winter entspricht. Und dann am Weg zurück nochmal Äquator, also volle Hitze. Und dann kommt man quasi, je nach Geschwindigkeit, eigentlich im Hochwinter wieder hier in Le Sable an.
3: Wenn einer eine Reise macht, dann hat er einiges zu erzählen. Erst recht, wenn es um eine Weltumsegelung geht. Deswegen bleiben wir bei dem Skipper an Bord. Ich traf ihn in einer Werfthalle, vor der noch heute der umgebaute Mini steht, mit dem einst der Italiener Alessandro Di Benedetto von 2009 bis 2010 von Le Sable aus nach Le Sable einmal um die Welt nonstop segelte. Ja, und hier segelt Michel Sardou mit.
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1: Es stellen sich eine Menge praktische Fragen, Norbert. Vor allem auch, beginnen wir mal mit der Verpflegung. Für ein Vierteljahr Verpflegung aufs Boot zu bekommen, ist sicher eine Herausforderung.
5: Ist eine Herausforderung, keine Frage. Aber das ist eben jetzt für mich in Wahrheit erst mit dem Antarktik Lab die wirkliche Herausforderung. Ja. Weil da kombiniert man zwei Langstreckenrennen. Also da rechnet man mit Fahrzeiten von 6 Monaten. Die Wandiglobzeit zur Zeit, also was sagen wir, eine Durchschnittszeit ist um die 80, 85 Tage. Also das heißt, wir sprechen dann nochmal von 2,5 Mal so lange, sowohl in Entfernung als auch in Fahrzeit.
1: Hast du einen Kühlschrank an Bord?
5: Nein, Kühlschrank gibt es keinen.
1: Welche Art Lebensmittel nimmst du dann mit auf diese Reise?
5: Es ist kalorienbezogen, also Lebensmittel, wo man öfter am Tag kleinere Mengen isst, also keine Mahlzeit, in meinem Fall größer als 5, maximal 600 Kalorien und eben dementsprechend oft eher weniger essen. Und ich würde sagen, es ist mal Kohlenhydrate, Proteine, dann viel Cereales, also Vollkorn. Und in meinem Fall zum Beispiel auch viel Trockenobst, was dementsprechend auch wieder nicht nur gesund ist, sondern auch Kalorien liefert, notwendige. Bei den Getränken ist es Tee und Kaffee. Dann hat man eine eigene Gruppe von Fertigmenüs, wo also auch eher leichtere Menüs sind, aber wo man sich halt so 2-3 Mal in der Woche auch wirklich Abwechslung gönnen kann und dann quasi ein richtig komplettes Essen hat mit Vorspeise, Hauptspeise und Nachspeise.
1: Fast wie auf dem Kreuzfahrtschiff.
5: Ah, ja, ähnlich.
1: Naive Frage, zwischendurch ein Fisch angeln geht nicht, da ist keine Zeit da.
5: Bei den hohen Geschwindigkeiten geht es mal technisch nicht und es ist ja auch keine wirkliche Kochgelegenheit an Bord. Das heißt, es würde dann quasi alles nach Fisch

0: Weitere praktische Frage, Toilette.
1: In den meisten Fällen sind es einfach Honey Pockets, also Kübel. Der große Vorteil davon ist, dass man ihn dort positionieren kann, wo gerade es am entspanntesten ist. Also in meinem Fall entweder zentral oder bei Lage, Steuerbord, Backbord, habe ich einfach Plätze im Boot, wo ich den schön hinpositionieren kann, mich bequem draufsetzen und es passt. Und im Warmen kann man den Notdurft ja auch problemlos im Cockpit verrichten, weil die Racer ja alle offen sind. Also das heißt, jetzt mal unter Männern gesprochen, einfach ins Cockpit zu pinkeln, hinten am Achterstern, ist bei einer Fahrtenjacht natürlich ein absolutes No-Go. Das würde auch stinken und so weiter. Aber bei einem Racer, also wo permanent Wasser über Deck kommt, wo es ständig ins Cockpit spült, ist es wirklich kein Problem, dass man in der warmen Region dann auch mal seine kleine Notdurft am Stern verbringt.
0: Und die größere kippt man dann auch wieder aus?
1: Genau, ja. Was ganz schlimm ist, ist an Deck gehen und dann so quasi über die Reling pinkeln. Das ist ein absolutes No-Go, weil die Gefahr viel zu groß ist, dass man wirklich über Bord geht. Also es wäre einfach tierisch leichtsinnig, da herumzuturnen an Deck, und vor allem, es wäre auch nicht entspannt.
0: Aber Toilettenpapier hast du auch an Bord?
1: Ja, selbstverständlich. Auch Feuchttücher natürlich, dass man also Hygiene hält, ist auch vom Gesundheitsstandpunkt ganz wichtig, denn wenn man sich die Schleimhäute infiziert oder irgendwelche Abszesse oder Irritationen zufügt in Verbindung mit Salzwasser, ist das sehr, sehr schlecht. Das heißt also, auch wenn dieser Charme der wilden Piraten, die sich vollbärtig nie waschen und pflegen, in unserem Fall ist es so, dass man sehr wohl auf Körperhygiene achtet. Natürlich in einem anderen Umfeld als eben zu Hause.
0: Ja, keine Badewanne. Ja. Kannst du dich duschen, dich säubern? Hast du eine Aufbereitung oder nimmst du einfach mehr Wasser zum Zähneputzen, zum Duschen?
1: Also wir sind zwei Wassermacher an Bord. Und Duschen ist in den warmen Regionen angesagt. Da habe ich auch eine Solardusche mit. Das heißt, man muss sich einfach an das Salzwasser gewöhnen. Es ist ja dann am Abend oder nachts ein bisschen klebrig, weil das Salz ja wieder die Feuchtigkeit annimmt.
0: Weil du gerade nachts sagst, kannst du nachts schlafen? Geht das Schiff nachts automatisch auf Pilot oder stoppst du dann?
1: Nee, da gibt es kein Stoppen. Da gibt es also 24-24 Set für Set. Also das ist klar, da wird durchgebrettert. Die Schlafpausen sind ganz kurz, das Powernapping, 15 bis 20 Minuten. Ja. Und dann verifiziert man wieder Wettersituation, Kurs, Segel und so weiter. Lebt man aber auch mehr oder weniger fast 24 Stunden. In der Betreuung der Yacht, Tag und Nacht, ist der Unterschied nur, dass es hell oder dunkel ist.
0: Und du schläfst eben nie länger als diese 15, 20 Minuten, ja, aber verteilt über mehrere Stunden?
1: Genau, mehr oder weniger wirklich verteilt über den Tag, also nicht nur schlafen, sondern einfach mal dann entspannen. Aber der Wecker läutet im permanenten Turnus. Wenn man jetzt zum Beispiel am Äquator in einer Flaute liegt, dann gönnt man sich schon auch mal eine Stunde. Ja. Man ist einfach psychisch gesehen in so einer Lauerposition, dass langes Schlafen auch gar nicht angesagt ist.
0: Noch heute, viele Jahre nach der Weltumsegelung, so sagte es mir Norbert, schläft er unruhig nachts. Denn selbst wenn nur ein Vogel vor dem Fenster seinen Gesang verändert, wacht er auf. Jules Verne schrieb ja ihre Geschichte von den 80 Tagen um die Welt. Norbert, der Skipper aus Österreich, brauchte für die Vendée Globe ähnlich viel Zeit und hat Erinnerungen, die sicher auch ein Buch füllen würden.
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1: Einfach ein faszinierendes Gefühl, einmal zu sagen, man ist völlig abgenabelt. Es kommen ganz andere Gedanken, man entwickelt ganz andere Ideen zum Leben, Handlungen. Man bewegt sich, man benimmt sich auch anders, weil ja die Umstände, man weiß, man ist auf sich alleine gestellt, auspasst. Und das ist sehr, sehr interessant, sich selbst zu entdecken.
0: Und sicher auch nach einem Vierteljahr das Gefühl zu entdecken, wie ist das wieder, wenn ich auf Land treffe? Das heißt, ihr fahrt hier in den Kanal ein, hier in Sable d'Olonne, und seht schon die ersten Menschen, seht wieder Land. Plötzlich habt ihr Menschen, die wieder mit euch reden, und ihr habt auch wieder Land unter den Füßen. Schwankt es da noch lange?
1: Nee, schwanken nicht, aber also bei der Vendée Globe, die Ankunft ist schon etwas, was wirklich sehr, sehr unter die Haut geht. Mir persönlich fällt es nicht schwer, sowohl allein zu sein, als auch dann wieder Peng quasi in der Menge zu sein. Dann wird einem erst klar, wie wenig der Mensch eigentlich braucht, um glücklich zu sein. Und umgekehrt wieder, wie lächerlich es ist, wenn wir uns hier für irgendwelchen Pseudo-Reichtum, für Machtgefühle oder Ähnliches die Birne einhauen, weil es kann sich niemand etwas mitnehmen am Ende vom Tag. Und man verliert damit auch den Blick für die Kleinigkeiten des Lebens, die ja oft das Salz in der Suppe sind. Ja?
0: Die Vendée Globe, wirst du nicht nochmal starten, nehme ich an, Norbert, aber andere Touren?
1: Genau, die Wandeglob ist für mich jetzt abgeschlossen. Also wir arbeiten nach wie vor am Antarktik Lab. Das heißt, es ist eben der Versuch, einen noch nie dagewesenen Non-Storm-Turn zu machen über beide Pole. Das heißt, Le Sable in die Arktis, rund Svalbard, dann runter in den Süden, einmal rund um die Antarktis und zurück nach Le Sable. Sind

0: geschätzte so 38.000 bis 40.000 Meilen nonstop. Geschätzte Fahrzeit 6 Monate. Ein Segelprojekt, was wirklich noch nie gesegelt worden ist.
1: Drücke ich dir fest die Daumen, Norbert, wünsche dir eine gute Reise. Wie sagt man bei euch immer, Mast und
0: Schotbruch, ja, den wünschen wir uns nicht wirklich.
1: Die Weltumsegelung, die bieten wir auch, allerdings in bequem vielen Einzeletappen. Hier in der Vendée setzt zum Beispiel eine andere Radioreise an, die dann weiter ins Departement Loire-Atlantique führt. Eine weitere Sendung widmet sich dem maritimen Frankreich rund um Saint-Nazaire. Wir haben noch viel mehr Atlantik im Angebot, nämlich südlich von Bordeaux 2 Radioreisen aus der Gironde und den Landes. In Nordfrankreich bieten wir 2 Sendungen aus der Bretagne und aus der Normandie an. 2 Sendungen führen in die Ardèche und 2 weitere nach Nizza oder auch Monaco. Das recht unbekannte Departement Lot ist ebenfalls bei uns im Angebot. www.radioreise.de mit den Bildern und Podcasts in unseren Blogs. Darin auch all die Impressionen dieser Reise in die Vendée. www.radioreise.de und überall da, wo man in Frankreich gute Podcasts findet. Aus Les Sables d'Olonne gebe ich nun wieder eine akustische Flaschenpost auf die Reise übers Meer und grüße ihn, den Radioreisekosmos in Ost und West, in Süd und Nord, stellvertretend die Sprachen der Welt. Goodbye, adios, ciao, adios. Arrivederci, farewell, ayubomba, disvidanya, merhaba und shalom und natürlich au revoir, mes amis, à bientôt.
2: C'était un voyage dans le temps, ici au Puy du Fou, avec Radio Voyage et Alexandre. Et moi, je suis Louise et j'ai pu vous accompagner durant la journée. À bientôt.
3: Je m'appelle Clémence Germont. J'espère que nous y retrouverons bientôt dans les mois à venir.
4: Mit Patrice de Valais, im Vendée, auf Wiedersehen.
2: Merci beaucoup pour votre visite. Je suis ravie de vous avoir accueilli pendant ce petit temps et je vous dis à très bientôt avec toute l'équipe au sein de notre parc. Je suis Fanny Blais de l'Académie de Fauconnerie.
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6: Merci Alexandre d'avoir fait le déplacement jusqu'à chez nous et nous remercions les auditeurs de Radio Voyage de nous avoir écoutés et à bientôt au Puy du Fou.
0: Hier ist also der Norbert zum letzten Mal in dieser Sendung. Danke fürs Zuhören. Ich wünsche allen Skippern und allen denen, die auf den Ozeanen unterwegs sind, Mast und Schotbruch, Fair Winds. Und vielleicht treffen wir uns ja mal irgendwo unterwegs auf den großen Ozeanen.
1: Bon, merci. Bleiben Sie schön reisefreudig, meine Damen und Herren, denn es gibt noch mindestens 1000 Orte in dieser Welt zu entdecken. In diesem Sinn, wie immer, bis bald.

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4: Samstag. Zum 250. Geburtstag von E.T.A. Hoffmann liest Barbara Schnitzler im Liebhabertheater Schloss Kochberg aus dessen Kreisleriana. Dazu spielt Frank Emo Ziechner am Hammerflügel. Werke von Wolfgang Amadeus Mozart, Ludwig van Beethoven, E.T.A. Hoffmann und Robert Schumann. Die Veranstaltung beginnt 17 Uhr. Im Rahmen der Thüringer Chorschätze 2026 kann man im Rudolstädter Schallhaus 15.30 Uhr den Frauenchor Mechoria Erfurt erleben. Freuen Sie sich auf ein Repertoire von Chorliteratur aus 5 Jahrhunderten geistlicher und weltlicher Musik. Unter dem Motto auf gute Nachbarschaft treten 19 Uhr im Ahnensaal von Schloss Schwarzburg der Max-Hütten-Chor unter Wellenborn e.V. gemeinsam mit dem Vokalensemble Edelweiß-Mernes auf. Sie brillieren mit deutschen und internationalen Volksliedern, Opernliteratur, geistlicher und populärer Unterhaltungsmusik sowie Thüringer Folklore. Für beide Veranstaltungen muss man sich nicht vorab anmelden und es wird auch kein Eintritt erhoben. Sonntag. Die meisten Freibäder im Landkreis haben geöffnet, so auch das Saalfelder Freibad. Dort erwartet Sie ab 9 Uhr Badespaß für die ganze Familie. Oder Sie besuchen eine Ausstellung, zum Beispiel wird in der Kunstsammlung Jena von 10 bis 17 Uhr Malerei von Soha Freeman gezeigt. Sie gleicht einer zeitgenössischen Bestandsaufnahme weiblicher Lebenswelt, angereichert mit Zitaten der Kunstgeschichte, Popkultur, Serien und Hollywood-Filmen. Im Saalfelder Stadtmuseum kann man sich die Sonderausstellung Cork Art bei Gabriel Wiese ansehen. Wann? Zu den bekannten Öffnungszeiten. Des Weiteren findet der Bürgeler Töpfermarkt statt, sowie ein ganztägiges Cosplay-Anime-Treffen auf der Leuchtenburg. Auch die Falkner der Burg Greifenstein in Bad Blankenburg bieten ab 14 Uhr wieder eine Flugshow an, bei der man die Könige der Lüfte hautnah erleben kann. Oder Sie entscheiden sich für Fete de la Musique, einem Straßenmusikfest in der Fußgängerzone vor der Kulturstube Breite Straße in Pößneck. Außerdem findet ab 10 Uhr in den Saalfelder Feengrotten ein großes Familienfeenfest statt. Nun liegt es wieder einmal an Ihnen, sich zu entscheiden. Ein schönes Wochenende wünscht Ihnen auf jeden Fall wieder Karin Berger, Radio SRB.

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1: Bei der Landratswahl am 7. Juni erreichte keiner der Kandidaten die absolute Mehrheit. Deshalb sind die Wahlberechtigten im Landkreis erneut aufgerufen, ihre Stimme abzugeben. Was bei der Stichwahl beachtet werden muss, erklärt Kreiswahlleiter Olaf Neugärtner.
2: Ja, das ist eigentlich genauso wie bei dem ersten Wahlgang. Also da ist zum einen die Urnenwahl möglich, aber auch Briefwahl ist möglich. Und für die Briefwahl, die kann, also diejenigen, die schon bei der ersten Wahl Briefwahl beantragt hatten, die kriegen die Unterlagen automatisch zugeschickt. Diejenigen, die jetzt bei der Stichwahl Briefwahl machen wollen, die müssen das jetzt nochmal erneut beantragen bei ihren Gemeinden.
1: Ist dabei was Besonderes zu beachten?
2: Ja, zu beachten ist halt nur, wir haben halt sehr, sehr enge Fristen und dann haben wir natürlich nur, wenn man die Postlauffristen noch mit dazu zählt, nicht viel Zeit, seine Stimme abzugeben. Also wirklich die Briefwähler, die müssen auf die Tube drücken, die dürfen die Unterlagen nicht lange zu Hause bei sich liegen lassen, sondern müssen die dann sofort ausfüllen, zurückschicken, damit die dann alle noch am Sonntag oder bis Samstag bei den Gemeinden auch eingehen. Ja.
1: Vergessen Sie nicht, am 21. Juni wählen zu gehen. Für Sie im Gespräch mit Olaf Neugärtner war Emma Hanisch und Sie hören Radio SRB.

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1: Heute geht's um

Lust habt, schaut ihn euch einfach mal an. Gerade weil Ben Affleck auch Regie geführt hat, ist daraus ein ziemlich solider Krimi-Film geworden. Mit dabei ist übrigens auch Elle Fanning. Lasst euch da einfach überraschen. Live by Night ist nicht so bekannt, aber auf jeden Fall gelungen. So, das war's für heute. Danke fürs Zuhören und vielleicht bis bald mal wieder. Habt eine gute Zeit. Euer Radiomacher Kevin Pache. Auf Wiederhören.

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1: Am Sonntag, den 21. Juni, findet am Hohen Schwarm in Saalfeld die Fête de la Musique statt. Zahlreiche Künstlerinnen und Künstler, freier Eintritt und Getränke. Und für genaueres war Didi Bujak bei mir zu Gast im Studio. Didi, du bist Veranstalter für die diesjährige Fête de la Musique beim Hohen Schwarm, ist das richtig?
2: Naja, Veranstalter ist wieder so ein großes Wort, das klingt jetzt so wie Marek Lieberberg und ich hole die Pörtel nach Saalfeld. Nein, ich organisiere die Fête de la Musique, weil das ja was Ehrenamtliches ist, mache ich es auch im Ehrenamt, deswegen würde ich sagen, Organisator ist da treffender.
1: Zuallererst, was ist denn kurz und knapp die Fête de la Musique für die Leute, die es nicht kennen?
2: Ein Kulturminister in Frankreich hat in den 80er Jahren gesagt, wir haben doch so eine geile nationale Kultur und auch lokale Kultur. Und er würde sich wünschen, dass Bands, Musiker, egal was auf öffentlichen Plätzen spielt, es hat zwei Bedingungen. Es darf keine Gage geben, also es muss kostenlos auch für das Publikum sein, ohne Eintritt. Und es muss live sein. Also ja, es gibt jetzt mittlerweile ein paar DJs, die mixen und das ist auch okay. Und dann hat sich das so 3-4 Jahre in Europa rumgedümpelt. Frankreich hatte, glaube ich, 5 oder 6 Feten am Anfang. Also es war wirklich unterirdisch. Und plötzlich kam der Initialknall. Die Leute haben gesagt, das ist so geil. Irgendwo in der Fußgängerzone spielt plötzlich eine Brassband oder so. Und mittlerweile ist es nach Deutschland reingeschwappt. Im Städtedreieck auch schon seit einiger Zeit angekommen. Mit einem Gewitterausfall vor 3 Jahren ist es jetzt zum 3. Mal Fête de la Musique am Hohen Schwarm. Im Park, Open Air, nur bei schönem Wetter.
1: Und du hast ja gesagt, du bist Organisator. Bist du schon immer Organisator gewesen oder wie kam das zustande?
2: Ja, das Organisatorsein hat einen Nachteil, du gibst Freizeit dran, hat aber auch einen Vorteil. Als ich noch ein junger Spruz war, gab es einen DJ, der hieß Rudi Reismann. Und damals hatte ich eine Gitarre. Ich dachte, ich könnte die Welt mit der Gitarre einreißen und habe den Rudi gefragt, hey, wenn du jetzt mal pinkeln gehst, kann ich da mal auf deiner Fete, also waren ganz viele Leute da, kann ich da mal live spielen? Und das war so meine Initialzündung an der Karriere. Und alleine schon das ist geil, weil wir machen ja das auch mit der Akkordeon Big Band der Musikschule Fröhlich und Schülerinnen von der Musikschule auch die letzten Jahre schon dabei gewesen. Richtig geile Perlenleute, die sonst nie groß vor Publikum gekommen wären. Die können bei der Oma mal auf dem Geburtstag spielen, jetzt spielen die für über 100 Leute.
1: Warum habt ihr euch denn genau für den Veranstaltungsort Hohen Schwarm entschieden?
2: Das ist eine Zusammenarbeit mit der Stadt Saalfeld. Die muss ich jetzt mal richtig fett loben, also fett mit 3T. Weil ich habe gesagt, gäbe es denn die Möglichkeit, und ich habe meinen kleinen Finger hin, die haben sofort die ganze Hand genommen und haben gesagt, ja, wir machen das als Kurkonzert. Das heißt also, du benutzt jetzt mit dieser Produktion, mit dieser Organisation einen öffentlichen Raum, wo wir jetzt nicht absperren müssen, also der für jedermann begehbar ist, sind vorne und hinten Türen drin, ist sogar eine Toilette da, wer mal pipi muss und all so ein Scheiß. Also es optimal. Und wir schenken dir von den Liegenschaften die gesamten Gebühren vom Ordnungsamt, vom Grünflächenamt. Das ist natürlich organisatorisch auch ein fetter Sack hinten dran. Aber die Stadt Saalfeld sagt das, mach mal du in der Öffentlichkeit. Und ich muss dir sagen, Janis, so ein schöner Ort. Im Hintergrund diese herrliche Burgruine und davor dann die Bands, bis es dämmert, bis um 10, dann ist ja Schluss. So geil, geil, ein richtig schönes Kuhkonzert für die Saalfelder und die Gäste.
1: Und nach welchen Kriterien wurden die Künstler dort ausgewählt?
2: Weil man sich kennt, weil Saalfeld eine unwahrscheinlich nette und kameradschaftliche Kulturszene hat. Und es gibt ja Ecken, ich sage jetzt mal Beispiel Jena, da werden die Plakate von Konkurrenzbands überklebt und da ist Hauen und Stechen und Tod und Teufel. Und hier trinkt man miteinander Bier und kennt sich und mag sich. Und hey, wenn du nächstes Jahr die Fête de la Musique machst, wollen wir aber auch mitspielen. So. Und so läuft das eben.
1: Und dann kommen wir zur letzten Frage. Was erwartet denn die Besucherinnen und Besucher am 21. Juni bei der Fête de la Musique?
2: Ich hoffe, gutes Wetter. Ich hoffe, dass ihr vorher was esst, denn die Mönche, die historische Vereinigung, macht nur Getränke. Das gibt's, ja. Und es gibt Bänke vom Theater, sogar Theater Rudelstadt. Ein kurzer Anruf, weil dürfen wir eure Bänke nehmen? Na klar, macht. Räumen sie ihn da wieder weg. So. Und dann kommt, wie gesagt, Musikschule Fröhlich, die Linda Solo, die Lisa Solo von der Musikschule. Wir haben Chris Toss Solo dabei. Wir haben, das ist immer ein Highlight, die jatzenden Lehrer. Die sind seit ewigen Zeiten schon im Ruhestand, sind alle Rentner und spielen so richtig Oldschool Swing und Jazzmucke. Dann gibt es die Peyote Blues Band, 2 gegen Willi Altbesetzung, das heißt also die rockige Variante aus Ende 80er, Anfang 90er Jahre. Und Headliner vom Stadtfest bekannt sind ja die Fakes. Und das ist das Setup bis 22 Uhr.
1: Alles klar, danke dir.
2: Janis, ich danke dir. Und Leute, kommt einfach, es gibt keinen Eintritt, einfach durch die Tür, es gibt Drinks. Und wer jetzt am Abend vorher, bitte austrinken, alle Christen beten, weil es ist nur bei schönem Wetter.
1: Das war Janis Xenos zusammen mit Didi Bujak, Radio SRB.

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2: Hallo, Christian Schröter hier. Guten Tag.
3: Radio SAB, der Didi. Guten Morgen nach Bautzen. Ich grüße dich, Christian Schröter.
2: Ich freue mich. Hallo. Beste Grüße aus Bautzen.
3: Servus. Du bist ja eigentlich Rudolstädter Urgestein. Du stammst von hier?
2: Ich bin geboren sogar im Kreiskrankenhaus im Saaletal. Und jetzt als Gastarbeiter weit im Osten.
3: Was machst du in Bautzen?
2: Mit meinem ganzen Theaterwerkzeug darf ich die alte Gedenkstätte, den alten Stasi-Knast aufmischen und hier Projekte mit jungen Menschen machen.
3: Na, Projekte mit jungen Menschen, das liegt dir ja. Du machst jetzt auch was hier in der Region.
2: Genau, das ist das Schöne, dass ich wieder zu Hause sein darf, immer wieder. Ich darf zusammen mit dem Zukunftsladen in Saalfeld ein Projekt durchführen, was mir sehr am Herzen liegt. Wir haben eine Art Weltverbesserungslabor.
3: Klingt spannend, also es geht um Konfliktlösungen.
2: Genau. Was tun, wenn es schwierig wird? Wir merken, nicht nur als Jugendliche, auch als Erwachsene, dass gerade viele Probleme in der Luft liegen, zwischen den Menschen, aber auch die großen Probleme. Die ganz großen, die müssen andere lösen, aber die ganz kleinen und die vielen, vielen zwischenmenschlichen, die haben wir selbst in der Hand, denke ich. Wir wollen da gucken, dass wir das richtige Werkzeug in der Hand haben und das jungen Menschen mit in die Hände geben. Aus diesem Werkzeugkoffer sollen sie einfach frei anwenden können und frei Probleme lösen. So viel wie möglich mit sehr, sehr viel Spaß.
3: Ich glaube, Spaß ist auch wichtig, aber was noch viel wichtiger ist, du hast ja schon genannt, das sind die kleinen Dinge. Man muss nicht unbedingt Gitarre lernen und einen Protestsong singen.
2: Das Erste und das Wichtigste ist, glaube ich, die Fähigkeit hingucken, zuhören, den Mund aufmachen, das Herz am richtigen Fleck haben und ja, mitmischen, sich einmischen. Und was wir vorhaben unter dem Titel Was tun, wenn es schwierig wird, ein Workshop 2 Tage lang, jetzt gleich in der nächsten Woche, am Montag geht's los, in Saalfeld am Böll-Gymnasium. Da wollen wir wirklich in einer Art Forum Theatermethoden reingehen. Das heißt, Leute dazu bringen, schnell Probleme erkennen und zu lösen. Spielerisch sich hineinversetzen, Empathie entwickeln und auf geniale Lösungen kommen, die man vorher vielleicht gar nicht geahnt hat.
3: Die Schmerzfrage an Christian Schröter. Theater ist ja nun brotlose Kunst, aber das ist doch was Wichtiges fürs Leben. Das kann man doch bis zur Rente brauchen.
2: Ja, das ist nicht umsonst, sondern das ist ein riesengroßer Wert. Ich selbst bin groß geworden in Rudolstadt, Theaterspielladen zusammen mit dem Thüringer Theater in Rudolstadt und habe dort Sachen gelernt, die mir bis heute eben jetzt hier in Bautzen im Leben helfen, die mir auch in anderen Ecken der Welt helfen, nämlich dieses sich hineinversetzen, dieses Werkzeug dafür. Mitmachen heißt seine Lebenszeit, seine Ideen mit reinbringen, seine Energie mit reinbringen, seine Lust und Neugier. Das ist das, was ich wünsche, was junge Menschen, die mitmachen, einfach auch mitbringen und dann anwenden.
3: Aber bei dem diesmaligen 2-Tages-Workshop seid ihr ja schon voll, wie ich gehört habe.
2: Wir freuen uns sehr, dass da ein großes Interesse dran ist, weil der Bedarf ist da. Wir haben einen großen Bedarf, heißt dann immer so schön, wir wollen was. Und wir wollen eben nicht nur jetzt nächste Woche 2 Tage in Saalfeld junge Menschen ausbilden, weiterbilden zu, wir nennen das Peers, also zu Botschafterinnen und Botschaftern befähigen, mit anderen Menschen Probleme zu lösen, frei weiterzugehen, mit anderen Menschen ins Spiel zu kommen. Wir wollen auch, dass das im Herbst nochmal wiederholt wird in Rudolstadt, dass es weitergeht. Dass Schulen sagen, hey, wir haben Bedarf, wir wünschen uns gern eine Problemlösungsmaschine, eine Art von Weltverbesserungseinsatz bei uns, wie zum Beispiel eben bei Fällen von Mobbing, bei Fällen von Ausgrenzung, bei Fällen, wo Konflikte entstehen und die aber konfliktfrei gelöst werden sollen. Das ist so der Wunsch, nicht gleich draufhauen, sondern zu gucken, welche Ideen finden wir noch, um eins von diesen zwischenmenschlichen Problemen zu lösen.
3: Und wenn ich da im Herbst jetzt noch mitmachen möchte, wie läuft das?
2: Das ist total einfach. Dank des Landkreises Saalfeld-Rudolstadt, dank einer großen Förderung, haben wir die Möglichkeit, im Zukunftsladen das Interesse schon anzumelden. Einfach in Saalfeld, dem zukunftsladen@diakonie-wl.de, eine E-Mail schreiben oder sich sonst irgendwie dorthin melden.
3: Genau, obere Straße, mal vorbeigehen.
2: Genau, einfach vorbeigehen und sagen, hey, das klingt spannend, ich würde gerne mehr wissen, ich möchte mich anmelden und dann gibt es von uns die nächsten Informationen. Es kostet nichts, einfach nur vorbeikommen, mitmachen oder denen, die jetzt gerade mitmachen, einfach mal zuhören, wie die das gerade gemacht haben, was da rauskommt.
3: Christian Schröter, ganz lieben Dank für das Statement und beste Grüße hier aus deiner Heimat nach Bautzen.
2: Lieben Dank und bis ganz bald.
3: Bleib gesund. Ciao.
2: Tschüss.

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1: Rechte Gewalt macht einen Großteil der politisch motivierten Gewalt aus. Die Opferberatungsstelle ESRA hat Statistiken über das Jahr 2025 bekannt gegeben. Ich bin Pepe Vogt und Sie hören einen Beitrag zur rechten Gewalt. 64,5% der politisch motivierten Gewalttaten werden laut einer Studie des Thüringer Innenministeriums zur politisch motivierten Kriminalität, kurz PMK, dem rechten Spektrum zugeordnet. Im Vergleich dazu gehören nur 9,1% dieser Gewalttaten zum linken Spektrum. Diese Zahlen verdeutlichen, dass rechte Gewalt weiterhin einen sehr großen Anteil an politisch motivierter Gewalt ausmacht. Die Zahl rechter Gewalttaten bleibt damit insgesamt auf einem hohen Niveau. Nach Angaben der Opferberatungsstelle ESRA wurden im Jahr 2025 in Thüringen insgesamt 181 rechte, rassistische

0: in Thüringen seit dem Ende der Corona-Pandemie auf einem sehr hohen Niveau geblieben ist. Der leichte Rückgang im Vergleich zu 2024 wird zudem von Esra nicht als grundlegende Entspannung gewertet. Eine mögliche Erklärung könnte sein, dass 2025 kein sogenanntes Superwahljahr war. Somit gingen Angriffe auf politische Verantwortungsträgerinnen und Verantwortungsträger als auch Gewalt im Zusammenhang mit Demonstrationen zurück. Wenn man die Motive der Taten betrachtet, zeigt sich, dass Rassismus das häufigste Tatmotiv war. Insgesamt wurden 103 Angriffe mit rassistischem Hintergrund registriert. Das entspricht rund 57% aller von Esra erfassten Vorfälle. Damit stellt Rassismus den größten Anteil innerhalb der dokumentierten rechten Gewalt dar. Darüber hinaus folgen Angriffe auf politische Gegnerinnen und Gegner mit 33 Fällen. Außerdem wurden 16 queerfeindliche sowie 10 antisemitische Angriffe registriert. Unter den registrierten Taten befinden sich nicht nur Beleidigung oder Drohung, sondern auch zahlreiche Körperverletzungen. Zusätzlich wurden Brandstiftungen und weitere schwere Gewaltdelikte dokumentiert. Die Bandbreite der Gewalt reicht, laut Esra, damit von verbalen Angriffen bis hin zu schweren Straftaten, die erhebliche Folgen für die Betroffenen haben. Beispielsweise wurde im September 2025 ein Mann aufgrund seines David-Stern-Anhängers beleidigt und körperlich angegriffen. Solche Vorfälle verdeutlichen, welche Gefährdung für Menschen besteht, die als jüdisch, migrantisch, queer oder politisch engagiert wahrgenommen werden. Regionale Schwerpunkte rechter Gewalt lagen laut Esra vor allem in den Städten Erfurt und Jena. Ostthüringen weist somit weiterhin hohe Fallzahlen auf. Insgesamt ist Thüringen laut PMK im Verhältnis zu den anderen Bundesländern auf Platz 2, was rechte Gewalttaten angeht. Das war ein Beitrag über rechtsextreme Gewalt. Ich bin Pepe Vogt und Sie hören Radio SRB.
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und einen wunderschönen guten Abend. Es begrüßt euch der Heiko zu Bassguerilla Radio Works, die Drum & Bass Sendung. Jeden dritten Samstag im Monat von 20 bis 23 Uhr hier auf Radio SAP. Ja, heute mal alleine. Da Mulzen ist noch im Urlaub. Viel Spaß noch, Nick. Ja, und da haben wir uns gedacht, wir teilen uns das mal. Ich mache quasi bis die erste anderthalb Stunde. So bis 21:30 Uhr. Und dann geht's rüber zum Koschi nach Niedersachsen. Und er macht dann die letzte anderthalb Stunde. Ihr dürft gespannt sein. Ein paar News habe ich auch im Gepäck. Ich werde euch immer mal so ein bisschen einstreuen. Ansonsten gibt es hier altbewährtes in dem Mix. Ich versuch's. Bisschen weniger Redebeitrag, weil was soll ich alleine mal erzählen mit mir selbst? Ja, wir starten gleich mal hier mit Subsid und Scott Allen aus den Jahre 2018 auf Liquid Wii mit Next Level.

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Yeah. Mal ganz tief in der Kiste gekramt hier. Grüße gehen raus nach Niedersachsen. DJ Hybrid. Puffing Herbs. Im Koshi Remix. Weiter geht's hier bei Skrilla Radio Works. Viel

feinste Dschungelpeitsche hier. Da muss der Kusche mir mal verraten, wann er das gemacht hat, den Remix. Und anschließend was Neues. Born on Road and P-Money mit Bristol Style.

Bisschen Jump-Up hier. Ich wage mich mal vor in das Gefilde. Vibes. Like Wua. Und anschließend X-Men and Headaches. Mit M.A. Cheer.

Aphrodite und Mickey Finn mit Badass. Danach wieder ein News-Song meinerseits. Mary Found, Wet Acid im Dimension und Subsonic Remix. Viel Spaß noch, gleich 21 Uhr hier auf Radio SAP. Sie hören solche Monday Lounge Sachen? Nein. Sie hören Bassgrill Radio Works, die Drum and Bass Sendung hier auf dem besten Sender der Stadt. Jeden dritten Samstag im Monat von 20 bis 23 Uhr. Halbe Stündchen mache ich noch, bis halb 10. Dann switchen wir mal rüber zum Koschi nach Niedersachsen. Da wird es genauso schön und euch hier durch den Abend.

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schnell noch reingeschrumpelt hier. Far East Movement and the Cataracts. Like G6. Anschließend noch Subfocus mit Elevate im Sota Remix. Auch relativ aktuell. Und dann noch was von Logistics.

Auch relativ aktuell. Sadly, Echo and Sidetrack. And What Eva? Mit Cool For Me. So, danach noch Logistics. Hyperspace.

So, mein letztes Lied hier. Modest Intentions. Don't matter. Dann übergebe ich dann mal dem DJ Koshi nach Niedersachsen. Bleibt unbedingt dran, das wird richtig dick. Ich wünsche allen noch einen schönen Abend. Und ein schönes Restwochenende dann noch. Es wird warm. Juhu. Kriegt endlich mal einen Sonnenbrand. Ja, für euch ein Regler, Mikrofon war der Heicho. Wir hören uns dann wieder im Juli. Jetzt heißt Vascular Radio Works, jeden dritten Samstag im Monat von 20 bis 23 Uhr. So, Koshi, du darfst gleich anfangen. Ich bin raus. Bis dahin, ciao, ciao.

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Ja. Da sind wir auch schon live aus Sendestudio 2 hier, wieder mit eurem DJ Koshi. Feinste Drum-Bass-Sendung wieder auf Radio SAB, Bassgerilla Nummer 131. Vielen Dank an den Heiko erstmal für die schöne anderthalb Stunden hier. Und wir machen jetzt hier weiter noch bis 23 Uhr für euch wieder auf Radio SAB.

die schöne erste Platte hier von Brother, A Dreamlike State. Habe ich im Plattenschrank noch gefunden. Und wir fangen erstmal schön entspannt an hier. In den nächsten anderthalb Stunden. Ich habe auch wieder frische Beats dabei. News, Oldschool, alles, was das Herz begehrt. Drum, Bass. Und dann wünsche ich euch erstmal jetzt viel Spaß mit den ersten Scheiben. Danach jetzt kommt Technimatic mit Strange, ja. Ist ein neuerer Beat. Und dann schauen wir mal, wo es hingeht, ne? Für euch DJ Koshi hier aus Sendestudio 2. Bis gleich. 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

hier fette, fette Scheibe von Vector Maca Los Contreras, Lose Myself, Feed Carly Briggs. Viel Spaß weiterhin.

0: Ja, und da hängt die Platte.
1: Ah, schade. Naja.
0: So ist das manchmal. Weiter geht's.

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Ja, wieder hier ein richtig geiler Klassiker. TC Bro Time. Fette, fette Scheibe. Genießen, dranbleiben, noch bis 23 Uhr hier auf Radio SAB. Euer DJ Koshi aus Sendestudio 2.

So, danach gibt es einen schönen Klassiker von LTJ Bookham. Roads of Freedom habe ich mal rausgesucht. Diese scheiß Fader hier. Den werden wir natürlich wahrscheinlich nicht ganz ausspielen, aber habe ich mir für die Sendung auch mal wieder rausgesucht. Legendärer Beat, legendäre Scheibe. Bis jetzt fast alles von Vinyl hier aus dem Plattenschrank. Ja, schön. Weiter geht's noch bis 23 Uhr hier mit eurem DJ Koshi aus Sendestudio 2. Viel Spaß.

Einfach mal genießen. Schöner Beat. Bei der Hitze, wenn ihr gerade abends schön beim Drink sitzt. Perfekt.

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So, jetzt gibt's hier nochmal richtig Feuer. Letzte Viertelstunde. Ich melde mich gleich nochmal.

So, 10 Minuten haben wir noch auf der Uhr hier in der besten Sendung der Stadt. Bassgerilla Nummer 131. Koshi und Heiko bedanken sich, dass ihr wieder zugehört habt diesen Monat. In der besten Sendung. Ja, nächsten Monat geht's auf jeden Fall weiter. Und der Heiko hatte in der ersten Stunde einen Beat gespielt von mir, Puffin Earths. Da wollte ich noch was dazu sagen. Die haben sie, das war eine Remix-Competition, die haben sie alle Copyright gestrikt, damit sie ihren Beat verkaufen konnten, der gewonnen hat. Das war die Remix-Competition damals. Man kann sich's auch einfach machen. Damit ist das jetzt ein Doublet geworden, ist auch ganz gut. Ja, ansonsten heute nicht so viel gequatscht, viele Beats gehabt, die ich vorstellen wollte. Old School, New School und dieses Mischpult hier, da muss ich. Ich kaufe mir ein neues. Das ist die Katastrophe hier mit dem. Das ist krass.

0: Bis zur nächsten Sendung. Jeden dritten Samstag im Monat. Und wer Bock hat, die letzten Sendungen nochmal nachzuhören, gerne vorbeigucken auf Soundcloud MrBeat70 oder Heiko DMX in die Suche eingeben. Da ist so ein kleines Feinklang-Musikladen-Label da. Muss ich hier noch einen neuen Beat? Ach so, der ist vorbei. Ja, das passiert halt auch, ne? Ja, komm, rein da. Ja, und da könnt ihr gerne vorbeischauen und könnt gerne uns auch folgen auf Facebook Basquerilla Radio Works. Ansonsten gerne auf Soundcloud mal vorbeischauen, die letzten Sendungen anhören. Und damit sind wir raus für diesen Monat. Bis zum nächsten Monat. Ich guck gerade mal, wann es ist. Neue Dates gibt's auch noch nicht wirklich. Wir hören uns am 18. Juli wieder hier auf Radio SRB. Ja, kommt entspannt in das Wochenende. Morgen ist übrigens der längste Tag des Jahres. Habe ich gerade so gelesen. So, das nächste Mal ist vielleicht der Muli auch wieder dabei, zurück von der Tour aus Frankreich. Ich habe schon Bilder gesehen, viel unterwegs mit dem Rad. Ja. Ansonsten, wer hier noch Lust hat, irgendwie mal mitzumachen oder so und einen Guest-Mix hat, irgendwie Drum-Bass-DJ ist aus Saalfeld, kann sich auch gerne bei uns melden. Facebook Bass Guerilla Radio Works, wenn ihr keinen Facebook oder ähnliches habt. Meldet euch einfach im Feinklang Musikladen in Saalfeld oder schreibt eine E-Mail an Feinklang Musikladen in Saalfeld. Ja, und dann könnt ihr hier auch mal euer Zeug präsentieren, ne? Ja, war wieder eine schöne Sendung. Ich habe nicht so viel gequatscht diesen Monat. Ich hatte echt zu tun. Mit Platten raussuchen und so. Also heute war auch wieder sehr viel von Platte. Ja, und ich denke mal, die nächsten Partys werden kommen. Wir werden euch informieren. Alle Infos gibt es immer. Basquerilla Radio Works auf Facebook oder Tribal E. Oder. Damit wünsche ich euch bis zum nächsten Monat viel Spaß beim Nachhören. Und wir sehen, wir hören uns. Euer DJ Koschi aus Sendestudio 2 aus Niedersachsen. Macht es gut. Bis dahin. Ciao.
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0: Ach so, auch gern mir noch auf Soundcloud folgen, wenn ihr Feedback habt oder so. Soundcloud, Koschi. Gibt's auch ein paar Beats von mir.

0: Test. Ihr wollt getestet. Ja, ich habe gerade festgestellt.
1: Kannst du nicht einfach hier.
0: Doch, das
2: ja,
0: kann ich.
2: Erstmal muss ich ja sagen, hier ist die Radio SOB.
0: Nee, ich teste ja noch. Wir haben überhaupt keinen Mikrofon-Check gemacht, aber egal. Herzlich willkommen. Radio SAW, die Plattenshose, geht schon wieder gut los.
2: Du kannst doch nicht einfach
0: die zwei Chaoten und Teams sind wieder dabei, du hältst jetzt die Klappe.
2: Du kannst doch nicht einfach hier den Regler hochziehen.
0: Doch, kann ich.
2: Hast du nur...
0: kann ich alles.
2: Nicht mal der Latten am Zaun.
0: Ich bin hier der Regler. Ja. David hat zu mir gesagt, das hört eh keiner. Habt ihr unseren Jingle gehört am Anfang, unseren neuen? Wer ihn gehört hat, hebt bitte mal die Hand.
2: Ja, erstmal musst du dazu sagen, was ist denn noch hier mit dem Zeug schon wieder?
0: Soll nur sein.
2: Ja, erstmal jetzt.
0: Taube David.
2: Ja. Erstmal musst du dazu sagen, den Jingle hast nicht du gemacht.
0: Hab ich doch gar nicht gesagt.
2: Und ich auch nicht. Ja. Den spielen wir nachher mal. Und wir sagen dann auch, wer den uns gemacht hat. Oder
0: natürlich.
2: Ich habe ein bisschen mitgewirkt. Ja, ich habe drei Knöpfe gedrückt.
0: Ich nicht.
2: Und habe meine Sachsensprache zur Verfügung gestellt.
0: Mhm.
2: Warte mal, mach mal leiser. Komm, mach mal kurz leiser. Nee, geht ja nicht. Da ist ja. Nee, du musst hochziehen. Zieh mal hoch. Decke. Oh, ey, Alter. Hör doch nochmal auf. Tut doch die Pfoten von den Regler weg.
0: Was soll ich denn machen? Du hast gesagt, zieh mal hoch.
2: Ja, du kannst aber nicht so machen. Da fällt doch draußen die Ohren runter.
0: So, ja.
2: Ja.
0: So.
2: Seid ihr? Also, Matthias, das ist.
0: Na gut, dass du mich jetzt hier mal vor allem...
2: Am besten, du machst ihn wieder hoch und wir sind jetzt ruhig. Wir
0: machen, du wolltest doch jetzt irgendwas machen. Ja,
2: ja, ich wollte eigentlich noch sagen, dass wir den Mixcloud-Stream, ich muss nur noch ein bisschen Sound drauf geben auf die ganze Sache und dann geht das. Links dazu für diesen Stream gibt es auf Instagram und Facebook.
0: Genau, also wer taub ist und uns nicht hören kann, kann uns dann gleich sehen.
2: Geil, redet. Du kriegst keinen Jägermeister mehr.
0: Mixcloud.
2: Du kriegst keinen Jägermeister mehr.
0: Okay, dann sind wir jetzt wieder ernst hier. Herzlich willkommen zu der 14-tägigen elektronischen Radiosendung.
2: Ja, wir müssen auch dazu sagen.
0: Wir wünschen wie immer viel Spaß und wir hören uns dann später wieder.
2: Jetzt hör mal auf jetzt hier, sonst machst du dein Mikrofon tot. Also das Ganze... Ich wäre wahnsinnig.
0: Was ist denn?
2: Mach das Ding hoch. Viel Spaß noch.

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